0: finden also solche Rockabilly-Bopper inzwischen auf den Boogie-Tanzflächen nahezu überhaupt keine Verwendung mehr, weil auch ganz unüberhörbar dort keinerlei Shuffle-Betonung auch mehr zu hören ist bei einer Fahrt hier mit Johnny Todd im Pink Cadillac. Wenn sich hier dann auch ein Gene Davis einen so typisch hart betonten Afterbeat dann drunter legt, dann lässt sich das hier im Originaljahr 1956 auch schon zum ersten Mal ganz deutlich nachspüren, warum die Boogie- und die Rock'n'Roll-Fraktion inzwischen zunehmend auch auseinanderdriften. Denn gerade bei den Rockabilly-Boppern, da wird dieser Afterbeat im Rhythmus zu den Einzeltanzbewegungen auch gerne gesetzt. Denn irgendwie geht da immer ganz unterschwellig diese fließende Paartanzbewegung auch verloren. Boogie-Tanzbewegungen, die erhoffen sich wenigstens noch so einen Rest an 2 und 4 Shufflebeat-Betonung. Aber die Rockabilly-Bopper, die wollen das gerade nicht. Hier mit Gene Davis, Drownin' All My Sorrows.
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1: Rockabilly Bopper versus Boogie Tanz Groove. Auch gleich morgen nochmal für eine halbe Stunde bei unserer zweiten 50s Record Hop Staffel, bei der es dann, ich habe es auch schon öfters mal betont, weniger auf den einzelnen Songtitel ankommt, sondern aufs hoffentlich gemeinsame Aufspüren all dieser Rhythmusnuancen, wie sich ganz zweifelsfrei natürlich alle bei einem Viervierteltakt auch bedienen. Also mit einem Metronom nur ausgetaktet, da wäre das vollkommen identische Taktzahl. Aber trotzdem steht's dann für so eine komplett unterschiedliche Soundwahrnehmung. Und wenn jetzt hier auch noch die Rebel Rousers Anleihen nehmen bei Jack Scott mit seinem Leroy, dann schwingt da auch im Bandnamen schon genau das mit, was die Rockabilly-Bob-Kultur auch ausstrahlen will mit den Rebel Rousers. Rebellion in Töne gepackt und eben nicht gerade weiche, smooth gehaltene Shuffle-Rhythmen, auf die man dann seine Partnerin auch möglichst locker über die Fläche gleiten lassen kann. Also lasst uns dazu morgen auch nochmal eine halbe Stunde lang zusammenkommen, denn diese oft auch so polarisierende Nahtstelle zwischen dem Rockabilly-Bob und dem Boogie-Tanz-Shuffle, die prägt unsere gemeinsame Szenewelt bis in unsere heutigen Tage, nicht nur beim 50s Record Hop. 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
2: Hey, you. Auch heute begeben wir uns wieder auf die 50s Record Hop Tanzflächen mit Axel Lindner im musikalischen Schulterschluss mit der Belgian Popcorn Gemeinde. Denn ich habe uns für die kommende halbe Stunde auch wieder mal nur Serieneinsteiger mitgebracht, mit denen man in beiden Tanzwelten auch bestens punkten kann. Auch wenn hüben und drüben mal gerne ein paar Töne dabei sind, die man womöglich in der jeweils anderen Tanzszene noch gar nicht auf dem Schirm hat. Darum heißt auch heute wieder unsere Überschrift 50s Record Hop meets Belgian Popcorn mit einer ganz langsamen Anfangsgeschwindigkeit jetzt im Jahr 1958 zur Sentimental Journey mit Bandleader Gary Crosby.

0: Pam Gardner bleibt hier ebenfalls gerne im sogenannten Rock'n'Roll-Jahr 1958, obwohl es natürlich ganz unüberhörbar bei ihr überhaupt nicht nach Rock'n'Roll klingen mag, sondern viel eher so nach Easy Listening Groove, allerdings auch immer mit einem leichten Einstiegstanztempo, mit dem sich sowohl die Paartänzer zu ihren typischen Belgian Popcorn-Figuren auch drehen, als auch beim 50s Record Hop natürlich in gewohnt offener Paartanzhaltung die bevorstehende Tanzserie jetzt beginnt. Und genau in diesem Takt präsentiert uns hier auch der Johnny Desmond seinen Stepptänzer, den Dancing Man.
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Der Johnny, der seine Dame so herrlich locker über die Tanzfläche gleiten lässt, in welcher Tanzhaltung auch immer. Beim Belgian Popcorn Abend schon längst zum Standard geworden, aber dafür beim 50s Record Hop bisher zumindest nach meiner Erinnerung noch nicht angekommen. Und genau nach solchen Szene-Gratwanderern, da suchen wir heute auch mal ganz besonders wieder weiter nach dem Motto Belgian Popcorn meets 50s Record Hop. Denn wir wollen damit auch gerne mal den möglichen Schulterschluss dieser beiden Tanzwelten so ein bisschen in den Vordergrund rücken, damit sich beide Welten noch gerne ein bisschen näher aufeinander auch zubewegen dürfen. Schließlich existieren ja beide Tanzwelten schon mehr als ein halbes Jahrhundert lang, in der Regel aber vollkommen getrennt voneinander, mit ihren jeweiligen Tanzwurzeln am Start, aber oftmals mit den identischen Rhythmen auf der Tanzfläche. Hier nun wieder von der 50s Record Hop Gemeinde rübergereicht zu den Belgian Popcorn-Freunden mit der Dorothy Collins, der Fernsehmoderatorin von Your Hit Parade, mit ihrer Frage: Where have you been, Billy Boy?

0: Wir gehen bei unserem kleinen Easy Listening Abstecher auch mal kurz zu den Billboard Hitparaden. Hier mit Eddie Gourmet, I'll Take Romance. Ganz genauso wie hier auch ein Frank Sinatra bei seinem buchstäblichen Erfolg, hoffentlich auch beiderseits auf den Tanzflächen beim Mr. Success.
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wenn uns hier auch noch der Frankie Lester seiner Love is a Feeling präsentieren mag, dann war unser Tanzfeeling heute für diese 50s Record Hop Halbzeit auch immer davon geprägt, vom szeneübergreifenden Blickwinkel und den Tanzbewegungen auf beiden Seiten der Tanzfläche. Wir wollen uns zu diesem gemeinsamen Schulterschluss auch gerne noch häufiger treffen, wenn ihr Lust drauf habt. Zum einen, weil es eben auch nicht immer nur um Rhythm and Blues oder Rock'n'Roll und Rockabilly gehen sollte beim 50s Record Hop. Und zum anderen vor allem die große Durchlässigkeit auch aufzuzeigen von den oft getrennt agierenden Tanzwelten. Denn auch den Johnny Hartman, den darf es zum Abschluss gerne auch in beiden Tanzhaltungen geben, damit auch beide ganz gut spüren können, wie nahe man sich tatsächlich steht. Und damit sagt der Axel Lindner auch schon wieder Bye, Baby, Bye und auch danke fürs Mitreisen bei diesem recht außergewöhnlichen Taktexperiment. Immer mal nur für so eine halbe Stunde lang heute bei Belgian Popcorn meets 50s Record Hop.

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2: Unser nächstes 50s Record Hop Kapitel, das möchte ich heute mal unter eine Überschrift stellen, aus dem gallischen Dorf vom Soul Cha-Cha Groove. Dabei hatten wir ja unlängst das Thema Stroll auch bereits schon überall gesichtet bei den europäischen Rock'n'Roll und Rhythm and Blues Meetings. Denn damit gehen wir seit Jahren und Jahrzehnten auf so gut wie alle großen Meetings dieser Art, ob in schwarzer oder in weißer Hautfarbe. Alle nehmen diese Line-Dance-Tradition als ein ganz selbstverständliches Stück an Tanzgeschichte wahr. In Senegalia beim Summer Jamboree, beim Waldorf Weekender, beim Firebirds Festival oder wo sich sonst auch noch eine große Menge an Tanzwillige in diesem Stil der 50er Jahre treffen. Aber halt, nicht überall wird die Stroll-Tradition tatsächlich praktiziert. Denn da ist da doch seit über 50 Jahren dieses in Süddeutschland gelegene Dorf, das sich von dieser überall anderswo geltenden Tradition auch absetzt, mit einem völlig anderen Tanzschritt, mit dem Soul Cha-Cha Groove. Und das, liebe Leute, das wird unser nächstes 50s Record Hub Kapitel mit mächtig anderer Standfestigkeit, als man sich das überall anders im Reich des Stroll jetzt gerade noch vorstellen kann. Das gallische Dorf vom Soul Cha-Cha.
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Ich habe mir dazu den Garnet Mims mit A Quiet Place auch gleich hier zu Anfang mit dazugeholt, weil sich dieser Soul-Cha-Cha-Groove auch immer so heimlich still und leise auf den Weg macht im restlichen Land der Stroll-Tradition, um dort schon an einigen Stellen bereits Fuß zu fassen, ohne aber, dass man es bereits wahrnehmen möchte. Während aber das gallische Dorf bei eben diesem Rhythmus beim 50s Record Hop bereits stabil mehr als 50 lange Jahre an Tradition aufweisen kann, bei der Soul-Cha-Cha-Groove eine ganz wesentliche tänzerische Rolle spielt. Und was passiert denn da so ganz heimlich still und leise im restlichen Land des Stroll? Lasst euch gerne mitnehmen ins gallische Dorf des Soul-Cha-Cha mit einem über 50 Jahre gesetzten 50s Record Hop Klassiker mit Gene McDaniels und 100 Pounds of Clay.

100 Pounds of Clay. So ein bisschen Glück, das braucht man ja schon, um dort in diesem gallischen Dorf mit der Soul-Cha-Cha-Tradition aufgewachsen zu sein. Denn überall anderswo im Land des Droll, da käme man aller Wahrscheinlichkeit nie und nimmer drauf, auf diese Idee sich auf den Weg zu machen, dieses Tanzthema an sich heranzulassen. Und dabei soll auch eins nochmal ganz klar rauskommen. Dieses gallische Dorf tanzt in dieser Tradition schon mehr als 50 lange Jahre. Und das auch bis heutzutage im 21. Jahrhundert und auch nicht selten hier bei uns bei mehreren 50s Record Top Tanzveranstaltungen pro Woche. Will heißen, sowohl in der Langlebigkeit als auch in der Häufigkeit der möglichen Tanzereignisse, da kann man diese Tradition auch durchaus als Vorreiter gerne begreifen. Beim Münchner Meeting vom Rock That Swing, da gibt es freilich wie selbstverständlich Soul Cha-Cha zu erleben, weil es dort natürlich auch ganz traditionell eine Menge Tanzpaare gibt, die das wie selbstverständlich so tanzen können. Nur beim englischen Rhythm Riot oder beim italienischen Summer Jamboree oder auch im deutschen Norden gelegen, da befinden wir uns im ausgewiesenen Land der Stroller. Und wie kommt es eigentlich dazu, dass man in diesem gallischen Dorf über Jahrzehnte überhaupt keine Tendenzen verspürt, diese Line-Dance-Tradition aus dem Strollland auch tatsächlich zu übernehmen? Doch irgendwie ganz schön sonderbar hier mit Spider Turner und Stand By Me.

diesen Spider-Turner-Hit, den hört man in diesem gallischen Dorf zuweilen auch mal in der 6 Minuten langen LP-Fassung, wenn dort diese lange Soul-Cha-Cha-Tradition beim Tanzpublikum auch mal so richtig wieder um sich greift. Und darum hängen wir jetzt erstmal für diese paar Minuten alle Einflüsse aus dem Land des Droll mal aus. Und wir präsentieren in diesem Tanzkapitel vom Soul-Cha-Cha-Groove eben auch die Einflüsse, die dieses gallische Dorf so hartnäckig und resistent gemacht haben. Obwohl es doch so scheint, dass es überall anderswo die Tanzregeln aus dem Land des Droll gibt. Doch halt nicht überall anderswo. I'm on my way heißt jetzt hier. Hallelujah, I'm on my way. So singt hier die Barbara Dane aus der britischen Tradition der Northern Soul Roots. Diese ursprünglich englische Soul-Tradition, die wandert jetzt so heimlich, still und leise ein ins Land des Droll und es infiltriert euch mit diesem Soul-Cha-Cha-Groove. Im Land des Droll, da wird sich dagegen garantiert niemand wehren können und wollen, weil es dieser Rhythmus einfach drauf hat. Hallelujah, I'm on my way. Die Hintertür aus diesem gallischen Dorf, die kommt mit über Hunderten an Early Northern Soul Roots im Soul Cha-Cha Groove auf euch zu. Ihr könnt euch wehren oder ihr könnt es lassen mit Barbara Dane.

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1: It's a sweet world, die Gloria Gray bringt schon eine ganz neue Tanzwelt vom Soul Cha-Cha Groove ins Land. Denn wenn man die musikalisch schwarz dominierten Großereignisse, zum Beispiel beim Rhythm Riot oder in Senegalia beim Summer Jamboree, mal so ein bisschen genauer anleuchten mag, dann bekommen die dortigen Northern Soul-Einflüsse so heimlich still und leise immer mehr Gewicht auf den Plattentellern. Also please, Mr. DJ, die Northern Soul-Fraktion bittet auf die Flächen. Nur wie soll man sich im Land des Troll darauf überhaupt bewegen? Folgt man den Northern Soulies mit ihren Einzelspins, die diesen Rhythmus dann auch gerne die Beat-Balladen bezeichnen? Oder folgt man dieser süddeutschen Soul-Cha-Cha-Tradition aus dem gallischen Dorf, die einfach nicht von den englischen BFBS-Einflüssen geprägt worden war, sondern diesen Sound quasi mit der amerikanischen Muttermilch vom AFN damals eingepflanzt bekommen hatte? Ein wirklich spannendes Takt- und Tanzexperiment, das auch tatsächlich jeder von euch in der jeweiligen Tanzumgebung ein bisschen beleuchten kann für sich selber, sobald es zu einer dieser derartigen Veranstaltungen kommt. Somit geht also meine klare Aufforderung an alle DJs. Haltet euch an die Jan Bradley und versucht's mal ab und an mit den Early Northern Soul Roots, auch im Land des Droll. Es wird garantiert euren Tanzkosmos auch verbreitern. Please, Mr. DJ.

It ain't as easy as that, meint hier dazu der Hokie Lance. Es wird allerdings nicht so einfach werden mit der Frühzeitbegeisterung des Northern Soul. Denn auch wenn es diese Tanztradition auch schon seit den 60er Jahren auf der Insel kultiviert, auch ordentlich gibt, auch die Soul-Cha-Cha-Tänzer aus dem gallischen Dorf, die bewegen sich ganz anders, aber auf diesen Rhythmus, weil man es damals dort von den schwarzen amerikanischen GIs lernen konnte. Will heißen, der Rhythmus ist zwar überall derselbe, aber die Umsetzung auf der jeweiligen Tanzfläche, die ist komplett anders. Und nur eins ist da gar und gar nicht so easy. Wenn ihr euch mit diesen Northern Soul Roots einfach nur mal ganz oberflächlich ein bisschen beschäftigen wollt, dann gibt's davon aber locker über 500 Soul-Cha-Cha-Singles, die sich's wirklich lohnt, mal kennenzulernen. Und auch deshalb möchte ich euch neben unseren kleinen 50s Record Top-Episoden auch noch gerne eine rein schwarze Sendereihe von Let's Get the Groove hiermit anbieten, bei der es dann unter anderem auch immer wieder um dieses rhythmische Verwerfungsthema zwischen Northern Soul Beat Balladen und den 50s Record Top Soul Cha-Cha Grooves auch gehen wird. Und wenn jetzt hier für heute die Tams noch ihr Disillusions anstimmen, dann soll ich dieses Kapitel die Illusion auch garantiert nicht rauben, dass das heute beim 50s Record Top mal nur der erste kleine Gradmesser gewesen war aus diesem gallischen Dorf, damit dann auch der Soul Cha-Cha Groove irgendwann doch im Land des Droll Einzug halten darf, denn bald springt auch gleich noch die britische Mod-Kultur oder die Belgian Popcorn-Tanzfraktion dort mit auf. Dann haben wir also dafür, für diesen Rhythmus, noch weitere 60-Szene-Welten auf der Tanzfläche, bei denen man sich nicht auf Dauer verschließen sollte. Ich vermute mal, es wird Zeit, die Türen weit aufzumachen, denn schon die Römer konnten dieses gallische Dorf damals nicht einnehmen. Am Ende ging's nur miteinander. Und damit darf ich mich für heute bei euch bedanken fürs Mitreisen ins für manche noch so unbekannte gallische Dorf. Der Axel Lindner freut sich mit euch schon auf die nächste Episode, dann zum Soul Cha Cha Groove beim 50s Record Top.

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2: Hey, you. Unsere tänzerische Fortsetzungsgeschichte aus dem Land des Stroll und dem gallischen Dorf des Soul Cha-Cha findet diesmal eine erste Erweiterungsstufe für die Tanzwelt aus den 50s und den 60s, also auch dem musikalischen Ausgangspunkt, den seit über 50 Jahren hier bei uns in München jede Woche mehrmals zu erleben gilt. Und das heißt, wir sprechen dabei wohl vom traditionsreichsten Clubabend in dieser Musikstilrichtung, der sich fast ausnahmslos über die dortigen DJs auch definiert. Und nun hatten wir aber unlängst auch schon eine ganze Weile lang über den Line Dance Stroll ein bisschen geplaudert, der sich nun überall sonst auf den europäischen Großereignissen auch etabliert hat. In Senegalia beim Summer Jamboree, beim Rhythm Riot in England oder auch bei all den im Norden gelegenen Großereignissen beim Waldorf Weekender oder auch beim Firebirds Festival und noch einigen mehr. Nur beim Münchner Rock That Swing Festival, da wird ganz naturgegeben nicht gestrollt, sondern im Soul Cha-Cha Line Dance getanzt. Soweit erstmal die ein bisschen eingeschränkte Schlüsselloch-Sichtweise der insgesamten 50s Record Hub Gemeinde. Denn für die kommende halbe Stunde, da darf ich euch mal einladen nach Belgien zu einer völlig getrennt agierenden Tanzszene mit wiederum ganz anderen Tanzschritten, aber ebenfalls mit der im Grunde selben Rhythmik hier von Steve Lawrence und Walkin' Proud. Wir sind stolz auf die tänzerische Ergänzung heute vom Belgian Popcorn.

digitale Übersetzung des britischen Northern Soul. Aber so gut wie niemand hatte unter uns über all diese Jahrzehnte bereits gewusst, dass es sich nicht nur um die Schallplatten des Belgian Popcorn dreht, sondern dass damit auch eine ausgezeichnete Tanzszene gemeint ist. Will heißen, wir machen jetzt einen neuen Seitenast auf vom Belgian Popcorn. Ein musikalisches Fass, das auch ganz bestimmt die dazugehörige Schallplattentradition auch gleich mitbringt. Hier mit Jody Sands aus den Billboard Charts. With All My Heart, unsere heutige Herzensangelegenheit. Beim 50s Record Hub heißen wir jetzt alle Popcorner auch ganz herzlich willkommen zum nun auch noch weiter gestreuten gallischen Dorf im Cha-Cha-Rhythmus. Aus Belgien importiert mit Jody Sands.

Wenn sich nun bei diesen Soul-Cha-Cha-Rhythmen natürlich wie selbstverständlich vor allem die süddeutsche Rock'n'Roll-Gemeinde auch gerne zum Line-Dance aufstellt, dann heißt das Ganze aber nicht bei den Belgian Popcornern Soul-Cha-Cha im Line-Dance-Format, sondern man kommt dort in Paartanzhaltung auf die Fläche. Im weitesten Sinn so mit den Drehungen wie beim Disco-Fox, aber recht lässig und locker bei der Fußarbeit. Auch hier nochmal nachgelegt mit zwei weiblichen Billboard-Chart-Hits von der Connie Stevens und der Linda Scott aus dem wohl obersten Promille des Belgian Popcorn.

0: Was macht man nun am besten, wenn man von diesem Tanzphänomen vom Belgian Popcorn noch nie was gehört hat? Man macht sich erstens als 50s Record Top Fan gar keine Gedanken, dass man das auch nicht mal eben lernen könnte, was da so auf der Tanzfläche passiert. Aber man sollte sich im Land des Line Dance Stroll durchaus seine Gedanken machen, ob es denn nicht allmählich schon mal angeraten wäre, auch die Soul Chacha Fraktion mit ins Boot zu nehmen. Denn wir hatten ja unlängst auch schon die Early Northern Soul Roots mit dem völlig identischen Chacha Grundbeat hier als weitere rhythmische Andockstelle beim 50s Record Top auch schon ausgemacht. Und damit schwemmt's auch gleich nochmal gut 500 Soul Chacha Singles auf die 50s Record Top Tanzflächen, wenn man's denn zulassen möchte. Und deshalb wollte ich euch auch gerne mit der Sendereihe von Let's Get the Groove dann auf die schwarze Seite dieser Medaille auch gerne rüberholen in eine ganz eigene Jahresrunde. Nur jetzt kommen hier mit dem Belgian Popcorn auch weitere 40 lange Jahre an Tanztradition obendrauf in exakt dasselbe Rhythmusumfeld, auch aus der weißen Popmusiktradition rübergetragen, hier mit Frankie Lane. 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

Die lange verschollene Lost Love mit Barry Darvell für den Belgian Popcorn Sound, mit dem wir also im 50s Record Hop Umfeld, damit im gallischen Dorf der Pop-Cha-Cha-Tradition, jetzt ordentlich Zuwachs bekommen. Denn nachdem ich mal eben nur einige Belgian Popcorn Sampler ein bisschen durchgestöbert habe, da war die Trefferquote für einen durchschnittlichen 50s Musikfreund wirklich außerordentlich hoch. Was aber nun keinesfalls heißen soll, dass dort auch nicht die ausgedehnte Sammler- und DJ-Szene sich einstellig eingibt, die dort auch äußerst rare Singles dieser Machart auf ihre Teller bringen. Nur fürs erste Kennenlernen des Belgian Popcorn, da wollte ich euch nur mal von diesem obersten Promille so ein paar Musikeindrücke mit anbieten, die damit auch diese Tanzgemeinde der Popcorner willkommen heißen will in unserer Runde. Denn wir haben damit jetzt schon die vierte Tanzvariante auf diesen typischen Afterbeat-Rhythmus, wenn man die Gratwanderer aus dem Land des Stroll vielleicht an manchen Stellen auch schon mit dazu zählen möchte. Wie ihr jetzt aber ganz persönlich diesen Rhythmus auch taufen wollt, das darf gern jeder in seiner Schlüssellochgemeinde selber so bestimmen. Mir war es dabei mal nur wichtig, alle Tanztüren zu dieser rhythmischen Herangehensweise mal offen zu legen. Hier auch mit Bette E. Martin, I Know a Girl.

Wenn jetzt zum Abschluss für heute die Babs Tino noch um Vergebung bittet, dann will ich euch nicht entlassen, auch ohne den nächsten tanztechnischen kurzen Hinweis auf das zur selben Zeit auch Anfang der 60er Jahre entstandene und so betitelte Welttanzprogramm. Als damals 1961 der deutsche Tanzlehrer Gerd Hädrich und sein englischer Kollege Alex Moore dieses dann aber gar nicht so weltweite Tanzprogramm ins Leben gerufen hatte, mit Walzer und Tango und Quickstep, zur selben Zeit, als man dort den Paartanz wieder weiter nach vorne bringen wollte, um daraus am Ende natürlich die Tanzschulenkultur aus der Taufe zu heben. Und wo ist es passiert? In England und in Deutschland und auch noch mit zwei weiteren Tanzbegriffen von der Rumba und dem Cha-Cha angereichert, die natürlich im Tanzschulsinne beides kaum was zu tun haben mit der Original-Rumba oder mit dem lateinamerikanischen Cha-Cha-Cha, sondern sich ebenfalls genau hier im Popmusikumfeld dieser Tage ansiedeln, beim Welttanzprogramm. Das gallische Dorf der Cha-Cha-Rhythmen, das wird noch größer und größer, ich verspreche es euch. Nur im Land des Stroll hat man das immer noch nicht so richtig auf dem Schirm. Wie prägend dieser Rhythmus bis in unsere heutigen Tage auf der Tanzfläche auch umgesetzt wird. Also, die Bayern sagen nichts für ungut. Forgive me, wenn ich hier mitten aus dem gallischen Dorf auch gerne auffordern möchte, die oft viel zu enge Schlüssellochperspektive mal zu überdenken. Und damit sagt der Axel Lindner auch wieder Danke fürs Mitreisen heute zum Belgian Popcorn. Das wird sicherlich nicht zum letzten Mal hier sein. Für diese insgesamte Tanzgemeinde mit diesem Rhythmus beim 50s Record Top.

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2: Ich möchte euch diesmal mitnehmen zu dem wohl größten und langlebigsten Rock'n'Roll-Tanzmeeting entlang des 21. Jahrhunderts. Wenn sich dort Jahr um Jahr seit der Jahrtausendwende immer Anfang August dann regelmäßig mehr als 100.000 Musik- und tanzbegeisterte Urlauber dort einfinden. Und auch diesmal hat mir mein guter Freund Ralf auch wieder eine perfekt notierte Liste mitgebracht von den dort dieses Jahr neu ausgegrabenen 50s-Tanzkrachern, die ich mit euch jetzt so ein bisschen genauer durchforsten möchte. Das heißt, ich will euch von dieser Liste auch immer mal nur einen exemplarisch dort neu gefundenen Songtitel rauspicken und mal sehen, was wir dafür für die Tanzflächen daraus machen können, damit zum einen insbesondere klar wird, wie weit das damalige Hitparadengeschehen aus den 50er Jahren damals entfernt war und auf der anderen Seite eben wie nachhaltig auch nicht nur für dieses eine Sommerspektakel in Senegalia das Publikum auch weiterhin begeistert ist. Und das passiert wie eigentlich bei jeder Tanzszene mit Hits, die damals eben keine gewesen waren. Also lasst uns jetzt mal abtauchen für ein paar Minuten zum Stroll tanzen, zum ersten Freitagabend in Senegalia, zur Summer Jamboree mit Julien Duval und Friday Night on a Dollar Bill.

Wenn manche Hörer jetzt vielleicht glauben mögen, die Musik der 50er Jahre, das wäre was vielleicht für 80-Jährige, die sich gern an ihre Jugend zurückerinnern mögen. Das mag es auch geben. Aber, liebe Leute, wir sprechen hier von diesem alljährlichen Sommertanzspektakel an der italienischen Adriaküste, von einem Massenevent, das sich dort Jahr für Jahr bereits ein volles Jahrhundert zeigt. Wenn wir uns dazu vielleicht noch kurz vergegenwärtigen, dass auch so einen neu ausgegrabenen DJ-Pick wie heute den Julien Duval mal mindestens 2000 Mal mehr Menschen hören als unser Radioprogramm, dann dürfen wir doch ganz gerne mal die oft überbewerteten Hitparadenbücher gerne mal beiseite legen. Denn dort auf den Tanzflächen, da wird gestrollt und gebobbt zu Rhythmen, die wir mit unserer 50s Record-Top-Brille jetzt unter einem völlig anderen Licht anstrahlen dürfen. Und genau das wollen wir auch für die nächsten 50s Record-Top-Episoden auch mal ganz gerne für so eine knappe halbe Stunde immer wieder mal zum Thema machen. Hier jetzt mit Billy Holland.

auch auf dem Hot Seat von Bobby Doyle. Da geht's dort ausnahmslos nur darum, die Tanzscheiben in die geeignete Reihenfolge zu bringen, damit auf den diversen Tanzflächen bei den Großereignissen auch gerne mal 300 bis 500 Paare auch möglichst dort verbleiben wollen. Und so will ich euch mit dieser kleinen Kolumne vom 50s Record Hub auch immer nur so ein paar Minuten lang mitnehmen zur so besonderen rhythmischen Blickrichtung auf die Tanzflächen, bei der sich's als allererstes mal verbietet, den gerade gewählten Grundbeat auch abrupt wechseln zu wollen. Die DJs dort, die halten das Gesetz der Serie, wie ich das ganz gerne auch immer mal nenne, auch ganz bestimmt möglichst gut ein. Denn bei einer derart großen Tanzfläche, da springst du nicht einfach mutwillig zwischen den Tanzgeschwindigkeiten und den Grooves einfach mal hin und her. Und so bleiben wir diesmal beim typischen 8/8-Grundbeat als Stroll-Line-Dance oder auch im langsamen Paartanzmodus. Hier mit Benny Barnes, You Gotta Pay.

Mit diesem typischen 8/8-Grundbeat, da kennt die Rock'n'Roll-Gemeinde freilich einen Jerry Lee Lewis oder einen Little Richard, die dann auch aber noch wesentlich schneller ihre 2 Piano-Anschläge pro Takt unter die Melodie so drunter hämmern. Beim Stroll übernimmt diese so besondere Taktphrasierung auch oftmals gerne das Saxophon. Auch hier bei der Linda Hopkins bereits 1961 mit der Aufforderung zum Twist. Der stark nach vorne gestellte 8/8-Grundbeat, der lässt damit sowohl Stroll als auch Twist als auch vielleicht schon die ersten Freitanz-Moves dann zu. Und so kommt so ein Tanz-DJ auch ganz sachte in oft kleinsten Rhythmus-Nuancen aus dem puren Stroll-Grundbeat auch wieder raus. Mit Mamas Doing the Twist mit Linda Hopkins. 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

No time, keine Zeit bleibt uns auch nach den Titans zum Strollen und Rock'n'Rollen, denn wir wollen euch an dieser Stelle auch immer nur einen kurzen exemplarischen Eindruck davon geben, was so ein 50s Record Hop DJ auf der Fläche so zaubern kann, damit sich jetzt auch noch für heute die Tanzgemeinde mit dem Earl Waite in angestammter Vierviertel Grundbeat-Haltung wieder zurückfindet und damit die Line-Dance-Formation aller Wahrscheinlichkeit auch wieder aufgelöst wird. Waren es da gerade eben noch zuvor bei den Titans noch 2 Beats pro Takt, so schwingt sich's, wenn man mal nochmal genau zuhören mag, auch wieder auf einen reinen, deutlichen Viervierteltel-Grundbeat ein. Und wer dieses Rhythmus-Wechselspiel besonders gut beherrscht, der hat auch garantiert über sein komplettes DJ-Set auch gerne eine volle Tanzfläche. Und so hoffe ich, der kleine Stroll-Ausflug hat euch heute schon mal so ein bisschen Spaß gebracht und so ein bisschen das Gefühl vermittelt, warum gerade diese 50s Record Hop Kolumne auch nach über 50 Jahren auch immer noch so eine starke Fangemeinde hinter sich weiß. Denn hier geht's um ein möglichst gutes Rhythmusgefühl und vor allem eben auch von den DJs bestens vorbereitet vorgehörte Songzusammenstellungen, damit man eben jederzeit in der Lage ist, die unterschiedlichen Tanzrhythmen ineinander gleiten zu lassen. Genau dort wollten wir jetzt damit ankommen, beim Rock'n'Roll mit Earl Waite.

Inzwischen singt der Bandleader Boyd Bennett auch im Stroll-Zeitalter mal dann und wann selber, anstatt vom ehemals angestammten Leadsänger Big Mo hier bei der Hershey Bar im Jahr 1960 und auch von unserem nächsten Teenager-Gast, dem Bobby Patrick Jr. Da hören wir ihn dann später unter seinem Pseudonym Robert John noch während der 70er und 80er Jahre mehrfach mit The Lion Sleeps Tonight auf dem Treppchen oder auch eine US-Nummer 1 mit den Sad Eyes. Hier wünschte sich allerdings noch 1959 im Stroll-Rhythmus eine Pyjama-Party.

gerade auch im Zeitalter der MP3-DJs, die sich jetzt auf ihrem Rechner auch gerne hunderte an Playlisten mal ganz in Ruhe zu Hause zusammenstellen können, um damit auch insbesondere auf die Übergänge zwischen den Songs ein wenig deutlicher zu achten. Ja, auch zum Abschluss für heute noch mit dem Five Royals Leadsänger Al Pauling und Please Be Mine. Das Gesetz der fließenden Serie, heute vom 8/8 Stroll bis zum 4/4 Grundbeat beim 50s Record Hub.

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Lindner zum wiederholten Mal zu diesem Taktexperiment für die beiden Tanzmusikszenen, die sich da im Grunde aber kaum kennen, aber dennoch über mehr als 50 lange Jahre quasi so parallel nebeneinander schon existieren, mit jeweils komplett eigenen Tanzschritten, mit einer durchaus auch anderen Schallplattenphilosophie, aber eben auch heute wieder mit so manchen Gratwanderern unter diesem Motto Belgian Popcorn meets 50s Record Top. Und so werden womöglich auch diesmal wieder beide Szenewelten so ein paar Töne hören, die sie zum Tanzflächeneinsatz vielleicht bisher noch nicht so auf dem Schirm hatten. Aber ich will mal vermuten, vielleicht trotzdem hüben wie drüben spannend finden werden für die kommende nächste halbe Stunde, wie immer, mit Chance Halliday und Bury Me Deep zu Belgian Popcorn meets 50s Record Up.

Der Little Willie John nimmt seine Originalversion von Fever hier auch nochmal auf, im Jahr 1962 auch nochmals zur Single, und er könnte damit womöglich auf den Belgian Popcorn-Tanzflächen auch landen. Man weiß es ja nicht so recht, denn wie eigentlich bei so gut wie jeder Tanzmusikszene, da führen die DJs auch oft ein recht regionales Eigenleben. Und so gibt's weder beim 50s Record Top noch bei den Belgian Popcorn-Fans wirklich gut gemachte, aussagekräftige Songlisten, die man wenigstens mal durchforsten könnte, um mal so wenigstens 1000 oder 2000 Szene-Tanzkracher für die Nachwelt auch konserviert zu kriegen. Einfach nur, indem man all diese Songs in einer gemeinsamen Szeneliste auch mal zusammentragen möchte. Vielleicht auch so ein bisschen nach dem Vorbild der Northern Soul Tanzgemeinde. Die hat's nämlich schon längst geschafft, nur durchs bloße Aufschreiben ihrer mächtigen, langlebigen Songs, damit dann auch einen

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Fats Domino, Saxophonist Herb Hardesty, lädt uns hier 1961 ein, wortlos, zur Perdido Street nach New Orleans mit einem nächsten Belgian Popcorn-Versuch. Nachdem es

auch dort durchaus häufig Instrumentalsingles auf die Tanzflächen schaffen. Wenn man nun aber wie ich aus der 50s Record Hop Fraktion so quasi den Schulterschluss zur Belgian Popcorn Gemeinde sucht, da kann man sich dann beim Zuschauen auf der Tanzfläche so ein bisschen die Vorstellung schon entwickeln, was denn vielleicht dort auch noch so alles gut ankommen würde. Aber am Ende scheitert's dann eben auch manchmal am erprobten DJ-Urteil eines Belgian Popcorn-Kollegen. Und darum möchte ich das an dieser Stelle auch immer wieder gerne dazu benutzen, um all die Tanz-DJs auch so ein bisschen zu animieren, ihre Szene-Kracher wenigstens mal zusammenzutragen und aufzuschreiben. Denn damit könnte man schon mal zumindest nach dem Northern Soul Vorbild für eine wesentlich breitere Fangemeinde dann sorgen. Denn wenn man sich doch als Tanzszene nicht immer nur als die Insider-Szene begreifen möchte, sondern diesen Sound auch noch an weitere Oldie-Freunde auch weitertragen will, dann bleibt's doch eigentlich nicht aus, dass man da zumindest mal so eine möglichst große Liste an den Start bringt für die Belgian Popcorn-Fangemeinde mit dem nächsten Gratwanderer aus der 50s Record Hub-Fraktion, Young Jesse und Don't Think I Will.

Nun hat mir der Chris Müller in seiner Eigenschaft als Belgian Popcorn DJ unlängst mal diese Playmate-Single mitgebracht von The Day I Died. Und dazu dann auch gleich noch ergänzt, dass man diese Single zum Tanzflächeneinsatz wohl runterpitchen müsste. Und für diejenigen, die mit diesem Begriff runterpitchen noch nichts anfangen können, an einem Plattenteller, da kann man oft mal die Abspielgeschwindigkeit entweder schneller oder langsamer stellen. Also rauf oder runter pitchen. Und das heißt jetzt wiederum, dass der Chris als etablierter Schallplatten-DJ keine CDs oder gar MP3s für seine Tanzabende verwenden will, sondern eben ausnahmslos Vinylscheiben, um die auch unter anderem pitchen zu können. Und so entstehen also damit auch Tanzflächenfüller, die erst durch die angepasste Abspielgeschwindigkeit zum Belgian Popcorn Tanzflächeneinsatz erst kommen. Und das macht's dann auch für Seiteneinsteiger wie mich auch nochmal so um einiges schwieriger, die möglichen Szene-Songs auch sofort erkennen zu können. Was ich aber erkennen konnte, das ist das dazugehörige Original von diesem The Day I Died. Und damit nochmal Danke an den Chris, jetzt mit Scott Garrett.

Carol Bennett bringt uns zum allmählichen Abschluss hier jetzt He's Coming Home, das dann womöglich nach dem Belgian Popcorn Ratschlag vom Chris vielleicht ebenfalls noch runtergepitcht werden sollte. Wer weiß es, ich werde es beim nächsten Belgian Popcorn Abend nach seinem Motto Chills and Fever auch bestimmt erfragen. Aber bis dahin sagt der Axel Lindner dann auch wieder erstmal vielen Dank heute fürs Mitreisen auf die Tanzflächen zwischen Belgian Popcorn und 50s Record Top. Die Tanzwelten, die auch ganz bestimmt so nahe beieinander liegen, obwohl sie sich gegenseitig durchs jeweilige Schlüsselloch betrachtet kaum kennen. Die Ruth Brown hat jetzt ganz genauso wie ich auch genug davon. Sure enough, lasst uns auch hoffentlich durch diese 50s Record Top Staffel auch noch unbedingt ein bisschen näher zusammenrücken. Denn wenn es in diesen beiden Welten schon mehr als 50 lange Jahre damit auf die Tanzflächen geht, dann sollten wir doch dieses gemeinsame Pfund wesentlich besser und konsequenter auch ausspielen. Hier bei Belgian Popcorn meets 50s Record Top.

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2: Mit unserem heutigen kleinen Tanzkapitel, das sammeln wir beim 50s Record Hop, auch wie in den zurückliegenden Tagen, noch ein paar 60s Tanzscheiben mit dazu, die auch zum Großteil dort immer noch zum Einsatz kommen. Und das auch noch kombiniert, weil ich von unserer Radiogemeinde öfter mal gefragt werde, ob es denn da nicht noch eine inzwischen dann auch schon vierte 60s Meet the Beat Staffel geben wird. Und da habe ich mir gedacht, ich nehme mal das Ganze als Aufhänger, mit euch so ein bisschen drüber zu plaudern, warum die allermeisten 60s Musikfans inzwischen so in etwa 70 geworden sind, aber viele 50s Record Hop Fans noch viel jünger sind. Es mag natürlich überall Ausnahmen geben, ganz klar, und das stelle ich mir auch ein bisschen plakativ damit in den Raum. Aber warum sind denn die 60s Fans älter als die 50s Fans im Schnitt? Diese Gedanken sind natürlich rein persönlich entstanden, weil ich mich ja auch im Grunde schon über all diese Jahrzehnte, vor allem mit diesen beiden Musikjahrzehnten, ganz besonders beschäftige und mich dabei auch ganz häufig frage, wo sind denn eigentlich all die regelmäßigen 60s Musikveranstaltungen? Ein bestimmt spannendes und vielleicht auch etwas polarisierendes Thema heute. Warum sind die 60s Fans älter als die 50s Record Hop Fans?

Wir hatten es ja zuletzt auch schon zum Thema gemacht, was der so prägnante Afterbeat in diesen Jahren auch so alles in Gang gebracht hat. Auf dem Weg vom ehemals noch gleich betonten Vierviertel-Shuffle-Grundbeat bis zum Rock'n'Roll-Afterbeat und dann weiter natürlich im Viervierteltakt immer über die Twist-Grenze zum Beat. Und dort handelt es sich natürlich bei der persönlichen Rhythmuswahrnehmung kaum um den jeweiligen Sänger, der uns eigentlich nur die drüberliegende Melodie spendieren sollte. Wir fangen mal noch 1958 an mit typischem Richard Pleitner Sound von Rick and the Rockers. Roh und erdig soll's klingen. Der Sound, der sich inzwischen beim 50s Record Hop nach der Popclub-Zeit eigentlich fast überhaupt nicht mehr wiederfinden lässt, den aber die damaligen Rock'n'Roll-Zuhörer als pure Rock'n'Roll- und Rockabilly-Fans zu gerne gehört hatten. Aber die Boogie-Tänzer jetzt in aller Regel nur mehr titelgemäß hier reagieren. I'm hurt!

Nun sollten wir uns beim Thema 50s Record-Hop auch immer wieder gerne vor Augen führen, dass die Generation der Rock'n'Roller nur mehr recht wenig zu tun hat mit der Tanzfraktion der Boogie-Tänzer. Ich habe es ja auch schon in den zurückliegenden Wochen und Monaten ein bisschen versucht, die ersten 15 Jahre beim Popclub so ein bisschen genauer zu beleuchten, als es den Tanzbegriff Boogie eigentlich noch überhaupt nicht gegeben hatte und sich deshalb auch beispielsweise eine Hot Rod Kelly hier von den Sabres ganz im Stil vom Killer Jerry Lee Lewis jetzt auf den Tanzflächen auch wiederfinden lässt. Diesen Sound nannten wir damals eben alle gerne den Pleitner Sound, der noch keinen Unterschied gemacht hatte beim typischen Rock'n'Roll-Abend. Denn auch das Rock'n'Roll-Revival, das war noch gespickt von typischen Rockabilly-Bands mit Matchbox, mit den Jets, mit den Stray Cats. Und die damaligen Festivals, die waren längst noch Rock'n'Roll-Weekender und noch keine Boogie-Dance-Camps. Auf diese Soundreise werden wir uns dann aber in den kommenden Jahren mehr und mehr auch begeben beim 50s Record Hop.

Erst noch nur mit etwas geschliffenerem Sound und zunehmend fließender durchlaufenden Rhythmen, wie hier mit Jack Larson im Lonely Part of Town. Dieser recht lang praktizierte fließende Rhythmusübergang, der liefert uns dann während der 90er Jahre auch die nächsten Grundlagen, um hier auch mit Bobby Gray auch nur mal stellvertretend auch die größeren Tanzflächen vollzukriegen, aber den Sound damit auch zunehmend poplastiger werden zu lassen, mit möglichst geradem Boogie Rock'n'Roll Tanzbeat auf den allwöchentlichen Tanzveranstaltungen. There's gonna be a party tonight, nach wie vor an jedem Sonntag des Jahres zum 50s Record Hop.

hatte ich erst unlängst wieder mal ein längeres Gespräch mit meinem Kollegen Thorsten Schmidt, dem Betreiber von den Memory Hits, der auch nach wie vor dort auf typisch bekannte 50s Rock'n'Roll-Helden setzt. Und er prognostiziert wahrscheinlich auch ganz zu Recht, dass seine Zuhörer dort an die etablierten Hits dieser Tage gewöhnt sind. Und wir machen es ja hier bei der zweiten 50s Record Hop Staffel schon einige Wochen lang hier vor. Das ist als 50s Tanzmusik-DJ im Grunde fast überhaupt nicht mehr um die allseits bekannten 50s Hitlieferanten geht, sondern vor allem um die Songs, die auch den passenden Tanzrhythmus abliefern sollen. Wie hier auch beispielsweise ein ganz gemütlich durchlaufender Rock'n'Roll-Shuffle mit Johnny Garner und Kiss Me Sweet.

Rock'n'Roll auch garantiert ohne Jahresbegrenzung. Hier zum Alabama Shake im Jahr 1964 mit Gene Summers. Auch wenn zeitgleich in der allgemeinen Musikwahrnehmung bereits die Afterbeats die Vorherrschaft längst übernommen haben mit den britischen Beatbands, so würde wohl trotzdem aber niemand hier zu Charles K. Shields im selben Jahr auch schon Beatmusik sagen wollen, weil eben auch hier ein geradliniger Vierviertel-Shuffle-Grundbeat drunter liegt und kein Afterbeat-Rhythmus, der sich dann während der 60er Jahre eben zur Einzeltanzhoheit auch weiter auf den Flächen entwickelt. Und so genau an dieser tänzerischen Nahtstelle zwischen Einzeltanzbewegung und den Boogie-Tanzpaaren, da treffen wir uns, wenn ihr mögt, auch gleich morgen nochmal mehr, damit auch endlich klar wird, warum es heute im 21. Jahrhundert vermutlich wesentlich mehr 50s-Veranstaltungen gibt, als es 60s- oder 70s-Abende noch gibt. Einen reinen DJ-Abend mit 60s- oder 70s-Sounds, den habe ich eigentlich schon seit vielen Jahren auch nicht mehr erleben dürfen. Aber Tanzabende mit 50s-Sound, die gibt's allein hier in München 3 oder 4 Mal pro Woche. Und das auch über all die Jahre hinweg. Nachdem es aber seither mit dem vorherrschenden Afterbeat vorwiegend vor allem Einzeltanzbewegungen gibt und dazu eben auch keine Tanzschritte mehr notwendig sind, so trägt sich die Musik der nachfolgenden Jahrzehnte auch weit weniger in die Zukunft als zu Zeiten, als es eben noch Tanzschritte zu erlernen gab. Wirklich gewagte These mögen sich manche denken, gleich morgen mehr davon, wenn ihr Lust habt, dann zur nächsten Ausgabe vom 50s Record Hub.

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2: Hey, you. Man mag heute zu Anfang vielleicht denken, wir würden die Rock'n'Blues-Kategorie aus den vergangenen Tagen noch ein bisschen weiter fortsetzen. Doch diesmal holen wir uns die direkte Nahtstelle zum Thema mit den sogenannten Blues-Boppern ins Programm. Und wer auch von den längst etablierten Boogie-Tänzern diesen Ausdruck vielleicht noch gar nie gehört hat, der sollte sich für die nächste halbe Stunde bestimmt anschnallen. Denn es wird hier rhythmisch ganz bestimmt nichts für brave, weichgespülte Shuffle-Freunde. Wir machen es heute und morgen in Schwarz und gleich danach hinterher zweimal in Weiß. Let's bop a while. Wir gehen wie immer gleich mal auf die Tanzfläche. Und am besten spürt ihr das einfach gleich nach, was sich da bei euch so entwickeln wird in der nächsten halben Stunde und gegebenenfalls wie lange der etablierte Boogie-Paar-Tanz hier noch herhalten darf auf dem Weg zu den Blues-Boppern mit Slim Harpo und Buzz Me, Baby.

Es wird heute roh und unangepasst mit einer Soundfärbung, die wir noch zu Popclub-Zeiten durchaus auch häufiger an den Start gekriegt hatten, wenn es die Publikumszusammensetzung und vor allem die Stimmung im Saal einfach mal hergegeben hat. Denn dieses Randthema der Blues-Bopper, das funktioniert eigentlich nur besonders gut, wenn sich da auch möglichst viele Zaungäste und vor allem auch die Rockabilly-Cats vielleicht auch nach ein paar Bier auch mal zum sogenannten Boppen auf der Tanzfläche dann treffen. Und dabei haben dann die Creeps und die Lederjacken häufig wieder mal die Vorhand gewonnen, die wir ja hier auch schon mehrfach zum Thema gemacht hatten. Dann aber nach dem Umzug in die Max-Emanuel-Brauerei war es auch mit dem Boppen vorbei. Aber anderswo, wenn sich die Rockabilly-Fraktion und die Boogie-Tanzfreunde immer noch gerne auf einer Tanzfläche dann zusammenfinden, da kann es dann durchaus mit solchen Sounds auch zu dieser elektrisierenden Tanz- und Bewegungsmischung auch noch kommen, die natürlich bei den einschlägigen Rockabilly-Meetings zum Standard gehören, wie hier zum Beispiel mit Joey Louis und seinem Glamour Girl.

oder gestampft wird natürlich auch einzeln auf der Tanzfläche, aber nicht selten finden sich natürlich dann auch zeitgleich weitere Paare dort auf der Fläche. Denn die wollen sich's natürlich auch nicht nehmen lassen, weiterhin im Rockabilly Jive oder auch im Sechser-Schritt weiter tanzen zu wollen. Und genau solche Kombi-Momente, die machen einen 50s Record-Top-Abend auch ganz besonders zum Ereignis. Denn dazu braucht man dann schon eine ziemlich aufgeladene Grundstimmung im Saal, um beispielsweise auch hier mit einem Otis Rush ganz ausdrücklich zum Jumpen und zum Boppen aufzufordern. Jump, Sister Bessie, jump!

Vielleicht könnt ihr es auch als Nicht-Tänzer so ein gutes Stück weit ein bisschen mitspüren, dass hier auch mit John Lee Hooker nun auch nicht mehr ganz brav angepasst getanzt wird, mit Boogie-Figuren und mit Drehungen. Und als zusätzliche rhythmische Andockstelle, da erleben wir inzwischen auch schon ganz häufig die Verschmelzung der Blues-Bopper mit den Latin-R&B-Grooves. Vor allem dann auch schon häufig mit den Live-Rhythm-Blues-Bands, die sich dann und wann auch schon mal den ein oder anderen Latin-Groove ins Repertoire gerne mit reinholen, weil es einfach Stimmung erzeugt, wenn auch die Nicht-Tänzer im Saal plötzlich mit anfangen zu boppen. Und damit sind dann in aller Regel die Boogie-Paar-Tänzer zu Einzeltänzern auch geworden, mit typischem Bo-Diddley-Beat hier. Bring it to Jerome.

die schwarzen Blues-Bopper heute nur mal kurz zum Tanzthema gemacht. Auch wenn dieser so rohe Rhythmus, zumindest mal soweit ich es im 21. Jahrhundert von hier aus beurteilen kann, im deutschen Süden eigentlich komplett sich verabschiedet hat. Aber wenn ich mich noch gerne an die gemeinsame Popclub-Zeit zurückerinnere, als die Boogie-Abende eben noch Rock'n'Roll-Abende gewesen waren, da wollten sich solche Tanzflächenmomente auch recht regelmäßig auch immer wieder herstellen lassen. Nur das funktioniert eben vor allem durch das Zusammenwirken mit den Rock'n'Roll und den Rockabilly-Fans, die eben auch gerade nicht zum Paartanz-Boogie-Abend kommen wollen, sondern für die erdigen und rohen Blues-Bopper wie hier, zum Beispiel mit Little Walter, das Ganze auch mal gerne unter sich veranstalten, bei den Gebrüdern Jess jetzt im Studio. Hate to see you go mit Little Walter.

freilich sind dann hier auch die Running Shoes von Jukeboy Bonner, wie auch alle anderen heutigen Blues-Bopper-Beispiele aus unserer heutigen Song-Auswahl mal selbstverständlich auch im Viervierteltakt gehalten. Aber wir werden es auch in den kommenden Tagen noch so ein bisschen zum Thema machen von so manch unterschiedlichem 50s-Record-Hop-Rhythmus, der auch natürlich wie alle anderen auch mit einem Viervierteltakt daherkommt und trotzdem ganz anders eingesetzt wird. Vielleicht sind auch gerade deshalb diese 50s-Record-Hop-Episoden für so manchen ganz wichtig, wenn wir auch mal ganz besonders darauf Wert legen, auf den Afterbeat, den Acht-Achtel-Rhythmus, den Übergang zum Twist und zum Beat und auch natürlich die rhythmische Drehscheibe über den Cha-Cha-Cha-Afterbeat. Nur morgen gibt's eben auch nochmal, wenn ihr mögt, eine weitere halbe Stunde hier zum Thema der Blues-Bopper, weil es einfach auch schon seit den Anfangstagen im Popclub ganz genauso eben mit dazugehört hat, wenn man sich ein möglichst breites Bild davon machen möchte, was damals zu einem typischen Rock'n'Roll-Abend eben alles auch noch mit dazugehört hat, beim 50s Record Hop.

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2: Hey, wenn's um die 50s Record Hop Tanzgrooves geht, dann darf ich euch für jede kleine Tanzepisode auch immer nur so ein paar kurze Minuten lang mitnehmen zu einem vielleicht für manche auch recht unvermuteten Blickwinkel auf die Tanzmusik der 50er Jahre, zu der ich unlängst auch wieder eine kleine Songliste erhalten habe von den DJ-Neuerungen zum Summer Jamboree in Senegalia. Und wenn jetzt manche von euch zu diesem Tanzevent an der sonnigen Adriaküste dort immer Anfang August auch überhaupt nichts anzufangen wissen, dann will ich euch dazu auch natürlich ganz genauso neugierig machen auf nur eines von mehreren Tanzmusik-Großereignissen, die dieses Thema 50s Tanzmusik eben ins Hier und Jetzt, ins 21. Jahrhundert bringen. Denn dort treffen sich seit 25 Jahren jedes Jahr mehr als 100.000 tanzwillige Urlaubsgäste, um dort von mittags, also um High Noon, bis in die frühen Morgenstunden auf den unterschiedlichsten Tanzflächen zu den unterschiedlichsten DJs und Bands zu tanzen. Und wenn wir das mal überschlagshalber in Relation setzen, dann reden wir hier nicht von einer verstaubten Wohnzimmer-Oldie-Kultur, die sich vielleicht durch die Hitparaden des damals wieder hochholen wollten, sondern wenn so eine Tanzfläche mal gut und gerne 300 bis 500 Paare auf die Fläche bringt, dann bedeutet das auch, dass die dort gebuchten DJ-Kollegen auch wirklich ganz genau wissen, worauf es ankommt. Und bei uns kommt es heute auch nochmal an auf den langsamen 8/8 Grundbeat beim Stroll für die nächsten Minuten mit den Diamonds und ihrer Patsy.
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Nun befinden wir uns aber auch mit den Twin Tones mit ihrem Skip and Flip auch noch im recht langsamen Stroll-Grundtempo, bei dem es auch vollkommen klar ist, dass der DJ damit genau weiß, dass es auch garantiert genügend Stroller im Publikum überhaupt gibt, um die Fläche bei solchen langsamen Grooves auch schon mal ordentlich voll zu machen. Wäre diese Tanzveranstaltung beispielsweise im deutschen Süden angesiedelt, dann könnte man sich diesen langsamen Stroll-Rhythmus ganz bestimmt auch schenken, denn hier gibt es so gut wie keine Stroll-Tradition und dafür umso mehr eine ausgeprägte Soul-Cha-Cha-Kultur mit völlig anderen Tanzschritten und Rhythmen. Und genau diesen Übergang vom Stroll zum Soul-Cha-Cha, den will ich uns heute mal kurz hörbar machen, wenn sich der Disc-Jockey-Kollege vielleicht aus dem deutschen Norden oder aus England durchaus wundern darf, warum es denn hier im deutschen Süden mit dem Stroll überhaupt nicht klappen will. Also Stufe 1, wir erhöhen erstmal das Grundtempo im 8/8-Grundbeat, nur so einen kleinen Tick und wir geben erstmal der durchaus verwunderten süddeutschen Tanzgemeinde die erste Möglichkeit, auch zum Cha-Cha-Grundbeat wechseln zu können mit Richard Berry beim Mess Around.

Wenn bei Dale Hawkins der 8/8-Beat auch schon ein bisschen zügiger wird und ein drübergelegter deutlicher Afterbeat dafür geklatscht wird, dann versucht der DJ die nächste Tanzfraktion der echten Rock'n'Roller jetzt anzulanden. Auch noch ein kurzer Versuch mit Bobby Norris. Diesmal mit dem Saxophon als 8/8-Rhythmuslieferant, aber auch genauso an der Nahtstelle zwischen Stroll und dem geklatschten Afterbeat als Rock'n'Roll-Grundbeat bei I Went Rockin'. 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

Auch der Pat Shannon klopft hier ein letztes Mal zwischen Stroll und langsamem Rock'n'Roll an unsere Tür mit Knock, Knock. Aber die süddeutsche Tanzgemeinde, die will und will und will einfach nicht zum Strollen auf die Fläche kommen, so wie das der weitgereiste Disc-Jockey gerne erwartet hätte. Und wie man das bei den Großveranstaltungen dieser Art auch überall kennt. Nur mit einer ganz leichten Taktnuance mehr an Afterbeat. Da wandert bei Chuck und Betty der Tanzgroove jetzt zum Cha-Cha-Grundbeat. Und plötzlich ist damit die süddeutsche Tanzfläche auch voll. Allerdings mit einem völlig anderen Tanzverhalten, als sich das der weitgereiste DJ gedacht hätte, hier bei den Sissy.

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1: Gerade auch dieses dann so ganz unterschwellig gerne mal reingemogelte Cha-Cha-Grundgefühl, das wird's im Verlauf von unserem Stroll-Kapitel auch noch häufiger geben. Nach den Sissy Bridges, da bekommt auch hier der Vito Piccone mit seinen Elegance nach ihrem Nummer 1-Hit von der Little Star auch sofort die passende Quittung im Stroll-Grundbeat zum Payday.

den Brian Hyland mit Don't Dilly Dally Sally, den kann sich der süddeutsche DJ überall anderswo schenken. Also bei den Rock'n'Roll Großveranstaltungen, da dominiert das Tanzverhalten aus England oder aus Norddeutschland, zumindest in diesem Punkt. Außer hier befinden sich im Tanzpublikum vielleicht schon einige Northern Soulies und die zeigen dann auf denselben Song auch wieder völlig anderen Tanzstil, weder Stroll noch Cha-Cha Groove. Und doch mag man bei oberflächlichem Hinhören für alles einfach nur strollen oder je nach Region auch gerne offen Cha-Cha tanzen. Oder dann vielleicht doch mit Mike Patterson die Northern Soul-Fraktion auf die Fläche bringen. Das Gesetz der fließenden Serie vom 8/8-Stroll zum Northern Soul mit Black Coffee and Burnt Toast.

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Nach der Doppelseite-Single von Bill Doggetts Honky Tonk, da kommen nach ganz ähnlich auseinandergeschnittener Single-Methode dann auch zum Beispiel die Rainbow Riots oder auch der Yockey Dog von Bill Doggett noch an den Start. Aber auch nach dieser Methode mit dem Part 1 und dem Part 2-Muster, da landet auch der Johnny Hartsman hier seinen Rhythm and Blues-Hit von Johnny's House Party. Und der bekommt dann ebenfalls auch noch gleich zwei weitere Singles hinterhergeschoben mit Jimmy Beasley und mit Earl Knight, dann unter dem Titel Let It Roll. Aber wir kombinieren diesen Johnny Hartsman diesmal mit Willie's House Party, dann genau 4 Jahre später auch nochmal mit einem dritten Songtitelversuch durch den Memphis Studio-Boss Willie Mitchell zu Willie's House Party.

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1: Mit unserem nächsten 50s Record Hop Halbzeitthema, da biegen wir auch in den kommenden Tagen noch ein bisschen mehr dazu ab, zu der 50s Record Hop Rhythmusauswahl unter einem ganz anderen Schlagwort, der britischen Romper, Stomper and Hip Shaker. So genau an der Rhythm and Blues Schnittstelle bis ins schwarze Twist-Zeitalter Anfang der 60er Jahre, als sich dieser typische 2- und 4-betonte Shuffle-Grundbeat dann ein Stück weiter bewegt zum Afterbeat bis zum 8/8-Rhythmus. Und damit begrüßt euch der Axel Lindner für die nächste halbe Stunde bereits so ein Stück weit auch bei den Early Northern Soul Anknüpfungspunkten, die sich dort auf den britischen Inseln auch bis heute mit solchen fetten Tanzbeats eine völlig andere Tanzvielfalt auch erschließen konnte. Hier zum Einstieg mit Miss Lavelle und Stop These Teardrops zum Thema der Romper, Stomper and Hipshaker. Immer noch, aber mit leichten Anklängen beim 50s Record Hop.

Jerry McCain lädt hier 1957 ein zu den Chick-Ups beim Excello-Label-Boss Ernest Young in Nashville, Tennessee, als sich spätestens ab diesem Moment der Vierviertel-Rhythmus dann im Rock'n'Roll-Zeitalter gerne auch mal verdoppeln lässt, dann zum sogenannten Acht-Achtel-Rhythmus. Das heißt, der Bass, die Gitarre oder das Klavier legen über den Vierviertel-Grundbeat dann eine doppelte Rhythmusbetonung. Und wenn es damit auch hier mit Johnny Cook auch ein bisschen moderat im Tanztempo noch zugeht, dann sprechen vor allem die Engländer von den Rompern mit Try Your Love.

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Wir sammeln heute mal so ein paar typische Romper, Stomper und Hipshaker, die aber zum 50s Record-Top-Tanzvergnügen durchaus noch ihre Anknüpfungspunkte auch finden. Ja, mit Bill Johnson and the Four Steps und einer inzwischen auch schon mehrfach neuzeitlich auch adaptierten Romper-Variante, bereits im Jahr 1957 mit Harold Burridge. Gerade auch bei den britischen oder bei den spanischen Tanzgroßveranstaltungen nicht selten bei mehr als 1000 oder 2000 Tanzgästen dort. Da sorgt auch dieser Tanzflächenklassiker für beste Stimmung. She knocks me out, das haut dich um. Der deutlich nach vorne gestellte 8-8-Rhythmus im Zeitalter der Romper, Stomper and Hipshaker.

Beim Big Push mit Cal Green, da wird's deutlich hörbar, diesmal durch das typische 8/8-Saxophon, während aber der Bass und das Schlagzeug weiterhin im 2- und 4-Shuffle-Groove das aufrechterhalten. Und genau dieses Zusammenspiel von zwei ineinander verwobenen Grundrhythmen, das treibt auch hier den Guitar Gable mit seinem Walkin' in the Park in die Abteilung der Romper, Stomper and Hip Shaker. Natürlich ganz genauso möglicherweise auch als etwas schneller getanzten Stroll dann auch noch auf der Fläche zu erleben. Aber mit diesem Begriff vom sogenannten Hip Shaker, da befinden wir uns damit natürlich auch gleichzeitig bereits in den ersten Monaten der Einzeltanzbewegung. Es tut sich also eine ganze Menge auf den Tanzflächen, wenn man auch hier mal ganz besonders aufs Saxophon hören mag. Mit typischem 8/8-Riffing, aber Bass und Schlagzeug verbleiben weiterhin im 2- und 4-Grundbeat bei Guitar Gable.

Shirley Gunter, inzwischen 1958 auch ohne ihre Queens unterwegs, im Rock'n'Roll-Zeitalter gelandet, jetzt als Solosängerin und ebenfalls ganz unüberhörbar mit typischem staccato-artigen Piano-Backbeat, jetzt auch hier mit Frankie and the Echoes, zunehmend treibender Backbeat. Und so wird dann auch auf der Insel aus einem typischen Romper schlussendlich dann 1958 der Rock'n'Roll-Grundbeat mit derselben 8-Achtel-Betonung bei ihrem Until We Meet Again.

Until we meet again, wenn wir uns dann am besten auch gleich schon morgen wieder hier treffen wollen, dann zum nächsten Kapitel der Romper, Stomper and Hipshaker. Und so hoffe ich, dieses kleine Seitwärtsthema wird euch noch weiterhin ein bisschen mehr Spaß bringen, wenn wir mal so ein bisschen genauer hinhören dürfen, was da auf den besonderen neuen Rock'n'Roll-Rhythmen alles so aufbaut, die dann so heimlich still und leise den zurückliegenden Shuffle-Grundbeat auf der musikalischen Zeitleiste dann ersetzen werden. Freilich natürlich bitte nie als rhythmisches Dogma zu verstehen, in Stein gemeißelt, sondern gerade beim Thema Tanzmusik ist es eigentlich immer so eine gehörige Portion an ganz persönlicher Taktwahrnehmung, denn Tanzen ist ja in jedem Fall eine generell recht individuelle Geschichte. Aber es ist vielleicht trotzdem mal ganz interessant, sich auch mal selbst so ein bisschen zu hinterfragen, wie man sich denn drauf bewegen möchte. Hier zum Abschluss auch nochmal mit deutlich mehr 2- und 4-Betonung bei Bonnie Graham und Proof to Love Me Baby. Bis morgen dann zum nächsten Kapitel der Romper, Stomper and Hipshaker.

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2: Hey, you. Auch unsere heutige kleine Tanzepisode steht wieder unter dem Motto 50s Record Hop meets Belgian Popcorn. Für mich persönlich ja ein vergleichsweise neues Tanzmusikkapitel, obwohl ja auch die Belgian Popcorn Bewegung bereits gut 50 Jahre auf den europäischen Tanzflächen verbringt. Dafür kann ich aber schon seit Ende der 70er Jahre vom wohl ältesten Rock'n'Roll Schallplattenabend erzählen, eben beim 50s Record Hop. Den gibt's hier bei uns in München bereits seit 1972 jede Woche zu erleben, bis in unsere heutigen Tage. Und damit begrüßt euch der Axel Lindner auch diesmal wieder zu einer musikalischen Gratwanderung, so zwischen zwei vollkommen unterschiedlichen Tanzmusikszenen, die aber dennoch einen wirklich mächtigen, großen Überschneidungspool an tanzerprobten Songs zu bieten hat. Und die kürzeste Distanz dazu, the shortest distance, das ist dabei in jedem Fall diesen Sound einfach mal auf sich wirken zu lassen. Hier mit Cleo Jones bei Belgian Popcorn meets 50s Record Hop.
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Unser heutiges Falkenauge, das richtet diesmal der Bill Haley mit The Hawk auf diese so besondere Taktphrasierung, die uns die Belgian Popcorn-Gemeinde auf unseren Spielplan gerne mit übermittelt. Denn auch hier kommt das Tanzflächenangebot ursprünglich mal nicht aus der Songauswahl vom 50s Record Top, sondern gerade auch solche ganz extrem langsamen Tanzgrooves, die sind dort schon seit jeher zum Serienbeginn bei den DJs gerne auf den Plattentellern. Will heißen, man sollte sich da hüben und drüben nicht immer nur von purem Rock'n'Roll oder Rockabilly leiten lassen, sondern auf den Tanzflächen, da etablieren sich vor allem die geraden Vierviertel-Shuffle-Rhythmen und eben zunehmend seltener inzwischen die Abtempo-Afterbeats oder gar die schnellen Acht-Achtel-Rock'n'Roll-Grundbeats. Freilich ist aber dann der langsame Tanzbeat auch für die Bewegungen in ganz vielen Fällen, vor allem dann dem steigenden Alter der Tänzer, auch geschuldet. Aber auch das sollte beim Belgian Popcorn auch nicht unterschätzt werden. Auch die Boogie-Turniertanzszene, die hält sich auch gerade mit diesen Grooves auch einige Songs für ihre langsame Endrunde immer gerne bereit, bei der man sich in der Turnierszene dann ganz besonders eben auf seinen Ausdruck beim Tanzen auch konzentrieren soll. Damit also im Grunde auch eine dritte Verwendungsmöglichkeit für genau diese Rhythmusfacette. Hier mit Jeannie Allen und I Really Love You.

Satan's got you, hat uns denn heute der Teufel geritten? So langsame Songs als besonders wichtige Tanzflächenfüller auch mit vorzustellen. Hier mit Lenny Davis, auch von den Belgian Popcorn-Freunden zum 50s Record Hop hier rübergereicht. Es zeigt sich einfach immer wieder ein ums andere Mal, dass für den Tanzflächeneinsatz ganz regelmäßig auch völlig andere Einsatzkriterien zum Tragen kommen, als man das vielleicht als durchschnittlicher Rock'n'Roll-Fan vielleicht vermuten möchte, was natürlich dann auch nicht heißen soll, dass hier bei der zweiten 50s Record Hop Staffel, da sind wir ja schon mittendrin, das Ganze nicht ordentlich auch mit Rock'n'Roll und Rhythm and Blues auch gewürzt wird. Aber gerade auch solche besonderen Taktnuancen, die sollten durchaus auch die generelle Taktbreite in den Scheinwerfer ein bisschen bringen, weil gerade auch vielleicht für Außenstehende das gar nicht so recht auf dem Schirm steht. Belgian Popcorn meets 50s Record Hop. Jetzt mit Chance Halliday und seinem Lucky Me.

Just one more time, noch ein weiteres Mal, sei es gerne auch immer wieder betont, hier mit Johnny Copeland. Es ist natürlich bei unseren 50s Record Hop Tanzstaffeln auch immer vollkommen selbstverständlich, dass wir uns die Zeit nehmen wollen, eine vollständige Playliste auch abzuliefern. Denn es sollte euch eigentlich auch damit die Möglichkeit geben, das nochmal nachzulesen unter dem Radiomenüpunkt bei www.hithistory.de. Denn gerade eben auch für die Plattensammler und die DJ-Kollegen, da gehört es für uns zum definitiven Muss, dass man generell auch immer die Single-Daten auch mit auflisten möchte. Denn auch da wollen wir im Sinne der Musikgeschichte nicht nur Titel und Interpret auf die Anzeige bringen. Auch wenn das vielleicht anderswo standardmäßig much too much erscheint. Mit dieser Imperial-Single soll es bei uns generell immer anders laufen. Nachlesen auf unserer Webseite mit Betty Smith.

Die Sermonet von Earl Grant, die kommt dann auch wieder in beiden Tanzmusikwelten zum Zug, auch wenn sich beide darauf komplett unterschiedlich mit ihren Tanzschritten auch bewegen wollen. Aber eben genau solche gemeinschaftlich genutzten Tanzscheiben, so will ich die mal benennen, die sollen auch immer das Ganze auf den Punkt bringen, dass sich doch wann immer möglich auch beide Fankulturen gerne aufeinander zubewegen sollten. Es kann doch eigentlich nach über 50 Jahren an Tanzkultur nicht sein, dass die einen nicht von den anderen wissen und die auch die anderen immer nur durch ihr jeweiliges Tanzschlüsselloch schauen wollen. Gerade auch dafür möchte ich diese zweite 50s Record Hop Staffel gerne regelmäßig an den Start bringen, damit die Strahlkraft dieser Musik auch im 21. Jahrhundert auch immer noch breiter wirken darf und damit vor allem auch den vermeintlichen Szene-Zuschauern so ein besseres Bild drauf vermittelt werden darf, wie sich all diese Tanzwelten inzwischen seit den 70er Jahren bis hierher weiterentwickeln durften. Und damit sagt der Axel Lindner für heute mit Bill Forbes auch schon, that's it, das war's für heute. I quit, I'm moving on. Ich gehe schon mal weiter zur nächsten Tanzmusikausgabe bei Belgian Popcorn meets 50s Record Hop.

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3: Hey, you. Noch ein weiteres Mal gehen wir für unsere Halbstunde zum Tanzthema von Belgian Popcorn meets 50s Record Hop. Diesmal auch mit einer Einstiegsscheibe aus dem Jahr 1970, die sich mit Marion Black aber ganz nahtlos einfügt ins ansonsten auch schon bestens bekannte Belgian Popcorn Taktgefüge aus den zurückliegenden Jahren. Nur um auch die grundsätzlich so offene musikalische Ausrichtung der Popcorn-Gemeinde auch so mal auf den Spielplan bringen zu dürfen, die sich ja auch eben schon seit diesem Moment, schon Anfang der 70er Jahre, damals in Antwerpen dann gründen durfte mit ihrer Paartanzbewegung auf den belgischen Tanzflächen, damit der Ursprung. Wenn es also jetzt gleich heißt Who Knows, dann wissen wir zum heutigen Zeitpunkt noch nicht so richtig genau, wohin uns dieses Rhythmusexperiment mit dem Schulterschluss zum Belgian Popcorn überhaupt führen wird. Es soll uns aber allein schon durchs bloße Zuhören so einen möglichst guten Eindruck vermitteln, wie rhythmisch nahe sich die Einstiegsrhythmen beim 50s Record Hop mit den Belgian Popcorn-Fans auch begegnen. Und das heißt jetzt, dass wir einen Einstiegs-Soul-Groover aus dem Jahr 1970 hier mit einbauen. Bei Belgian Popcorn meets 50s Record Hop.

Who knows? Wer weiß es schon so ganz genau, was sich die DJs dort ursprünglich in Antwerpen so lokal begrenzt für ihr Tanzpublikum so ausgesucht haben? Denn es gibt meines Wissens danach tatsächlich auch niemanden, der sich auch mal ausgedehnt, gar vielleicht in Buchform auch diesem so langlebigen Tanzphänomen überhaupt gewidmet hätte. Ganz genauso, wie es am Ende dann auch ebenso altgedient beim 50s Record Top auch noch niemanden gegeben hat, der diese Tanzszene auch für die interessierte Nachwelt auch außerhalb des Münchner Kosmos ein bisschen deutlicher in die Breite bringen möchte. Die DJs kümmern sich in aller Regel immer nur um den jeweils nächsten anstehenden Gig und sie nehmen sich so gut wie nie auch nur mal ein paar Stunden lang die Zeit, um ihre so lang gediente Tanzwelt mit all den Möglichkeiten der Neuzeit auch wenigstens mal ein bisschen zu beschreiben. Selbst mir fällt es ja nach all den Jahren beim 50s Record Top immer noch schwer, meinen eigenen Kollegen von damals diesen auch nur denkbar kurzen Blick auf ihre historische Tanzbrille auch entlocken zu dürfen. Und so geht dann bei all dem Blickwinkel nach vorne am Ende der langfristig historische Blick aufs ehemalige Geschehen komplett verloren, obwohl es doch durchaus schon eine Menge Interessenten gäbe, die damit auch gerne überregional für den Fortbestand und für die Weiterentwicklung von solchen Tanzszenen auch sorgen könnten. Neulich sagte mal jemand zu mir, nur die Singles hochzuhalten wie Hostien in der Kirche, bevor man sie dann auf die Plattenteller legt, das macht noch keine funktionierende Tanzszene, auch für beide Tanzflächen gleichermaßen geeignet. Hier mit Winnie Brown zum Available Lover.

Little Bit of Magic, auch mit Roscoe Golden. Da wollen wir hier 1963 auch diese ganz buchstäbliche Magie wieder hochholen. Denn gerade wenn man es auch als DJ aus dessen Sicht auch mal nicht ganz so puristisch sehen mag, dann reichen wir hier jetzt den Chuck Bowers wieder vom 50s Record Hop rüber auf die Belgian Popcorn Tanzflächen. Für tatsächlich Außenstehende mag das vollkommen unsinnig klingen, dass sich da tatsächlich über 50 Jahre und mehr an Tanzflächenhistorie diese beiden Welten so gut wie überhaupt nicht kennen.

Aber jetzt dafür auch mal Hand aufs Herz, liebe Leute. Wer hat denn vor unserer Radiosendereihe überhaupt schon jemals in 50s Record Hop Kreisen von diesem Belgian Popcorn was gehört? Und auch auf der anderen Seite, falls uns die Flamen und die Wallonen in Belgien verstehen können, wer kennt denn dort die ebenso langlebige Tanzgemeinde vom 50s Record Hop? Mit Chuck Bowers und einem wahren Motto-Song dafür. You and I are in the same old mood. Wir sind doch hüben und drüben spürbar in derselben musikalischen Stimmung. Beim Belgian Popcorn meets 50s Record Hop.

Der Sambo Terror findet es hier womöglich auch ganz charmant, wenn wir uns auch mal über das Medium Radio einer Tanzwelt auch nähern dürfen, die sich nun auch gerade nicht aus den damaligen Hitparaden auch speisen will. Was aber nun auf der anderen Seite auch ganz unweigerlich dazu führen mag, dass man es als Oldie-Musikfreund für gar nicht so wichtig erachtet, was sich da in den zurückliegenden gut 50 Jahren so ansammeln konnte. Aber die 50s Record Hop-Gemeinde, die hat es jetzt exemplarisch über diesen so großen Zeitraum auch wirklich ausgezeichnet vorgemacht. Ursprünglich ja gestartet, auch schon während der 70er Jahre, noch als eigentlich reiner Rock'n'Roll-Abend, bis dann schon gut 10 Jahre später daraus all das entstehen durfte, was wir heute noch gut 40 Jahre später das landesweite Boogie-Phänomen auch nennen. Und da schaut euch einfach mal in eurer direkten Umgebung nach einer Tanzschule um und fragt nur mal ganz spaßeshalber nach einem Boogie-Grundkurs. Ich bin mir da sogar relativ sicher, dass das dort auch angeboten wird, ganz genauso auch wie Walzer oder Cha-Cha oder Quickstep. Der dort angebotene Boogie-Sechser-Schritt, der ist im Grunde aber auch nichts anderes als der lange schon überlieferte Rock'n'Roll-Tanzschritt aus den 50er Jahren, mit einigen Meisterschaften angereichert und einer damit auch schon längst überregionalen Bekanntheit dann auch ausgestattet. Mit einem Startpunkt beim 50s Record Hop, noch lange bevor der Rock'n'Roll zum Boogie dann umgetauft wurde. Und auch deshalb nehmen wir gerne die Belgian Popcorn-Gemeinde auch noch mit rein ins Tanzgeschehen, mit einem auch ganz eigenen Tanzschritt, der im Grunde mit den identischen Möglichkeiten starten könnte, mit Ronnie Brent und seiner Sally Ann.

Der Jimmy Van Eaton skizziert uns hier noch wortlos 1960 den Beatnik, eine Counterculture-Bewegung, die sich auch schon während der 50er Jahre gegen das Establishment damals richtet und mit recht philosophischen Wurzeln dann auch bei uns heute das Finale einläuten wird. Denn wer hätte schon als Szene-Außenseiter mal gedacht, dass sich während der 50s Record Hub Jahrzehnte damit auch noch eine Szene draus entwickelt, die es dann schon fast überall auch ins Tanzschulenbewusstsein auch schaffen konnte. Kein kurzfristiges Aufflackern eines Einzeltitels, wie zum Beispiel einem Lambada oder dem Macarena, sondern vielmehr dann auch ein langfristiges Tanzphänomen geworden. Ich finde, allein schon deshalb soll es uns das hier wert sein, diese 50s Record Hop Sendereihe noch ein bisschen ausgedehnter zu feiern und weiter in der Öffentlichkeit publik zu halten, denn an so einer zentralen Stelle schon fast von Anfang an mit dabei gewesen zu sein, das empfinde ich auch wirklich als Geschenk, das auch weit mehr verdient hat, als immer nur nach vorne zu blicken zum nächsten DJ-Gig. Wir schauen da auch gerne mal eine Weile lang zurück auf die mehr als 50 Jahre beim 50s Record Hub.

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2: Willkommen an die 50s Record Hop Tanzgemeinde. Der Axel Lindner ist wieder dran für die nächste halbe Stunde. Auch wieder unter dem Motto Belgian Popcorn meets 50s Record Hop. Mit 50s und Early 60s Tanzmusik, die man vielleicht so als szenefremder Oldie-Musikhörer gar nicht so recht auf dem Schirm hat. Aber dafür haben die allermeisten Tänzer die damaligen Chart-Hits auch kaum auf dem Schirm. Denn ich hatte erst unlängst mal ein Gespräch, bei dem es um den Hit-Status bzw. die Bekanntheit von Songs ging. Und dabei wäre es doch angeraten, so hieß es, die besten bekannten Hits mal zusammenzutragen. Und gemeint war auch genau das, was wir hier bei der zweiten 50s Record Hub Staffel auch machen, nämlich aus Tänzersicht die Hits hörbar halten. Aber so hat es dann auch eine kurze Weile lang gedauert, bis ich dann erstmal klar machen konnte, dass die allermeisten Tanzflächenfluter, die dort als Hits bezeichnet werden, außerhalb von diesem Schlüsselloch der Tanzfraktion kaum jemand kennt. Und als ich danach auch noch ergänzen durfte, dass vielleicht gerade mal 5-10% der Radio-Hit-Paraden mal tatsächlich auch als Tanzmusik brauchbar wären, da war dann die Verblüffung richtig groß. Und in diesem Sinne wünsche ich allen wieder viel Vergnügen bei der nächsten Runde Belgian Popcorn meets 50s Record Hop.
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die 16 Tons von Frankie Lane damals in den britischen Top 10 gelandet. Die lassen mich aber dieses generelle Thema der Hits auch gerne nochmal kurz aufgreifen, denn ich weiß ja jetzt nicht, ob das unsere Hörer schon wirklich alles so bewerten. Wenn man nämlich als Hitparadenhörer sich mal die entsprechenden Bücher vornimmt, da wird man relativ schnell bemerken, dass die 50s Chart-Hits in den allermeisten Fällen nicht als Tanzmusik beim 50s Record Hop taugen oder zum Belgian Popcorn auch gerne genutzt werden. Das heißt nun aber ganz bestimmt auch nicht, dass da allerlei Chart-Hits beim freien Bewegungstraining auf die Fläche kommen könnten. Aber auch der Umkehrschluss daraus ist auch durchaus bemerkenswert. Ihr könnt euch auch gerne vorstellen, dass die Tanzinsider oft seit Jahrzehnten diese tanzbare Musikkultur wirklich aufgesaugt haben, in jedem Ton, mit jedem Schritt, und eben daher genau diese Songs für sie Hits bedeuten, was aber im offiziellen Hitparadensinn nie so war. Ein wirklich oft eklatanter Wahrnehmungsunterschied, der im Grunde auch tatsächlich jede Insider-Szene genauso betrifft. Denn das gleiche Phänomen gibt's auch bei den Northern Soulies und bei den Mods, auch bei den Disco-Fans oder den Rock-Fans aus den 70ern und 80ern. Immer sind da die Szenen noch gespickt mit Hunderten an Hits, die im offiziellen Sinn aber wirklich nirgendwo in den Hitparadenbüchern aufscheinen. Und genau das macht's eben für die noch nicht Insider auch so denkbar schwierig, sich in dieser Tanzwelt auch so ein bisschen besser zurechtzufinden, beim Belgian Popcorn oder auch beim 50s Record Hop. Die hitfreie Zone mit Eddie Hickey zur Lady May.

Lauren Leslie entführt uns auf die Insel I Don't Know im Jahr 1959. Wenn es dann aber nun auch zwischendurch mit den einzelnen Szeneteilen recht unterschiedliche Musikauswahlen für die Tanzflächen auch gibt, dann wird es da als rein Hitparaden geprägter Oldie-Fan nochmal so ein bisschen schwieriger. Aber am Ende reicht es dann ganz bestimmt auch bei beiden Welten durchs Zuhören einen möglichst guten Eindruck sich zu verschaffen. Hier auch beispielsweise mit Earl Grant, der nächste Tanztakt-Einsteiger mit dem Old Man River.

Ein nächstes wortloses Beautiful Weekend, das wünscht uns hier der Pianist Googie Renee im Jahr 1957, denn die Tanzflächen machen auch bei der Belgian Popcorn-Fraktion eben nicht Halt vor Instrumentalsingles. Die nächste wortlose Kostprobe, die kennen unsere Stammhörer schon seit langem als musikalische Jingle-Grundlage, Herr von Orchesterchef Buddy Johnson, zu Doot Doot Dow. Alles erst auf meinem Tanzflächenradar so richtig gelandet durch die Belgian Popcorn-Fraktion, die ich auch selber nur zu gerne so ein bisschen besser kennen und einschätzen lernen möchte. Das heißt, es geht mir dieses Mal auch ganz genauso wie den allermeisten Seiteneinsteigern. Man orientiert sich erstmal so ganz oberflächlich und sammelt so einige Soundbrösel bei sich zusammen, weil es halt für Tanzmusik-Szenewelten kein Hitparadenbuch gibt. Wie schade, dass es solche Szene-Hitparaden eigentlich nicht notiert gibt. Es würde ganz bestimmt die tatsächliche Wichtigkeit von den damaligen Radiohits ein bisschen ins andere Licht rücken. Da wäre da womöglich unsere Jingle-Grundlage auch ein bisschen wichtiger geworden, wenn man es nur in den jeweiligen Szene-Hitparaden mal aufnotiert hätte oder zumindest mal auf eine Webseite publiziert hätte bei Belgian Popcorn meets 50s Record Top mit Buddy Johnson.

Der Harlem Nocturne mit J.J. Jones, der findet sein Original auch bereits 1940, damals bei Orchesterchef Ray Noble. Damit aber auch sowohl beim 50s Record Hop als auch beim Belgian Popcorn Paartanz zu hören. Wenn aber jetzt auch noch die Susan Gray ihr Let's Slip Away nochmal mit dranhängt, dann soll's damit das für heute auch schon wieder gewesen sein mit unserem kleinen Tanzhalbstünder. Und ich hoffe, ihr hattet auch wieder ein bisschen Spaß dabei, mal ein paar andere Gedanken und Songs auch mitzunehmen. Auch gerade vielleicht vor dem Hintergrund, dass man ja inzwischen im 21. Jahrhundert bei YouTube oder bei Spotify im Grunde noch so viel mehr entdecken kann, als wir vielleicht als Seiteneinsteiger uns das so gedacht haben, wenn es Tanzmusik auch möglichst breit gestreut über mehrere Tanzszenen hinweg auch zu hören gibt. Bei Belgian Popcorn meets 50s Record Hop.

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2: Hey, you. Zuletzt waren wir bei unserem kleinen Rhythmus-Experiment beim 50s Record Hop bei den weißen Orchester-Sounds gelandet, während der Mid-50s bei den sogenannten Pop-Jivern. Als sich die weißen Großstadtorchester im Adaptieren des aufkeimenden Rock'n'Roll-Sounds irgendwie nur versucht hatten. Und genau damit starten wir auch gleich nochmal mit der Jerry Dean und ihrem I'm Getting the Message. Die Message ist dabei für heute auch für unsere nächste halbe Stunde, dass damit aber eigentlich längst noch kein Tanzgroove entsteht, sondern das überlassen wir dann im Anschluss mehr oder weniger mit demselben Tanztempo dann den schwarzen Rhythm and Blues Band zum Rhythmusvergleich. Es reicht also wie immer hier bei unserer Rhythmusrundreise vollkommen aus, einfach mal selber nachzuspüren, wie sich dieser fette Mid-50s Grundbeat bei euch auch als Nicht-Tänzer so anfühlt. Die rhythmische Einstiegshilfe beim 50s Record Hop.

7 Nights a Week, 7 Nächte in der Woche. Da war hier 1956 auch ein Bing Crosby damit beschäftigt, den weißen Swing-Orchester-Sound ins bevorstehende Rock'n'Roll-Zeitalter irgendwie mit reinzubringen. Er war aber schon seit mehr als 2 Jahrzehnten mit mehr als 220 Chart-Hits es irgendwie eigentlich schon gewohnt, mit diesem Standard-20-Mann-Orchester zu arbeiten und dabei der König der Pop-Hit-Paraden zu werden. Denn ihm kann in Sachen der Pop-Hit-Paradenquote garantiert keiner das Wasser reichen, auch wenn es eben dann ab 1956 vor allem darum geht, diesen neuartigen Jugendtrend vom schwarzen Rhythm and Blues Groove dann in die weiße Musikwelt erstmal rüberzuholen. Da ist vielleicht ein bereits über 50-jähriger Bing Crosby nicht mehr ganz so die erste Wahl. Wir hören mal zum Vergleich den Rhythm and Blues Sänger Frank Tucker mit mindestens mal 15 Mann weniger im Aufnahmestudio. Aber dafür hört man jetzt zum kräftigen Schlagzeug auch einen prägnant markant gesetzten Basslauf und auch noch eine nach vorne gestellte Gitarre und vor allem statt der vielen Blechbläser jetzt ein Saxophon bei Hey Hester.

Der Schlagzeuggrundbeat ist kaum weniger spürbar als bei den weißen Orchestern. Ja, auch beim Sky Rocket von Lindsay Powers. Aber auch hier bei Oscar Black, da kommt der deutliche Bassgroove vom Piano auch rüber bis nach vorne. Weniger ist mal auch deutlich mehr, mag man sich da denken, wenn da zuvor noch rund 20 Mann im Orchester ihr Arrangement direkt vom Blatt runtergespielt hatten und hier dafür der Groove ganz automatisch zustande kommt in der Rhythm and Blues Combo-Besetzung bei der Love, Love, Love mit Oscar Black.

Clara Street kommt hier bei ihrem Holy Boogie, eine kleine Blechbläserfraktion, auch an den Start. Aber das durchlaufend nach vorne gestellte Piano-Boogie-Arrangement und dieser prägende Basslauf, die gehen beim weißen Orchestersound meist vollkommen unter. Man war es ja auch als Swingband-Chef eigentlich in den zurückliegenden Musikjahrzehnten, noch in den 30er und 40er Jahren, gewohnt, mit seiner Bläserphalanx das Ganze zu dominieren. Nur plötzlich sollte man dazu jetzt auch noch eine brauchbare Rhythmus-Section mit dazu holen, die sich aber auch schon rein gewohnheitsmäßig kaum gegen diese Bläsermannschaft im Vordergrund auch halten konnte. Wir hören mal vielleicht beim schwarzen Saxophonisten Red Prysock, auch ein großes Orchester, das im ersten Teil von seinem Jackpot durchaus auch noch als weiß so ein bisschen empfunden werden könnte. Aber spätestens dann zum Saxophon-Solo, da lohnt sich's dann drauf zu hören, wie deutlich die Blechbläser dann auch sofort in den Hintergrund treten und damit dann auch der durchlaufende Basslauf nachrücken kann zum schwarzen Jackpot mit Red Prysock.

The Man with the Beat mit dem Orchester vom weißen Bariton-Saxophonisten Leroy Anthony, der sich auch hier schon 1953 viel vom zeitgleichen schwarzen Rhythm and Blues Sound auch abguckt, was nun aber auch hier im Land of Rock'n'Roll eben mit diesem etwas besser nach vorne gestellten Sound auch ganz gut gelingt. Ohne Zweifel eine reine weiße Orchesterbesetzung hier im Jahr 1956 neben dem Sänger Bobby Shields. Wir tasten uns so ein bisschen rein in die Transition Years mit den weißen Bands Schritt für Schritt so nach vorne, dann ins Land of Rock and Roll.

0: Der Rockin' Robert von den Ladell Sisters, der bekommt hier auch schon 1956 so eine markante Gitarre an die Seite gestellt. So wird auch während dieser Monate die oft große Orchestermannschaft so Schritt für Schritt ausgetauscht durch eine kleinere 5- oder 6-Mann-Bandbesetzung, bei der es dann eben auch viel besser möglich ist, Bass und Klavier und Gitarre weiter nach vorne zu bringen. Also eine wirklich spannende musikalische Zeitreise da in die Mid-50s, die sich während dieser Pre-Rock'n'Roll-Tage auch so Schritt für Schritt so ganz allmählich an die deutlich kleinere weiße Bandbesetzung auch rantasten wird und damit dann auch das tatsächliche Rock'n'Roll-Zeitalter mit einläuten wird. Und so hoffe ich, dass unser kleiner Pop-Jiver-Ausflug auch in den Transition Years ein bisschen Spaß gemacht hat, sich auch mal vielleicht so als Boogie-Tanz-Einsteiger so ein bisschen genauer reinzuhören, was sich denn da während dieser Musikmonate so alles entwickelt hatte. Und so sagt der Axel Lindner auch für dieses Mal wieder ganz herzlichen Dank fürs Mitreisen in dieses nicht ganz so unwichtige kleine Tanzkapitel, auch mit einer ganz anderen Rhythmusnuance dann in den nächsten Tagen wieder am Start. Dann gerne, wenn ihr Lust und Zeit habt, auch gleich morgen wieder zur nächsten Taktverbreiterung beim 50s Record Hop.
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0: Wir verbringen auch heute nochmal mit unserer Musikauswahl die kommende halbe Stunde während der 60er Jahre und trotzdem wird dazu höchstwahrscheinlich niemand das Gefühl bekommen, es würde sich um typischen 60s Sound handeln. Und der thematische Aufhänger von gestern war eine recht gewagte These von mir, die ich aber nach mehr als 40 Oldie-Musikjahren auch schon einige Jahrzehnte ein bisschen nachspüren konnte. Es gibt europaweit weit mehr 30er, 40er und 50er Jahre Musikveranstaltungen, als es 60s und 70s Abende gibt. Aber warum ist das so? Ich würde mich ganz persönlich außerordentlich freuen, auch irgendwo in Deutschland wenigstens mal einen, sagen wir mal monatlichen Musikabend mit 60s Sound zu erleben, der auch sogar ohne Liveband auskommen kann. Ich kenne keinen einzigen. Ich kenne auch, wenn es ums Thema 70er Jahre geht, im Grunde kaum was anderes als so manch regelmäßigen Foxtrot-Abend, bei dem es dann auch musikalisch vollkommen atemlos auch gerne bis in die Neuzeit geht. Nein, ich suche bisher total vergeblich nach einem regelmäßig stattfindenden 60s oder 70s Abend. Und ich kenne, wenn überhaupt, das Ganze nur von den Northern Soul Fans mit ihrer ebenso ausgesuchten besonderen Tanzmusiktradition. Aber ich kenne allein hier im Großraum Oberbayern bestimmt ein Dutzend an Boogie-Tanzveranstaltungen und auch gleich nochmal so viele, wenn es dann um Lindy Hop, um Shag oder Balboa geht. Immer ganz ohne Liveband, wohlgemerkt. Und trotzdem ist der Tanzsaal voll. Genauso wie regelmäßig immer noch beim 50s Record Hop.

Wenn hier der Ronnie Cole im Jahr 1970 zum hauseigenen RK Boogie einladen will, dann klingt das auch für unsere heutige Musikauswahl wirklich nicht nach typischer 60s oder gar 70s Musik, sondern der Shuffle-Rhythmus liefert auch jahrzehnteübergreifend, auch bis ins 21. Jahrhundert, auch immer wieder die Grundlage zum gemeinsam offenen Paartanz. Und genau hier liegt meines Erachtens der große Unterschied. Wenn's eine Tanzszene gibt, die auch wie bei den Northern Soulies oder den Belgian Popcorn Paartänzern, beim Balboa, beim Shag, beim Lindy Hop, die tanzwilligen Paare auch wirklich zusammenführt, dann entwickelt sich daraus über die Jahre und Jahrzehnte eine dauerhaft aktive Oldie-Musikszene, die auch bis ins 21. Jahrhundert immer wieder buchstäblich nachwachsende Fans findet. Seit dem Beginn der Einzeltanzbewegung noch während der 60er Jahre, damals im Land of Thousand Dances, da wird der Rhythmus in der Musik zunehmend austauschbar. Denn freies Bewegungstraining kann man mit Beatmusik genauso in den 60s vollführen, während der 70er Jahre in die Disco gehen oder auch während der 80er, der 90er oder der 2000er zum Techno-Beat. Und da hilft auch kein Led Kiss aus den 60s, kein Night Fever oder YMCA aus den 70s, die Macarena aus den 90s, der Ketchup-Song aus den 2000er oder auch kein Gangnam-Style aus den 2020ern. Da gibt's immer nur für Einzelsongs einzelne Choreografien. Aber Einzelsong-Tänze, die kommen und gehen, weil's eben Einzeltänze sind.

Nun kommt die 50s Record-Top-Tradition mit so manchem Nebenast daher, auch mit den Soul-Cha-Cha-Grooves oder im Stroll-Line-Dance, weil man dafür nun wenigstens einmal einen passenden Tanzschritt erlernt hatte, der dann eben auch über Generationen hinweg immer wieder 1:1 identisch auf die Fläche führen kann. Und deshalb dockt auch die Boogie-Tanzkultur und mancherorts auch schon Balboa und Shaq und Lindy Hop auch landesweit schon bei den Tanzschulen an, weil die ja nun ganz genauso wie auch Walzer und Tango und Samba auch ganz gerne diese Tanzschritte vermitteln wollen. Da kann man dort inzwischen auch schon zu mehreren unterschiedlichen Rhythmusvarianten das Ganze auswählen, mit dem Acrobatic Rock'n'Roll für die Turniertänzer geeignet, mit dem Jive im Welttanzprogramm im Grunde aber auch nur für Turniertänzer geeignet oder mit dem inzwischen typischen Boogie-Tanzschritt als Vierer, als Sechser oder als Achterschritt-Variante. Den Achterschritt, den praktizieren häufig auch nur die Turniertänzer. Den Viererschritt, den nennen sie inzwischen wieder Rockabilly Jive. Und den Sechser praktiziert man seit den 50er Jahren, also seit gut 70 Jahren für einfach alles, was da daherkommen mag, was immer die Tanzwelt dafür an Begriffen erfinden wird. Boogie Woogie oder Jive oder Rock'n'Roll. Eben genauso, wie man seit über 50 Jahren beim 50s Record Hop auch erleben kann. Seit den ersten Tanzmomenten im Popclub. Aber immer zu zweit auf der Tanzfläche beim 50s Record Hop.

wollten wir uns ja eigentlich darüber unterhalten, warum es mir über all die Jahre und Jahrzehnte auch nicht gelingt, auch nur einen einzigen regelmäßigen 60s oder 70s DJ-Abend auch erleben zu dürfen. Insgeheim hoffe ich natürlich, dass da draußen uns jemand zuhört und mir das Gegenteil beweisen mag. Ich verfolge auch gerne so manchen Newsletter von der deutschlandweiten Soul und Northern Soul Community und ich habe dafür dann und wann auch mal Gelegenheit für ein Einmal-Event quer durch Deutschland fahren zu können. Aber wenn ich es in Summe einfach mal aufaddiere, wie viele Oldie-Veranstaltungen ich hier allein in München besuchen könnte, die sich nur mit diesem 50s Record Hop Sound beschäftigen, hier Woche für Woche, dann möchte ich wetten, dass es deutschlandweit weniger 60s und 70s Abende gibt, obwohl das doch eigentlich wesentlich ältere Sounds sind. Wie kann es denn sein, dass all diese Musik der Jahrzehnte von den 30ern bis in die 70er auch schon längst nahezu vollständig aus den gängigen UKW-Radios verschwunden ist? Vielleicht gibt es aber den ein oder anderen Beatles-Titel oder mal ABBA oder sogar mal auch einen Elvis-Titel pro Woche zu hören. Aber darauf kommt es eigentlich gar nicht an, sondern es steht und fällt damit, ob es in unsere heutigen Tage darauf noch getanzt wird. Vielleicht findet auch deshalb der 50s Record Hop in der Neuzeit auch immer wieder junges Publikum, das eben gerade keine Lust hat auf freies Bewegungstraining. Und so lernen sie unter anderem eben auch den 6er Boogie Grundschritt zum Zweier-Tanzvergnügen beim 50s Record Hop. 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

Es soll jetzt ganz bestimmt nicht despektierlich klingen, aber freies Bewegungstraining, das wandert mit den Jahren auch immer weiter nach vorne. Heutzutage in die Clubs im 21. Jahrhundert. Und übrig bleibt auf die zurückliegende Musikzeit immer nur der rückwärtsgewandte Oldie-Musikblickwinkel in die Jugendzeit. Mit den Hits aus dem Radio, die man damals mit seinen eigenen Teenager-Tagen noch so gerne gehört hat. Bei dem unter anderem mein Kollege der Thorsten Schmidt auch zu verstehen gab, dass diese Hörer doch inzwischen bald schon alle 80 sind und die 50er Jahre Musik damit ausgestorben. Und ich versuche ihm dann immer wieder begreiflich zu machen, dass seine Sichtweise wohl auf die Oldies der 60s und der 70s und bald auch der 80s auch zutreffen mag, wenn dann bald die Jugend der 90er Jahre das Oldie-Radio-Publikum sein wird und die Generation der damals jugendlichen 80er Jahre Fans eben dann mit einer großen Portion an Wehmut auch zurückblicken mag auf die goldenen Zeiten, auf die Musik der 80er Jahre, ein ganz normales Radioprogramm, so wie die Oldies sich im Radio immer darstellen, wenn man dann vielleicht auch selber nicht mehr zum freien Bewegungstraining gar weggehen möchte, weil vielleicht die Enkel zu Besuch kommen. Weil es aber beim 50s Record Hop eben gerade nicht drum geht, mit der Zeit zu gehen, sondern es eigentlich drum geht, gemeinsam tanzen zu gehen. So konserviert sich eben diese Musik bis heute, weil damit die Tanzflächen voll sind. Das eine ohne das andere würde auch seit einigen Jahrzehnten auch schon längst keinen 50s Record Hop DJ mehr erleben lassen. Und insofern sollten sich ganz bestimmt auch all meine DJ-Kollegen und alle Tanzpaare deutlich drüber freuen, über diese so langjährig tragfähige Gemeinsamkeit mit Tanz und Musik beim 50s Record Hop.

0: Wenn man gemeinsam tanzen geht, dann ist das eigentlich was grundsätzlich anderes, als sein Bier an der Bar trinken zu wollen und dabei vielleicht manchmal die ein oder andere Bewegung zu vollführen. Und wenn man sich über so eine Tanzumgebung wie beim 50s Record Hop eben diese Grundfertigkeiten schon mal drauf geschafft hat, dann sorgen damit die Tänzer auch in großem Maß für den Fortbestand der dazugehörigen Musikkultur. Und das Ganze zuweilen natürlich nicht mit dem verklärten ehemaligen Jugendblickwinkel, sondern damit lässt sich im Grunde auch über mehrere Generationen das Ganze zum Generationenwechsel anstiften, was man bei den Boogie-Tanzclubs auch bis ins 21. Jahrhundert gut nachspüren kann. Und so gibt's dann natürlich auch viele Veranstaltungen in freier Wildbahn, wo man diese Tanzfertigkeiten auch auf die Fläche bringen kann. Und wenn am Beispiel vom 50s Record Hop dieses generationenübergreifende Vorgehen eben schon mehr als 50 lange Jahre praktiziert wird, dann ist dabei dieser chronologisch rückwärtsgewandte Blickwinkel für alle späteren Neuankömmlinge in der Szene mal bestenfalls die Bestätigung, dass man sich in dieser Tanzgemeinde gleich welchen Alters ganz bestimmt auch weiterhin seinen Spaß daran sichern kann. Wie gesagt, geht einfach in Deutschland in eure nahegelegene Tanzschule und es wird im Verlauf auch genug Möglichkeiten und Festivals geben oder sogar Dancecamps, zu denen man sich dann auf den Weg machen kann. Und so denken wir das Ganze nach vorne und ganz bestimmt nicht in althergebrachten Oldie-Kategorien zum 50s Record Hop.
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0: Hey, you. Damit sind wir inzwischen also mit dem Popclub-Nachfolge-DJ inzwischen im Max Emanuel auch gelandet, als sich diese Tradition des Rockin' Blues auch ganz mühelos vom 50s Record Hop eben auch dorthin mitnehmen lässt. Und so begrüßt euch der Axel Lindner wieder zur zweiten Staffel vom 50s Record Hop für die kommende halbe Stunde mit einem Sound, den es noch während der 80er Jahre kaum woanders, zumindest so geballt, zu hören gab, als an unseren Sonntagen beim 50s Record Hop, den Tanzbaren Blues. Den hatten sowohl der Chuck Herrmann als auch der Charlie Focke eigentlich auch schon wie selbstverständlich schon aus den 70er Jahren im Popclub bereits mitgebracht. Und so war es also für die Stammgäste auch vollkommen normal, dass so eine Einstiegsserie auch in Schwarz von den Plattentellern auch laufen durfte. Zum langsamen Start jetzt mit Jimmy Reed. Honey, don't you let me go.

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1: Solche typischen Chicago-Blueser, wie hier auch einen Little Walter, den hatten wir damals noch richtig gehend in der Tradition, dann auch ins Max Emanuel mit rübergenommen, weil sich der 50s Record Top auch schon von Beginn an aus den umliegenden US-Kasernen auch die Einflüsse immer geholt hatte und natürlich auch von den AFN-Radiotönen. Vor allem auch deshalb bleiben diese puren Blues-Töne außerhalb dieser Bereiche bei den Boogie-Tanzabenden noch eher Mangelware. Und das merkt man übrigens auch bis in unsere heutigen Tage. Wenn auch bei den Rhythm and Blues Großveranstaltungen, wie zum Beispiel einem Rhythm Riot in England, diese Soundfärbung nur recht selten zum Tragen kommt. Nachdem aber im deutschen Süden das schon seit jeher zu den US-Wurzeln gehört, quasi ohne Umwege ins Musikbewusstsein so eingeschleift wurde, dann will ich mal im Vergleich zum Rhythm Riot in England auch noch so ein kleines Stück weiter den direkten Weg auch weitergehen, selbstverständlich mit einem König des Blues mit B.B. King. You don't know, wenn man es erstmal weiß, woher es kommt. Dann kommt auch vielleicht deutschlandweit ein bisschen mehr davon auf die Tanzflächen und nicht nur damals und heute beim 50s Record Top.

Johnny Gitter, Watson und Too Tired. Ich werde auch ganz bestimmt nicht müde, gerade auch solche Soundtrends immer mal wieder in den 50s Record Hop Scheinwerfer auch rücken zu wollen, damit sich auch solche regionalen Unterschiede auch noch so ein bisschen besser rausarbeiten lassen. Denn auch wenn inzwischen schon die übernächste Generation der DJs an den Reglern steht, da sollte so eine 50s Record Hop Urzeitprägung auch ganz bestimmt nicht verloren gehen, weil sich ja auch insgesamt der Szene-Sound inzwischen auch schon überall relativ deutlich auch in Richtung Rhythm and Blues schon verschiebt. Und wann immer sich inzwischen auch bereits Rhythm and Blues-Playlisten durchsetzen, außerhalb des süddeutschen 50s Record Hop Dunstkreises jetzt im 21. Jahrhundert, dann möchte ich meine Kollegen auch unbedingt dabei noch weiter unterstützen, gerade auch solche erdigen Sounds mal auszuprobieren. Denn erst wenn's der DJ mal an solchen Abenden auch spielt, dann kann sich's so ganz langsam Schritt für Schritt auch in die allgemeine Boogie-Tanz-Wahrnehmung so quasi einschleichen und hoffentlich dann auch festsetzen. Roll your money maker, traut euch zur aktuell vorherrschenden Walking-Beat-Kultur auch den Rockin' Blues mit dazuzunehmen auf die Tanzflächen mit Shaky Jake.

Lonesome Sundown und Gonna Stick to You, Baby. Wir bleiben gerne mal so ein paar Tage lang kleben bei den erdigen Blues-Sounds auf den 50s Record-Top-Tanzflächen, denn damit lässt sich auch prima Stimmung generieren, die auch bei den Nicht-Tanzwilligen im Publikum auch immer mal wieder ganz gut ankommt. Und gerade auch darauf kommt es aus meiner Sicht auch ganz besonders an, damit so ein 50s Record-Top-Abend auch in eurer Umgebung weiter Zuwachs bekommt. Die braven Tanzschulgeeigneten Walk-In-Beats, die Shuffle-Beats, die machen euch zwar im 21. Jahrhundert jederzeit die Tanzflächen voll, aber es bleibt eben ansonsten ganz buchstäblich kaum was kleben, wenn man es mal aus Veranstaltersicht sieht, damals wie heute. Wir betrachten das mal kurzfristig mit dem Umsatz an der Bar, mit möglichst erdigen Blues- oder Rockabilly-Rhythmen. Da steigt der Umsatz und die Zuhörerquote im Saal deutlich. Und dabei kann so ein Rhythm-Rockin-Boogie womöglich auch gute Dienste leisten, wenn man sich ab und an mal trauen möchte, die gewohnte Walk-in-Beat-Phalanx auch verlassen zu wollen, hier auch mit John Lee zum Rhythm-Rockin-Boogie.

Der Rhythm, Rockin', Boogie kommt hier auch während unserem kurzen Blues-Abstecher noch zu Zeiten der 80er Jahre in der Maxi-Manuel-Brauerei auch immer gerne zum Einsatz, weil die Rockin' Blues-Phalanx eben auch einen guten Anteil vom damalig etablierten Popclub-Sound auch noch mit rüber gerettet hatte. Denn damit kommen dann zumeist auch die geradlinig betonten Vier-Viertel-Rhythmen auch auf den Teller, die bei den Boogie-Tänzern auch wieder bestens angenommen werden. Hier auch noch ein weiteres Beispiel: Pee Wee Crayton und Du Unto Others.

0: 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Ich bin aufgezogen mit Billy Gales und der Band von Ike Turner zum heutigen Ausklang von unserer kurzen Blues-Rundreise beim 50s Record Top. Und gespannt und aufgezogen zu sein, das bedeutet auch beim Publikum immer ganz besonders gute Stimmung. Darum möchte ich auch morgen gleich nochmal daran anknüpfen, weil gerade hier noch ganz besonders viel gute Stimmung transportiert werden kann. Es mag sich anfangs an manchen Stellen von den weiß beeinflussten BFB-Ist-Traditionen noch ein bisschen ungewohnt anfühlen. Aber wenn euch, liebe Leute, der Rhythm and Blues-Virus erstmal erfasst hat, dann setzt sich dieser Sound hoffentlich auch langfristig in euer Musikbewusstsein auch gerne fest. Womöglich sogar mehr als so mancher damalige Popschlager. Es lohnt sich in jedem Fall, das mal auszuprobieren. Bei euren Boogie-Tanzabenden und eben auch gleich morgen wieder hier zur nächsten Kostprobe vom Rockin' Blues beim 50s Record Top.
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0: Mit diesen kleinen Tanzhalbzeiten, da will ich euch gerne mal so ein bisschen wieder mitnehmen zu den oft so ganz unterschiedlich betrachteten Tanzmusik-Szene-Welten, die man trotz aller oft schon jahrzehntelang praktizierter Tanzflächeneignung eigentlich kaum irgendwo ins passende Licht gerückt bekommt. Denn so passiert's auch in den allermeisten Szene-Insider-Feldern, sowohl beim 50s Record Hop als auch heute zur Gegenüberstellung zu den Belgian Popcorn-Tanzfreunden. Beide haben sie schon mehr als 50 lange Jahre ihre so langlebige Tanzszene auch am Start. Aber noch kaum jemand hat während all dieser Jahre mal dran gedacht, all diese szenespezifischen Tanzsounds zumindest mal in einer Liste zusammenzuschreiben, um damit eigentlich auch den nachfolgenden Generationen mal die Möglichkeit zu geben, sich wenigstens mal ganz oberflächlich mit wenigstens mal ein paar tausend Songs darüber zu informieren, was hat's eigentlich auf sich mit dem Belgian Popcorn. Und auf der anderen Seite sind das natürlich heute auch wieder Songtitel, die beim 50s Record Top auch bestens Anklang finden. Wir sammeln also mal wieder so ein paar Tanzbrösel aus beiden Welten so zusammen. Und mit dieser Vorgehensweise, da könnte man sowohl bei den Belgian Popcorn-Tanzfans als auch beim 50s Record Top punkten. Hier mit Jackie Chocks zum Haunted Lover.

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Wir gehen mit Charlie Rich damit auch ein Stück des Weges entlang bis ins Belgian Popcorn Jahr 1963, was dann nun aber auch ganz unweigerlich in Tanzmusikkreisen wieder einige Unklarheiten aufwerfen wird. Man mag sich eigentlich fragen, wie hängen denn der Belgian Popcorn und der 50s Record Top eigentlich zusammen? Und die klare Antwort heißt leider meistens überhaupt nicht. Deshalb versuche ich euch ja mit diesen kleinen Tanzmusik-Episoden auch immer wieder den Schulterschluss ein bisschen schmackhaft zu machen. Denn so kommt auch hier zum Beispiel der Jackie Riggs, auch von einem Belgian Popcorn-Sampler, aber die britische London-Single, die wäre ganz genauso in offener Paartanzhaltung denkbar beim 50s Record Top. Nur nachdem sich beide Szenewelten gegenseitig so gut wie nicht kennen, da weiß dann nun auf der einen Seite die Belgian Popcorn-Fraktion gar nicht, wie es ansonsten beim 50s Record Top auf den Tanzflächen so zugeht. Und auch andersrum, beim 50s Record Top weiß so gut wie niemand, was da eigentlich hinter der Belgian Popcorn-Gilde sich so versteckt. Aber eins ist dabei ganz eindeutig klar, beide tanzen aber am Ende vollkommen unterschiedlich auf dieselben Songs. Hier am Beispiel mit Jackie Riggs, His Gold Will Melt.

manchmal muss man sich bei den Popcornern schon ein bisschen wie in einer Coal Mine fühlen, hier mit Mike Shaw, und ein bisschen schürfen gehen, um die passenden Tanztitel überhaupt erstmal zu finden. Aber ganz genauso ergeht es dann auf der anderen Seite auch den Oldie-Tanz-Fans, die sich vielleicht gerne einen möglichst guten Überblick vom Sound beim 50s Record Top auch verschaffen möchten. Denn was nun eigentlich beide Tanzwelten ganz unverständlicherweise auch auszeichnet, jede Tanzszene hat mal in jedem Fall 5.000 bis 10.000 bestens erprobte Tanzscheiben am Start, zu denen eben die jeweiligen Szene-Insider immer wieder ganz gerne tanzen. Aber beide Szenewelten haben es über all die Jahre mit ihren DJs auch nicht für notwendig befunden, wenigstens mal ihre Lieblingstanzscheiben in eine möglichst große Songliste auch zusammenzutragen. Und genau das macht es natürlich auch jedem interessierten Seiteneinsteiger dann denkbar schwierig, sich mal hüben und drüben ein bisschen wenigstens besser zu informieren. Stattdessen hält man sich eigentlich ganz notgedrungen an ein paar CD-Veröffentlichungen, weil es halt einfach kaum mehr gibt als so ein paar Dutzend Songs, die ihre Szenetauglichkeit damit dann eigentlich unter Beweis stellen dürfen. Hier auch zum Beispiel mit Gary Criss, Welcome Home to My Heart.

Der Joey D. bringt es hier auch 1963 bestens auf den Punkt. Help me pick up the pieces. Wir versuchen mal so ein paar Krümel wenigstens zusammenzusuchen, die man im Belgian Popcorn-Umfeld als tanzgeeignet empfinden. Und so passiert es mir auch mit meiner eigenen Plattensammlung nicht selten, dass ich da auch schon so manchen Songtitel über viele Jahre im Schrank stehen habe. Aber die Tanzflächenzuordnung, die müsste halt trotzdem in diesem Moment ein etablierter Belgian Popcorn-DJ auch machen, weil nur der natürlich seine Szenewelt ganz besonders gut kennt. Also bleibt mir hier in der 50s Record Top Tradition eigentlich nichts weiter übrig, als mal noch ein paar vermutliche Belgian Popcorn Töne mit dran zu hängen, von denen vielleicht am Ende dort auch noch niemand diese Scheiben gehört hat. Mit einem meiner Belgian Popcorn Versuchsballons mit Billy Crash Craddock. 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

Cody Stevens mit ihren Kinderreimen von den Mercy Dotes. Auch nur ein weiterer Probeversuch, um damit so allen Tanzmusik-DJs ein bisschen auch den Spiegel vorzuhalten. Denn wenn man es nie aufschreibt, was bei einer beliebigen Tanzszene gerade so angesagt ist, dann darf man sich doch am Ende eigentlich ganz bestimmt auch nicht wundern, dass eine ehemals gut florierende Tanzszene so ganz langsam wieder ausgetrocknet wird. Weil der auch noch so interessierte Nachwuchs einfach keinen Anker finden kann, mit dem man sich hier am Beispiel auch so ein Thema wie den Belgian Popcorn wenigstens ein bisschen drauf schaffen kann. Und das gilt natürlich selbstredend für jede andere beliebige Tanzmusikszene ganz genauso. Denn es ist relativ einfach, die etablierten Hitparadenbücher aufzuschlagen. Aber ganz genauso hat es auch zum Beispiel mit der 70s Disco-Kultur oder der Rockmusik während der 70er und 80er Jahre ebenso viele Tanzklassiker auf den Flächen dann auch schon etabliert. Oder ob bei Soul und Funk, bei unserer schwarzen Tanzausgabe von Let's Get the Groove, überall eigentlich das gleiche Bild. Ich möchte mit diesen kleinen Tanzepisoden nur mal eine Lanze dafür brechen, dass jede beliebige Tanzszene ihre ureigenen Szenekracher nur mal wenigstens aufschreibt, damit man sie in späteren Jahren auch immer noch als solches auch zuordnen kann. Und eben nicht, wie hier mit der Doris Day im Trüben gefischt wird, mit vielleicht dem ein oder anderen Zufallstreffer mal rübergereicht vom 50s Record Top. It Happened to Jane.

0: damit geht aber unser Kurzausflug auf die Tanzflächen vom Belgian Popcorn oder vom 50s Record Hub heute auch schon wieder zum Ende. Aber nicht ohne nochmal ganz kurz zu betonen, dass eben jede beliebige Tanzszene ganz bestimmt auch tausende an bestens erprobten Tanzklassikern zu bieten hat, die dann auch ganz bestimmt keine Hitparadenbücher brauchen, um die jeweilige Szenewelt auch am Leben zu halten. Und darum reicht's eigentlich nicht, nur mal ein paar Dutzend Songs auf die ein oder andere CD zu bringen. Denn wenn man sich schon auch mal Jahre später wirklich dafür interessieren sollte, dann wäre es doch ganz genauso wie auch bei den Northern Soulies eigentlich schon längst angetragen, die passenden Songs zumindest mal aufzuschreiben, um der Nachwelt einen ganz guten Eindruck zu geben, warum es denn so eine Tanzwelt über mehr als 50 lange Jahre überhaupt gibt, obwohl der durchschnittliche Oldie-Fan vielleicht davon noch gar nichts gehört hat. In diesem Sinne sagt der Axel Lindner heute auch wieder ganz herzlichen Dank fürs Mitreisen, diesmal auf die Belgian Popcorn-Tanzflächen mit so mancher Zugabe vom 50s Record Hub.
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0: Erst unlängst, da durfte ich bei einer Bandpause mal wieder bei einer Country-Line-Dance-Veranstaltung mit Cowboy-Boots und Stetson-Hats ein bisschen näher zuschauen. Wenn sich der ehemalige Stroll-Rhythmus jetzt über die zurückliegenden Jahrzehnte auch bis in die Country-Neuzeit jetzt weiter vererbt und in den allermeisten Fällen bleibt's da bei uns in unseren Breitengraden häufig mal bei einem Rodney Crowell vielleicht mit Above and Beyond oder bei Billy Ray Cyrus natürlich mit Achy Breaky Heart. Aber wenn wir uns heute mal zum Thema so direkt an dieser Stroll-Nahtstelle auch wiederfinden, diesmal zu den Neo-Country-Tönen aber uns abbiegen lassen, dann eröffnet sich damit so ein ganz komplett anderes, ein neues Tanzumfeld, das es bestimmt auch lohnt, nicht so außer Acht gelassen zu werden. Denn mit dem Hillbilly-Rock, da tauchen wir jetzt ab mit Marty Stewart in die 80er Jahre, in die Billboard Country Top 10. Zu unserem heutigen kleinen Rhythmusausflug mit Country Rock'n'Roll zum Stroll.

Als ich dort dann dieses Zwischenspiel von der Band-Playliste in der Spielpause erleben durfte mit Billy Ray Cyrus, Achy Breaky Heart und damit das Publikum das so als perfekten Stroller auch aufgegriffen hat, da habe ich mir auch sofort gedacht, das könnte sich lohnen mit dem Motto Something Old and Something New, dass wir uns diese moderne Country-Rock'n'Roll-Spur auch mal kurz wenigstens mit dazu nehmen, denn nach diesem Rhythmusvorbild gibt es wirklich auch hunderte an weiteren Soundproben, die zwar im eigentlichen Sinn nicht beim 50s Record Hop zum Zug kommen, aber vielleicht so manches Mal an anderer Stelle mal den ein oder anderen DJ-Kollegen zur Repertoire-Erweiterung bringen darf, wenn man auch mal neben die Popcharts schauen mag. Hier mit Leroy Parnell, Knock Yourself Out.

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So hört man das hier 1991 auf einer Country Nummer 1 mit Alan Jackson. Und genau so an dieser Taktnahtstelle zwischen dem Country Line Dance und dem Boogie Partance Schritt. Es lohnt sich also ganz bestimmt, wenn euch diese Soundfärbung auch ganz gut gefällt, auch mal abseits der 50s Record Top Historie mal so ein bisschen intensiver abzubiegen, hier auch mit Joe Diffie in den Country Top 5 zur Honky Tonk Attitude.

die amerikanische Country-Kultur, zu der man mit Line-Dance-Anbindung auch mal so ein paar hundert an Tanzwillige gut und gerne mal finden kann, auch in der Neuzeit eben in Line-Dance-Formation das Ganze erleben kann mit Garth Brooks bei der American Honky Tonk Bar Association. Da darf man sich auch ganz sicher von einer Honky Tonk Crowd hier von Rick Trevino auch gerne noch inspirieren lassen. Let the jukebox play and let us dance all night. Wenn man auch nicht immer nur bei Billy Ray Cyrus gerne Halt machen möchte. If you like modern Hillbilly Music, so nimmt uns der Rick Trevino jetzt mit auf die Stroll-Tanzflächen zur Honky Tonk Crowd.

Ich hoffe, es macht euch Spaß und auch gleich morgen nochmal für so eine kleine Neo-Country-Rock'n'Roll-Runde, wenn wir uns während unserer zweiten Hundertschaft an Ausgaben hier mal so dann und wann wenigstens mal so ein bisschen breiter aufstellen dürfen, damit es auch vielleicht abseits der akuten 50s-Record-Top-Töne auch noch mit anderen Sounds ein bisschen die Schnittstellen angeleuchtet werden dürfen zu diesem Tanzumfeld vom 50s-Record-Top. Denn unter anderem auch genau deshalb hatten wir ja auch damit diese Ganzjahrestour eigentlich geplant, damit auch mit anderen Anknüpfungsstellen das ein bisschen klarer wird, dass wir uns mit diesen Rhythmen eben auch ganz mühelos bis ins 21. Jahrhundert kommen lassen, weil der Rhythmus die Tanzflächen voll macht, auch zwischen Country Line Dance und Stroll im Schlepptau vom 50s Record Hop.

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2: Wenn unser heutiger 50s Record Hop Einstieg mit Little Milton hier heißt Let's Boogie Baby, dann bringt uns das mit der heutigen Episode auch nochmal direkt auf die Rock'n'Blues getränkten Tanzflächen, für die man sich als Szene-DJ auch mal zuweilen schon mal trauen muss, diesen Boogie-Sound auch mal vielleicht ziemlich unvorbereitet seinem Tanzpublikum auch mit anzubieten. Aber ich kann euch eins versichern, ein echter 50s Record Hop Abend, der findet seit über 50 Jahren nicht ohne solche Grenzüberschreitungen statt. Wir haben hier den 50s Record Hop Sound noch während der 80er Jahre in die Tanzschulen auch reintragen dürfen und jetzt holen wir ihn von dort auch wieder raus. Denn brav und angepasst, das ist heute nicht angesagt für die kommende halbe Stunde bei den bluesigen Wurzeln vom 50s Record Hop mit Little Milton. Let's Boogie, Baby!

Help Me mit Sonny Boy Williamson aus den Rhythm and Blues Charts im Originaljahr 1963 für die britische Modbeat-Generation einer der ganz häufig verwendeten Übernahmekandidaten für die englischen Beatbands. Aber trotzdem trauen sich die wenigsten Boogie-Tanz-DJs auf der Insel gerade auch solche Sounds gerne mit anzubieten. Aber ich möchte euch mit dieser gut vorgelebten Popclub-Tradition aus dem deutschen Süden gerne mal einladen, für diese langsame Einstiegsrunde mitzukommen auf die gar nicht so angepassten und weichgespülten Boogie-Tanzflächen. Denn wenn man sich's erstmal gar nicht traut, dann kann's auch tatsächlich am Ende kaum jemand kennenlernen. Darum will ich auch gerne nochmal so eine Lanze brechen für den bei uns schon etablierten Blues-Sound, jetzt mit T-Bone Walker und Papa Ain't Salty.

Bluesgitarre und Walking Beat im Schulterschluss mit Lowell Fulsom Don't Drive Me Baby. Und damit infiziert man die gewohnte Boogie-Tanzfläche genau mit dem richtigen Boogie-Tanz-Groove. Und so wird die Walking Beat-Fraktion eigentlich ganz unterschwellig mal gerne mitgenommen, jetzt auch zu einem B.B. King, den ich zu dieser nächsten Single auch mal selber befragen durfte. Und ich weiß es noch wie heute. Er hat sich diese RPM-Single in die Hand genommen und umgedreht. Jump with you, baby, I don't remember this one, hat er mir im Interview gesagt. Aber als ich ihm dann davon erzählen durfte, dass das einer der beliebtesten B.B. King-Tanznummern bei uns am 50s Record Hop ist, da war er sichtlich überrascht. Und er hat sie mir nach dem Signieren auch wieder zurückgegeben mit einem echt freundlichen Gesicht. Danach hat er sich auch noch dann ein weiteres Dutzend meiner mitgebrachten Singles genommen und signiert, und er hat gemeint, da muss ich dann mal wohl zusehen, dass ich diese Single auch wieder mal zu hören bekomme. I wanna jump with you, baby, from the blackest part of Germany. Darauf bin ich stolz. B.B. King.

wurde es mir mit dieser ganz persönlichen Momentaufnahme mit B.B. King auch nochmal ganz besonders deutlich, wie besonders unsere 50s Record Hop Prägung auch über all die Jahre so stattgefunden hatte. Diese Pressekonferenz, von der ich euch gerade berichtet habe, die fand dann gut 10 Jahre später erst statt, vor einem Münchner B.B. King Konzert, zu dem ich als Pressevertreter auch gerne mit eingeladen wurde. Aber erst wesentlich später hatte ich dann nochmal bis hierher nochmal zurückgeblättert in meinen quasi 50s Record Hop Erinnerungen, als wir diesen Sound alle für vollkommen normal gehalten hatten und längst damals noch nicht verstanden hatten, wie besonders vor allem tief sitzend diese schwarze Musikprägung schon seit jeher beim 50s Record Hop fast einzementiert wurde. Dass da rund die Hälfte der Songs an so einem Abend mit schwarzen Sounds an den Start gekommen waren und dann auch noch solche erdigen Blues-Töne wie selbstverständlich an so einem 50s Record Hop das Ganze erstmal abgerundet hatten mit dem Money Tree aus Chicago, her mit Detroit Junior.

Wie ihr sicher alle bemerkt, bin ich da gerade auf diese lokale 50s Record Hub Soundfärbung ganz besonders stolz, weil man es inzwischen im 21. Jahrhundert schon bei den Großveranstaltungen auch immer schwärzer werden lässt. Wenn also erstmal genügend Szenepublikum auf die Tanzfläche kommt, dann wächst auch schon die Durchschlagskraft von diesem Sound. Und meine DJ-Kollegen und Kolleginnen, die nehmen sich inzwischen in der Boogie-Neuzeit auch immer mehr Rhythm and Blues-Scheiben damit ins Programm. Und darauf bin ich auch ganz besonders stolz, dass sich da zum Beispiel in Senegalia, in Italien zum alljährlichen Summer Jamboree oder in Spanien oder natürlich in England zum Rhythm Riot sowieso, aber auch in Dresden beim Firebirds Festival immer mehr DJs auch trauen, auch mal ein ganzes Rhythm and Blues Set zu spielen. Und ich freue mich da auch ganz besonders drüber, weil es auch noch während der 80er Jahre bei meinen ersten DJ-Reiseaktivitäten quer durch Deutschland keineswegs normal war und an der Tagesordnung, dass man einen Boogie-Abend mit starker Rhythm and Blues-Tendenz auch ausrichten konnte. Doch heute spielt die nächste DJ-Generation fast wie selbstverständlich einen Jimmy Rodgers. Rock this house!

damit sind wir jetzt mit Muddy Waters auch schon an der bluesigen Tempospitze angekommen. Mancherorts nach wie vor eher sonderbar für die Tanzflächen empfunden. Aber lasst euch nicht von diesem rechten Boogie-Weg auch abbringen. Ich konnte es schon mannigfaltig ausprobieren. Steht der Tropfen, höhlt den Stein. Hier auch noch zum Abschluss für heute ein Roscoe Golden. Den hatte ich damals während der 80er Jahre ausschließlich beim 50s Record Hop spielen können, weil unser Publikum damit eben bestens vertraut war. Und wenn du sowas in einem Saal mit knapp 1000 Tanzverrückten an der Tempospitze spielen darfst und die direkt anschließende Liveband dich dann so fragt, was sie denn jetzt zu Beginn ihres Sets eigentlich spielen sollte, dann weißt du, der Rhythm and Blues hat's geschafft, auch überregional. Morgen auch gleich noch mehr davon. Rock and Blues from the blackest part of Germany beim 50s Record Hop.

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2: Hey, auch diesmal befinden wir uns nochmal genauso an der rhythmischen Nahtstelle vom Rockin' Blues. Noch im angestammten Boogie-Tanzmuster zu Anfang heute und der dann aber auch ganz langsam zunehmenden Einzeltanztendenz mit den Boppern. Wie immer ist es aber bei unseren kleinen Tanzepisoden hier auch gar nicht unbedingt notwendig, dass man sich auch bereits als erfahrener Tänzer dort überhaupt bewegen kann. Gerade heute reicht's nämlich vollkommen aus, wenn ihr den Rhythmus einfach mal auf euch wirken lassen wollt. Aber ich würde mich auch freuen, wenn so mancher erfahrene Boogie-Tanzkenner das auch so ein bisschen auf sich einwirken lassen möchte, warum es bei den Blues-Boppern eben jetzt nur mehr recht eingeschränkt geht, mit der Paartanz-Vorliebe auf die Fläche zu kommen. Denn jetzt wird's roh und vielleicht auch ein bisschen ungestüm und damit eben auch überhaupt nicht mehr angepasst im Sound der Blues-Bopper beim 50s Record Hop.

wenn wir uns in diesen Tagen mal ganz bewusst den unterschiedlichen Rhythmen so ein bisschen widmen wollen, die da im Laufe der Jahre beim 50s Record Hop auch immer wieder mal den Ton angegeben haben, dann geht's natürlich auch gerade bei den Blues-Boppern nie um den einzelnen Songtitel, so wie das vielleicht auch einige Musiksammler gerne denken mögen. Die Musikauswahl ist bei all unseren Themen eigentlich immer nur die Spitze des Eisbergs vom jeweiligen Rhythmusmerkmal. Es geht mir dabei vielmehr ums zumindest mal grobe Kategorisieren der verschiedenen Rhythmusströmungen, die man ja sonst im Radio eigentlich noch so gut wie nie zum Thema macht, weil ja Radio auch so gut wie nie die Tanzbrille aufsetzen mag. Obwohl es eigentlich am Ende für die zukünftige Betrachtung von so einem beliebigen Musikzeitalter auch dann häufig an den dazu passenden Sound- und Rhythmusverschiebungen das Ganze bewertet wird. Sobald man sich auch als Oldie-Fan am Radio so auf der Zeitleiste ein bisschen hin und her bewegen möchte, eigentlich aus meiner Sicht ein recht sonderbares Radioverhalten, sich in den allermeisten Fällen immer wieder über dieses Thema Hitparaden nähern zu wollen, mit einem damit auch immer wieder nur rückwärts gewandten Musikblickwinkel, anstatt dass man sich eben mit solchen Sounds unter anderem auch gerne lieber mal mit der Zukunft beschäftigen möchte. Denn der Rhythmus, der bringt gerade diese 50s-Kultur auch in die Zukunft. Nicht nur beim 50s Record Hop.

Blues, Bopper, Party Sound heute nochmal quasi der Gegenpol zum zeitgleichen Boogie-Tanzvergnügen, ja auch mit Chester Burnett. The Howlin' Wolf, Down in the Bottom. In meiner Szene-Wahrnehmung inzwischen auch mehr oder weniger nur noch bei den einschlägigen Rockabilly-Meetings zu erleben. Bei einer auch mindestens genauso großen Parallelszene, so will ich die mal benennen, die auch weitgehend ihr Eigenleben praktiziert inzwischen und sich damit aber diese beiden Welten kaum mehr in ihrer vollen Rhythmusbreite auch irgendwo begegnen. Ihr wisst ja inzwischen, dass ich das ganz persönlich aus erlebter Sicht ziemlich schade finde, immer in Entweder-Oder-Kategorien das Ganze aufnehmen zu müssen. Mir wäre es aus eigener Überzeugung viel, viel lieber, an einem gemeinsamen Abend alle Teilszenen in einem großen Saal erleben zu dürfen, damit auch wirklich uneingeweihte Zuschauer sich ein möglichst breites Szenebild auch verschaffen können und nicht etwa der Eindruck entstehen mag, dass da jede Sound- und Tanz- und Taktnische ihr eigenes Szene-Schlüsselloch ganz exklusiv beackern möchte. Darum wollte ich euch heute nochmal dieses Thema der Blues-Bopper mit in den Scheinwerfer stellen, auch wenn dabei die Boogie-Tänzer vielleicht die Nase rümpfen, genauso wie auch vielleicht die Rockabilly-Cats bei den Pop-Jivern oder beim Country-Shuffle. Miteinander fordert eine Menge an Toleranz, bringt aber ganz häufig die Möglichkeit, ganz automatisch mit sich neue interessierte Zaungäste einfach mal mitnehmen zu dürfen und zu begeistern. So wie es einfach schon mal geklappt hat, damals im Popclub beim 50s Record Hop.

geklatschter Afterbeat und rohe Gitarrenakkorde bei McKinley Mitchell und Rock Everybody Rock. Was für ein geniales Motto eigentlich für alle, die sich mit dieser Musik- und Tanzszene irgendwie verbunden fühlen und nicht nur mit einem verklärten Jugendblickwinkel dann in die Zeiten zurückschauen, als sie sich vielleicht noch selber in den Jugendtagen auf diese Sounds bewegen wollten. Aber liebe Rock'n'Roll-Freunde der ersten Tage, all diese Sounds, die hat es bei uns in Deutschland überhaupt nicht zu kaufen gegeben. Es hat an so manchen Stellen einfach damit zu tun, dass die Rock'n'Roll-Gemeinde in die Jahre gekommen ist und damit vielleicht auch eine volle Halbzeit dieser Blues-Bopper kaum mehr durchgehalten wird. Vollstes Verständnis dafür, liebe Leute. Aber wenn man es erst gar nicht mal ausprobieren mag, ab und an von so einem erwartbaren Tanzschaffel auszuscheren, dann ist es eigentlich erwartbar, dass sich die Boogie-Tanzkultur irgendwie auch ihren eigenen Nachwuchs auch abschneidet. Denn das war und ist eigentlich nach meiner Ansicht immer noch das Pfund, dass wir mit all diesen immer noch recht lebendigen Tanzszenen überhaupt an den Start gehen dürfen. Für die junge Nachrückergeneration, da sind solche Blues-Bopper ganz genauso wichtig, wie es auch vielleicht für so manche Herzfrequenz von uns Grauhaarigen auch gar nicht schaden würde, sich auch mal wieder im Hier und Jetzt mit der Offenheit auch begegnen zu wollen, sich solche Sounds auch mal wieder auf den Teller zu legen. Ja, mit Donny Jacobs. If you want good lovin'.

Da wird mich da auch gerade bei diesem offenen Rhythmus-Plädoyer auch niemand falsch versteht. Gerade auch bei all den Nicht-Tänzern und Seiteneinsteigern, die sich mal unsere zweite 50s Record Hop Staffel vielleicht ganz aus der Ferne einfach nur mal anhören. Ich kann es nur immer wieder betonen. Wir sprechen hier nicht von einer verklärt überalterten Oldie-Radio-Zuhörgemeinde, die sich am Ende mit der Musik ihrer eigenen Jugend beschäftigen möchte. Wir sprechen hier von deutschlandweit Tausenden an tanzbegeisterten Boogie- und Rock'n'Roll-Fans jeden Alters, die sich auch überall zum Tanzen treffen, weil es eben auch den dazugehörigen Tanzschritt dazu gibt. Freilich darf man nicht erwarten, dass man solche Blues-Bopper-Sounds in einer Tanzschule zu hören bekommen. Das war, glaube ich, noch nie das Ziel, wo es dann vielleicht auch ansonsten Walzer oder Tango zu lernen gibt. Aber wenn wir uns trotzdem mal nur ganz kurz der vollen Rhythmusbreite auch widmen wollen, dann darf das natürlich auch dort gerne mal so den ein oder anderen Ausprobierfaktor anzünden. Denn eins ist bei diesen Sounds auch vollkommen klar. Wer auch gerade mal nicht tanzt, der macht Umsatz an der Bar. Und wenn man es schafft, auch das Publikum an der Bar in größerer Zahl auch wieder zu faszinieren, dann schwappt die Stimmung auch wieder zurück auf die Tanzfläche. Mit dem wohl maximalen Rhythmusausschlag für heute mit den Blues-Boppern Sonny Terry und Brownie McGee zum Uncle Bud.

0: wenn wir uns damit dann auch gleich morgen mit der weißen Medaillenseite der Rockabilly Bopper ja auch gerne weitertreffen wollen, dann will ich aber für heute erstmal Danke sagen für eure Zuhörtoleranz, zumindest mal zu diesem durchaus besonderen Rhythmuskapitel mit den Blues-Boppern. Wenn's aber ein Plattenaufleger mal geschafft hat, auch diese beiden so inzwischen grundverschiedenen Szenewelten bei einem Abend auf einer Fläche zur selben Zeit auch zusammenzuführen, dann habt ihr ganz unweigerlich die komplette Wucht dieser so aktiven Szene auch aktivieren dürfen. Und so schätzen wir uns doch gemeinsam glücklich, dass wir uns nach wie vor auch den Luxus leisten dürfen, mal zwischen den Rock'n'Roll- und Rockabilly-Fans und den Boogie-Tänzern überhaupt unterscheiden zu dürfen, weil es gerade bei uns hier im deutschen Süden von beiden Lagern einfach noch genug davon gibt. Aber wenn sich auch noch die angrenzenden Teilszenen, vielleicht der Northern Soulies, der Belgian Popcorn-Tänzer oder der Mod- und Ska-Fans und natürlich die Fans der 30er-Jahre-Musik mit Lindy Hop, mit Balboa oder mit Shaq auch weiter einen gemeinsamen Abend nicht aus dem Blick verlieren, dann könnte daraus auch für Zaungäste wieder mal ein ganz interessanter Abend entstehen. Und deshalb war es mir heute auch nochmal recht wichtig, in die Soundbreite nochmal ein bisschen gehen zu dürfen, weil auch aus meiner Sicht das den Szenezuwachs überhaupt erst ermöglicht. Für Neueinsteiger jeden Alters. Und so hoffe ich einfach, ihr habt mich alle richtig verstanden, aus meiner eben selbst bereits erlebten Historie hier beim 50s Record Top.
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0: Wenn unser heutiger Einstiegstitel heißt I Ain't Going For That, dann will uns damit der Eugene Church gleich mal mitnehmen auf eine recht besondere kleine Taktrundreise, wie immer zum 50s Record Top Tanzkosmos. Denn wir bewegen uns diesmal rein rhythmisch gesehen vom angestammten Stroll-Tempo mit ein und denselben Stilmerkmalen vom 8/8 Grundbeat mal Schritt für Schritt auch raus aus der Stroll-Einzeltanzbewegung. Also eigentlich auch mal gedacht als ganz persönliche Nachspür-Momentaufnahme für all die Tänzer und Tänzerinnen, die mal immer die gleiche Frage aufwirft. Was mache ich denn aus dem folgenden Stück auf der Fläche? Wie soll ich es denn interpretieren? Für die Freunde der Freitanzbewegung freilich überhaupt keine Fragestellung, denn diese Frage muss man sich eigentlich so gut wie nie beantworten. Irgendwie findet da schon ein Fuß auf einen passenden Rhythmus und ansonsten unterliegt ja Freitanzen keinerlei Regeln mehr, an die man sich aber noch als Tanzpaar eigentlich dann und wann mal gerne halten wollte. I ain't going for that. Darauf stehe ich nicht. Aber was dann beim 50s Record Hop?

Do You Hear? Wir hören mit Al Gaines hier ein hämmerndes Rock'n'Roll-Piano und auch einen kräftig nach vorn gestellten Afterbeat, den auch die Strolltänzer natürlich wie selbstverständlich bestens auf einem möglichst großen Tanzflächenfeld mit ihren Vierteldrehungen dann alleine bestreiten wollen. Aber hier auch mit dem Bär von Johnny Guitar Watson. Da kommt's mit ganz ähnlichem 8/8-Saxophon-Staccato daher. Dann aber womöglich schon genau diesen Tick schneller, als dass sich dann die Stroller-Gemeinde vielleicht schon von der Fläche verabschieden wird. Nur was tun als gewohnter Boogie-Paar-Tänzer? Keinerlei Shuffle-Groove führt da mit weichen und smoothen Bewegungen in die nächste Paartanzdrehung. Stattdessen singt hier der Johnny Guitar Watson Whole Lotta Tremblin' Going On. Der Weg zur Freitanzbewegung kommt hier bereits 1959 so ganz unterschwellig auf die Fläche mit dem Bär.

Bei Johnny Madera wird hier der Afterbeat gleich mitgeklatscht mit Too Many Hound Dogs. Und das Piano hämmert auch diesen 8/8-Rhythmus ganz passend dazu. Alles, was so eben eine typische Rock'n'Roll-Scheibe dazu braucht. Und auch gleich bei Gary Shelton, da bleibt's nicht minder abgehackt mit einem kräftigen Afterbeat am Schlagzeug. Aber trotzdem wirkt so für einen Cha-Cha-Zweier-Line-Dance oder einen Stroll bereits vielleicht einen Tick zu schnell im Grundbeat. Also wird's dann am Ende wahrscheinlich doch auf die gewohnte Boogie-Part-Tanzhaltung rauslaufen. Obwohl auch hier bei der Honeybee auch überhaupt kein Shuffle-Grundbeat mehr sich zeigt. Echte Rock'n'Roll-Tanzpaare, die haben damit freilich überhaupt keine Anpassungsschwierigkeiten. Aber die reinen Boogie-Tänzer, die setzen inzwischen im 21. Jahrhundert auch nur nach wenigen Taktversuchen dieser Art mal gerne auch aus. Und auch das ist natürlich wie gewohnt keinesfalls in Schwarz oder Weiß zu verstehen. Aber der Tanztrend im 21. Jahrhundert, der geht ganz generell auf eine möglichst volle Tanzfläche. Aber mit solchen Afterbeat-betonten Rock'n'Roll-Rhythmen, da läuft das Ganze häufig ein wenig ins Leere mit Afterbeat und 8/8-Rhythmus beim 50s Record Top.

Der Sammy Selvolet, ein zum Bully on the Beach im ganz ähnlichen 8/8 Rock'n'Roll Grundbeat. Und da kommt's mit diesen Taktexperimenten beim 50s Record Hop nur mal ganz exemplarisch drauf an, dass auch alle Tanzfreunde mal mit eigenem Bewegungsgefühl sich mal ein bisschen nachspüren wollen, wie sich denn dieser langsame Stroll, der Cha-Cha Afterbeat oder auch eben der etwas schneller vorgetragene 8/8 Rhythmus so aufs jeweilige Tanzgefühl auch selber auswirken mag. Freilich kann man sich als neuzeitlicher Szeneplattenaufleger von all diesen Rhythmusexperimenten auch gut und gerne mal fernhalten, indem man eben den größten Teil des Tanzabends mit weichen und geradlinigen Shuffle-Grundbeats bestreitet. Und wir verbringen damit auch alsbald noch so einige 50s Record Hop Halbzeiten, ich versprech's euch. Aber auch hier bei der Joanne Campbell, da hat dieses hämmernde 8/8-Piano im Jahr 1958 dann spätestens schon die Oberhand gewonnen. Und so nannte das die Musikwelt auch gerade durch diesen so prägnanten Rhythmuswechsel eben Rock'n'Roll. 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

Achtel Grundbeat Too Fast to Stroll, ja auch mit den Butanes Don't Forget I Love You aus den Billboard Hot 100, inzwischen schon im Jahr 1961. Und damit stehen wir dann bereits mittendrin auch im Twist-Zeitalter und kaum jemand denkt bei diesem Rhythmus mehr an einen etablierten Rock'n'Roll-Paartanz. Genauso wie auch hier bei Clarence Paul schon im Jahr 1959. Die Tanzwelt befindet sich im Umbruch, wenn damit eben die Einzeltanzbewegungen mehr und mehr Einzug halten werden und damit auch schon damals vor allem dann die Elterngeneration auf die Barrikaden gegangen war und nicht selten das zum Verfall der Werte auch ausgerufen wurde. Denn wenn man es auch mal nicht über die Lederjacken und die halbstarken Optik definieren möchte bei den Teenagern, dann wird dieser Trend der Einzeltanzbewegung auch zunehmend zum Stein des Anstoßes. Zumindest mal für die damals etablierte Paartanzgemeinde. In etwa so zur selben Zeit 1961, da gründen die Tanzlehrer Alex Moore in England und der Gerd Hedrich in Deutschland quasi so auch als die Gegenbewegung die ersten Tanzschulen mit dem Ziel des später sogenannten Welttanzprogramms, bei dem man dann den gesitteten Jugendlichen den Walzer und Tango und Foxtrot beibringen wird. Natürlich alles in eindeutiger Paartanzhaltung, immer mit Anzug und Krawatte. Und ganz sicher aber ohne Rock'n'Roll 8/8 Grundbeat mit Clarence Paul und Fallen in Love Again.

Nun wollte ich euch heute in der zurückliegenden halben Stunde mal nur ganz bewusst vom anfänglichen Stroll-Rhythmus mit immer schneller werdendem 8-Achtel-Beat mal auf die Paartanzfläche wieder zurückbringen. Selbstredend haben aber gerade solche Scheiben inzwischen fast gar keine Bedeutung mehr beim 50s Record Hop Tanzabend. Und so fangen wir dann damit, wenn ihr Zeit und Lust habt, auch gleich morgen wieder mit einer neuen Taktfärbung hier an, zur nächsten kleinen Rhythmus-Episode mal entlang dieser 50 Jahre an 50s Record Hop Tanzkultur. Denn die hat über all diese Zeit auch noch so einiges mehr an Rhythmusphrasierungen dann mit sich gebracht. Aber zumindest haben wir jetzt schon mal den Cha-Cha-Afterbeat und den 8-Achtel-Rhythmus mit dem eher gleichmäßigen 4-Viertel-Shuffle-Grundbeat mal gegenübergestellt. Was nun aber bestimmt nicht heißen soll, dass da schon alles gesagt wäre. Im Gegenteil, liebe Freunde, denn das war jetzt erstmal nur so exemplarisch ein rhythmischer Rahmen für diese gemeinsamen Tanzflächenereignisse. Wir haben ja noch mehr als die Hälfte von unserem 50s Record Hop Tanzhalbjahr vor uns. Und ich freue mich auch schon drauf, was wir da noch alles so ausgraben werden. So zwischen Stroll und 8-Achtel-Grundbeat bis zum Boogie Shuffle beim 50s Record Hop. Yeah.

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Dieses Mal treffen wir uns zum Strollen auf der Tanzfläche bei unserer Instrumentalecke mit dem Push von Cal Green im Jahr 1958 und auch im selben Tanztempo, auch im selben Jahr Teacher and the Students zum fast wortlosen Rocket.

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1: Diesmal ist für unsere 50s Record Hop Tanzrunde auch wieder die Belgian Popcorn Szene für die nächste halbe Stunde unser Taktgeber. Will heißen, unsere heutigen 10 Songs, die entstammen wieder aus der Liederliste, die diese ehemals in Antwerpen gegründete Tanzcommunity für ganz besonders gut tanzbar empfindet. Aber liebe Leute in Tanzkreisen oder auch nicht, alle Songs, die könnten bestimmt auch beim 50s Record Hop gerne auf die Teller kommen. Und genau deshalb nennen wir unsere aktuelle Tanzmusikabteilung eben gerne Belgian Popcorn meets 50s Record Hop. Zwei gegenseitig aber eher unbekannte Tanzwelten, die treffen aufeinander, auch diesmal wieder mit wohl 100%iger musikalischer Deckung. Allerdings allzu oft auch gänzlich ohne das Wissen, dass die jeweils andere Tanzwelt ganz genauso tickt. Dabei kann ich mich also beim Belgian Popcorn nur auf diese Songliste verlassen. Aber ich bringe euch aus der 50s Record Hop Umgebung eine absolute Zuversicht auch mit an den Start, dass es sich heute für beide Tanzwelten auch ganz bestimmt wieder lohnen wird, wenn man sich eben hüben und drüben so ein bisschen mehr aufeinander zubewegen will. Es geht also los heute mit 10-0 für Belgian Popcorn und am Ende steht's dann hoffentlich aber trotzdem wieder beim 50s Record Hop Publikum dann 10-10 zum Einstieg mit Ray Vernon und seinem Evil Angel.

der Candy Store Blues von der Dodie Stevens, der war auch schon diverse Male in der 50s Record Hop Auswahl mit dabei, aber an die Terry Anderson mit ihrem Rens Cover von Come Back My Love, da kann zumindest ich mich nicht dran erinnern, dass das schon mal jemand von einem 50s Record Hop DJ aus der Gilde mitgebracht wurde. Also die Einladung gilt für alle belgischen Popcorn-Freunde, sich mit dem 50s Record Hop und dem Boogie-Einstiegsrhythmus auch ein bisschen vertrauter zu machen. Denn die Songtitel, die sind hüben und drüben auf der Fläche dieselben. Hier mit Terry Anderson.

das passiert alles immer noch hier und jetzt im 21. Jahrhundert. Was kann also spannender sein für viele Hunderte, wenn es nicht sogar Tausende in Europa verstreut an Boogie-Fans auch gibt, wenn man durch so einen kleinen Seitwärtsblick zum Belgian Popcorn damit vielleicht auch ganz automatisch nochmal ein paar hundert weiterer Songs, die bisher noch unbekannt geblieben waren, auf den Tanzflächen dann wiederfinden darf. Dieses Gratwandererpotenzial hat ja auch der Billy Crash Craddock. Sein Bird Doggin gehört schon seit Urzeiten zum 50s Record Top Standardmaterial. Und von der Belgian Popcorn Tanzmannschaft, da kommt jetzt sein Old King Cole hier mit rübergespült. Belgian Popcorn meets 50s Record Top.

Wups, na, die Verwunderung, die ist auf beiden Seiten wohl kaum größer, denn auch der Wade Flemons hat in beiden Welten schon mehr als 50 Jahre seine Tanzfans auch gefunden. Auch wenn es beide Tanzfraktionen vollkommen unterschiedlich auf der Fläche auch interpretieren mögen, allein schon, dass es für dererlei Songtitel gleich zwei unterschiedliche Tanzvarianten auch zu erlernen gibt. Allein deshalb lässt sich auch schon die Langlebigkeit dieser beiden Szenewelten auch ganz gut erklären. Hier geht's aber ganz und gar nicht ums beliebige Freitanz-Bewegungstraining, sondern um eine bewusste Entscheidung, vielleicht mal auch so einen Tanzkurs zu machen. Und solche Angebote, die gibt's freilich inzwischen auch nahezu schon in jeder Tanzschule auch zu erleben. Aber auch eine ganz eigene Tanzclub-Szene rund um diese Rhythmen auch schon seit 3 bis 4 Jahrzehnten längst schon am Start. Und wenn man so einen Tanzschritt erstmal erlernen kann, dann hat man ganz bestimmt auch schon ganz viel dafür getan, dass eben die dazugehörige Musik ganz genauso populär bleibt. Hier als nächstes beiderseitiges Hörbeispiel mit Clyde McFatter, Before I Fall in Love Again.

Wenn uns der Ronnie Self hier aus dem Big Town noch berichten mag, dann kann man aber trotzdem im 21. Jahrhundert eigentlich schon davon ausgehen, dass gerade die Boogie-Tanzwelt auch ihre dazugehörige Turnierfraktion auch schon über so viele Jahre am Start hat, dass die Tanzwerbung für diese Musik auch längst noch nicht ausgeschöpft sein wird. Dass man eben diese Tanzschritte auch in den Tanzschulen auch schon oft so ganz, ganz langlebig einstuft. Fast schon so wie Walzer oder Cha-Cha-Cha. Nicht so wie ein Modetanz wie zum Beispiel Lambada oder Macarena, wo es mal immer nur eine recht begrenzte Zeit lang für wenige Musikstücke das überhaupt gibt, um einen Tanzschritt oder zumindest eine Modebewegung auch mal lernen zu wollen, auf die man sich dann ganz mühsam eine Bewegungskoreografie irgendwie mal drauf geschafft hat, um sie dann mit der Zeit auch wieder zu vergessen, weil es eben keinen musikalischen Nachschub dafür gibt. Nicht so hier beim Belgian Popcorn oder im 50s Record Hop Umfeld. Wir liefern euch gerne hier den täglichen Song Nachschub. Immer nur hier für eine kurze halbe Stunde mit einem ganz speziellen Tanzrhythmus dann bestückt. Wenn also jetzt auch die Joanne Henderson ihr Baby Please Don't Go uns mit auf den Weg gibt, dann heißt das nur mal für heute das Ende von Belgian Popcorn meets 50s Record Hop.

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2: Hey, you. Nun würde bei unserem aktuellen 50s Record Hop Thema, den sogenannten Pop-Jivern, wahrscheinlich so gut wie niemand den Begriff Rock'n'Roll auch gerne verwenden wollen, sondern vielleicht eher so eine Soundbeschreibung der Übergangsjahre ins Rock'n'Roll-Zeitalter. Aber diese so betitelten Transition Years, die haben auch heute nochmal so einen kräftigen Schlagzeugbeat im Gepäck und damit aber auch eine nicht unbeträchtliche Verwendungsbreite für viele, viele Boogie-Tanz-Einsteiger, weil man dort auch so herrlich aufsaugen kann, mit diesem Tanzrhythmus zum Boogie-Grundschritt eingeladen zu werden. Und so sind auch unsere heutigen Musikbeispiele von den großen 20-Mann-Orchestern wieder geprägt, die man sich gerade bei den New Yorker Schallplatten-Großfirmen auch weiterhin gerne leisten wollte, genauso wie das bei uns auch zur Schlagerbegleitung in Deutschland damals eigentlich der Standard war. Und was diese In-Between-Zeit zwischen dem Swing-Zeitalter und der Rock'n'Roll-Ära alles so an Auswirkungen mitgebracht hat. Darüber plaudern wir auch heute noch mal eine halbe Stunde aus tiefstem Herzen mit Bandleader Big Dave und dem Mann, der eigentlich nie Rock'n'Roll machen wollte, Frank Sinatra.

Playlisten mit allen Plattendaten. Ihr wisst es wie immer jeden Tag auch beim Radiomenüpunkt vom 50s Record Hub unter www.hithistory.de. Denn für diese kurze tägliche Halbzeit, da geht's uns weniger mal um die Musikgeschichten als am Ende um die rhythmischen Auswirkungen, die für alle in diesen Tagen auch einen absoluten Stellenwert hatten beim 50s Record Hub. Auch wenn es inzwischen im 21. Jahrhundert damit auch deutlich weniger zu Werke geht auf den einschlägigen Tanzflächen, weil auch vor allem das schwarze Rhythm and Blues Pendant der Mid-50s eben vorherrschend wurde. Es ist aber vielleicht gerade auch deshalb ganz gut spürbar, dass sich der maximale Orchestersound und auf der anderen Seite eben die kleine Rhythm and Blues Bandbesetzung in Kombogröße auch ganz grundsätzlich unterscheiden. Auch bei uns in Deutschland, da wird durch Rock Around the Clock von Bill Haley das Ganze natürlich erstmal so richtig initiiert. Der kräftige Rimshot-Schlagzeugbeat, und das ist das neue Jugendtaktereignis, ganz nach vorne gestellt. Aber dass der Rock'n'Roll dann davon lebt, gerade nun kein 20-Mann-Orchester mehr an den Start zu schicken, das war damals Mitte der 50er Jahre den meisten Studioleitern hüben und drüben bei uns ganz genauso wie in Amerika gar nicht so richtig bewusst. Im Gegenteil, während dieser Transition-Year-Monate, da versuchte man mit den althergebrachten Mitteln eben diesen neu aufkeimenden Jugendsound irgendwie zu imitieren. Nur am Ende wird damit deshalb noch kein echter Rock'n'Roll draus. It Ain't My Baby mit Rusty Draper.

wenn wir uns heute auch noch mal ganz bewusst neben die zeitgleichen ersten Rock'n'Roll-Monate von Bill Haley und Elvis oder Gene Vincent auch stellen wollen, dann sollte man dabei auch ganz bestimmt nicht vergessen, dass gerade solche Orchester-Sounds während dieser Tage auch in den Hitparaden ganz weit vorne waren. Und am Ende gibt's auch in diesen Hitparadentagen gut mal vielleicht 2 oder 3 Dutzend echter Rock'n'Roll-Scheiben überhaupt in den Popcharts zu sehen. Denn wenn sich hier beispielsweise ein Orchesterchef Billy Vaughan an die Seite von Pat Boone stellt oder von Gail Storm oder von beliebigen anderen Popsängern, um Rock'n'Roll überhaupt erstmal zu imitieren, dann zeigt der Zeitgeist in diesen Umbruchmonaten seine spürbaren Auswirkungen auch auf der Tanzfläche. I ain't gonna worry. Ein fetter Schlagzeugbeat allein macht eben noch keinen Rock'n'Roll-Sound. Hier mit Billy Vaughan und Gail Storm. 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

Was aber nun meines Erachtens tänzerisch durchaus bemerkenswert bleibt, das ist die wirklich so perfekte Grundkurseignung von diesem so langsamen Pop-Jiver-Rhythmus. Man kann sich da so als Tanzeinsteiger dank des oft deutlich nach vorne gesetzten Schlagzeugbeats auch so perfekt dran gewöhnen, mal zuerst auf die 2 und die 4 zu klatschen und dann auch zu tanzen. Will heißen, was die allermeisten eingefleischten Boogie-Tänzer eigentlich vielleicht im Schlaf schon zelebrieren, weil sie den Rhythm Blues Groove eigentlich ganz intravenös selber spüren. Das ist aber für so manchen Tanzanfänger oft gar nicht so einfach rauszuhören. Nur wenn man als Boogie-Tänzer die 2 und die 4 nicht wie selbstverständlich raushören und treffen kann, da bleibt man auch gerade insbesondere bei den deutschen Marschmusikwurzeln auf der 1 und 3 mit der Taktbetonung irgendwie manchmal kleben. Versucht euch dazu einfach nur mal kurz in einen ehemals klassisch ausgebildeten Orchesterleiter mal reinzuhören. Versetzen, der seiner ebenso klassisch ausgebildeten Studiomannschaft irgendwie beibringen soll, wie man diesen Groove in der Rhythm-Section zwischen Bass und Schlagzeug und Klavier eigentlich umsetzen soll. Und in vielen Fällen kam eben genau so ein hämmernder Grundbeat raus, bei dem das Wort Schlagzeug eigentlich genau das trifft. Hau einfach drauf, vollkommen ohne einen Bill Haley Rimshot-Groove oder auch nahezu ohne einen hörbar unterstützenden den Basslauf, hier auch zum Beispiel bei Steve Schickel, ganz gut erlebbar. Leave my sideburns be.

für die eingefleischte Rock'n'Roll-Gemeinde als eigentlich Fluch und Segen in einem. Für Tänzer oftmals ein ganz gutes Identifikationsmittel, um die Taktbetonung auf die 2 und die 4 ziemlich deutlich zu spüren, um damit dann auch diesen Grundbeat am Ende in den eigenen Körper zu bringen. Aber auf der anderen Seite natürlich auch längst noch nicht das, was man zeitgleich Mitte der 50er Jahre dann bereits Rock'n'Roll nannte. Darum war auch gerade diese kurze Zeitgeist-Epoche der sogenannten Transition Years dann nach 1956 auch großteils schon wieder vorbei. Und mit der heutigen Musikbrille betrachtet, da bleiben dann vor allem Hits stehen wie Bebopalula oder die Blue Suede Shoes und natürlich der Siegeszug von Bill Haley, ganz besonders im Gedächtnis. Nur von all diesen Rock'n'Roll-Trendsettern, da bestimmen mal kaum ein Zehntel die damaligen Hitparaden. Heute verbindet man die 50s mit Rock'n'Roll. Aber diese so markante In-Between-Zeit der Mid-50s, die wird dabei auch zu gerne mal vergessen, obwohl sie zumindest schon mal diesen fetten Schlagzeugbeat nach vorne gebracht hat und damit ein ehemaliges Swing-Orchester mit zeitgemäßem Rhythmus dann erstmal ausgestattet wurde, soweit es einer klassisch ausgebildeten Rhythm-Section überhaupt möglich war. Ja, auch bei den The John Sisters, bei ihrem Ma, Little Baby.

Heute haben also bei uns die Schlagzeuger mal buchstäblich ihre Dresche bekommen. Aber ohne diesen rhythmischen Übergangsschritt, da wäre es wohl auch wesentlich schwerer geworden, bis ins Rock'n'Roll-Zeitalter dort überhaupt anzukommen. Und insofern hat auch hier der Frankie Fontane im Jahr 1955 auch noch durchaus recht, wenn er da auch schon bereits betont, Everybody rocks. Jeder wollte diesen neuen Rock'n'Roll-Sound irgendwie hinkriegen. Aber tatsächlich nur recht wenige Pop-Orchester haben es auch in unseren Breitengraden tatsächlich auch während dieser Musikmonate irgendwie auch nur hingekriegt. Aber zum Tanzen lernen war es vielleicht für so manchen doch ganz hilfreich gewesen. Mit dem weißen Orchestersound während der sogenannten Transition Years für die Tanzflächen beim 50s Record Hub. Everybody rock.

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2: Hey, you. Auch diesmal wollen wir für die nächsten Minuten nochmal kurz zum Thema Stroller Line Dance abbiegen. Bei unseren auch immer nur kurzen Tanzausflügen zum 50s Record Hop, als wir zuvor auch schon mal geklärt haben, dass der Stroll vor allem ein norddeutsch und englisches Übernahmephänomen, vor allem auch aus der weißen US-Tanzwelt ab 1958 damals war. Und so hat der Stroll im deutschen Süden seither auch wirklich einen schweren Stand, will heißen oftmals leere Tanzflächen oder eben das, was der DJ gar nicht erwartet. Entweder wenn es wie hier bei den Notions auch gleich eine erste Cha-Cha-Runde gibt oder man auch gleich in Paartanzhaltung loslegen möchte bei der Susie Jones. Und das ist halt auch die Kehrseite von all diesen unterschiedlichen Tanzschritten und Möglichkeiten. Die werden eben auch schon rein regional oftmals recht unterschiedlich interpretiert. Aber wir sind hier auch immer ganz generell unparteiisch. Denn es ist ja auf der anderen Seite auch gerade für unbeteiligte Nicht-Tänzer vielleicht ganz recht sonderbar zu erleben, dass sich die eingefleischten 50s Record-Hop-Tanzpaare auch nicht mal einig sind auf ein und dasselbe Lied. Wer entscheidet sich für Stroll und wer für den Cha-Cha-Line-Dance bei den Notions?

Auch bei den Timetones aus den Bubbling Analysten im Jahr 1961, da lässt ihr Pretty Pretty Girl auch wieder beide Tanzvarianten gelten. Und genau das war im Grunde auch so gewollt. Denn ab Anfang der 60er Jahre, da hatte der sogenannte Dance Craze auch bereits begonnen. Und oftmals wurden da im Wochenturnus neue Modetänze auf den Markt gespült. Oder eben diese Songs, die genau diesen einen Modetanz dann vorstellen. Einen Locomotion, den Watu, den Bird oder vielleicht auch den Halligalli, den Mashed Potato oder auch viele andere weitere Tänze aus dem Land of Thousand Dances. Die wollen wir ja auch in eine ganz eigene Jahressendereihe dann ausgliedern mit 53 Stunden. Denn das Thema Land of Thousand Dances hat tatsächlich mehr als 1000 Modetänze hervorgebracht. Dafür wagen wir es aber auch weiterhin mit Billy Crash Craddock jetzt gleich mit seinem Blabbermouth, dass die süddeutsche Fraktion wie aus einem Guss sofort Cha-Cha Line Dance auf die Fläche bringt, aber dafür aller Wahrscheinlichkeit nach im englisch beeinflussten Norden dann natürlich gestrollt wird bei Billy Crash Craddock.

was machen wir denn nun mit Jack Lawrison beim Back to School Blues? Nachdem nun dort der typische Afterbeat auch vom Schlagzeuger deutlich nach vorne rückt, da würde die süddeutsche Cha-Cha-Runde wohl aller Wahrscheinlichkeit nach aufgelöst werden und zum geregelten 50s Record-Paartanz dann mit offener Paartanzhaltung gewechselt werden. Wenn nun aber gerade das auf einer gut gefüllten Tanzfläche gerade passiert, dann heißt hier als guter Disc-Jockey den klaren 8/8-Stroll-Grundbeat jetzt von der Joanne Campbell auch garantiert sofort wieder einzupacken, denn sonst erntet man eigentlich nur fragende Blicke von der Tanzwelt. Wait a minute. Spätestens dann muss es klar sein, ob nun noch gestrollt wird oder nicht mehr mit Joanne Campbell.

wenn hier die Young Man 1959 mal ganz lapidar zum Walk einladen, dann ist das zuweilen eigentlich gar keine einfache Sache. Ich habe es auch schon selber erlebt, dass weitgereiste, auch ganz hochqualifizierte Tanztrainer die Kursteilnehmer erstmal so eine Viertelstunde im Kreis auf den Takt zu Fuß gehen ließen, um überhaupt mal sicherzustellen, dass jeder den Schlagzeuger im Grundbeat überhaupt findet. Denn erste Tänzerpflicht, das ist den Grundbeat vom Schlagzeuger überhaupt mal zu erkennen, dass auch hier bei Lance Roberts die 2 und die 4 betont wird. Es mag aber manchmal gar nicht so einfach sein, sich tatsächlich auf den Schlagzeuger konzentrieren zu können. Denn die Marschmusiktradition bei uns, die lehrt uns ja schon seit geraumer Zeit, wie man denn zu klatschen hat auf 1 und 3. Oder liegt der Schlagzeuger am Ende doch auf der 2 und der 4? You got everything. Ihr habt alles richtig gemacht, wenn ihr den Schlagzeuger gefunden habt bei Lance Roberts.

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Roger Miller erzählt uns seine typische Afterbeat-Story vom Jason Fleming, zudem aber jetzt ohne jeglich drunter gelegten 8/8-Strollbeat. Nun wird also wohl die Line-Dance-Runde endgültig aufgelöst und damit zur etablierten Freitanzhaltung dann endgültig gewechselt. Hören wir zum Vergleich aber nochmal bei den Austin Sisters rein mit 8/8-Stroll-Grundbeat. Freilich spürt das am Ende natürlich jeder für sich ganz persönlich auf seine ganz ureigene Weise. Aber wenn man da gerade vielleicht eine Tanzfläche vor sich hat mit gut 100 oder mehr Tanzpaaren, dann sollte der Musikmacher mit solchen Rhythmusnuancen auch wirklich gut umgehen können. Denn die Tänzer entscheiden immer nur frei nach eigener Gefühlslage. Aber die kann so ein guter 50s Record-Top-DJ jederzeit auch für einen Großteil seines Publikums auch ganz gut lesen. Auch gerade an solchen Nahtstellen zwischen dem Line-Dance-Stroll und dem gewohnt offenen Paartanz hierbei. It Happened at the Hub mit den Austin Sisters.

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2: Mit Bobby Lord machen wir buchstäblich den Sack damit jetzt auch schon wieder zu beim 50s Record Hop. Denn damit sind wir dann aus der Stroll-Tanzwerkstatt auch schon wieder draußen gelandet. Wenn jetzt gleich der Dale Wright auch noch seinen potenziellen Million-Seller ankündigt, als nun aber pure Rock'n'Roll-Scheibe bei seiner ganz herrlichen Persiflage über das Teenager-gesteuerte Stroll- oder Rock'n'Roll-Business. Und ich hoffe damit, ihr hattet wieder Spaß bei unserer halben Stunde entlang dieser einen Takt- und Tanznuance vom Stroll. Und wir hören uns, wenn ihr mögt, auch gleich beim nächsten Mal dann hier gerne wieder zu unserer 50s Record Hop Halbzeit.
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3: Hey, you. Unsere kleinen 50s Record Hop Tanzepisoden, die dauern mal in der Regel nicht länger als eine halbe Stunde, zu der wir uns auch diesmal gerne nochmal treffen wollen zum Line Dance Intro, zum Stroll. Wenn man es einfach mal versuchen möchte, als DJ ins Blaue hinein so das auszuprobieren, ob es denn im Publikum überhaupt tanzwillige Stroll-Kandidaten gibt. Wir hatten ja zuletzt auch schon das rein regionale Ausschlusskriterium, dass man hier erstmal gar nicht versuchen sollte, im deutschen Süden diese Tanznuance überhaupt anzuzetteln. Aber dafür gibt's dann im deutschen Süden ganz traditionell von den US-GIs überliefert eben die Soul-Cha-Cha-Tanztradition, die es nun aber im deutschen Norden oder in England auch kaum zu sehen gibt. Wenn's also jetzt mit Sammy Selvo zum Beispiel auch am Senegalia-Strand an die Adria geht, dann kann man sich damit vielleicht mal einen Sonnenbrand einfangen. Aber damit ist dann auch der Stroll-Check auch schon bereits sommerlich abgelaufen und man weiß es einfach. Denn wenn gleich alle in gewohnt offener Paartanzhaltung loslegen und sich dazu kein Line-Dance-Publikum findet, dann ist die Sache für den DJ am Pult gelaufen in dieser Richtung. She Takes Sunbaths mit Sammy Selvo.

Nun ist dieses Thema Stroll ja auch mit den Diamonds oder gleich auch mit der Little Miss Dynamite, mit der Brenda Lee, auch so ein gesellschaftlich recht weitreichendes Ding. Denn über den Stroll wird dann auch der Einzeltanz auf den Weg gebracht in die Neuzeit. Damit braucht nämlich eine Dame plötzlich keinen fest zugeordneten Tanzpartner mehr, um aber trotzdem zum Tanzvergnügen zu kommen. Und das heißt jetzt hier, dass die Brenda Lee davon singt, dass sie schon alt genug wäre für Rock the Bob. Denn sie war im Grunde schon alt genug, um auch alleine auf eine Tanzveranstaltung zu gehen, weil es auch mit dem Bob und dem Stroll jetzt eben auch keinen Tanzpartner mehr braucht, der sie da in alter Tanztradition schon vorher zu Hause abholt und dann am Ende des Abends auch wieder brav nach Hause bringt. I'm old enough to check it. Ich bin schon alt genug, um es auszuprobieren. Bei Rock the Bob.

Nun ist aber der Stroll auch ein vorwiegend weißes Musikthema, auch wenn es natürlich wie überall auch Ausnahmen im Rhythm and Blues Bereich gibt. Aber auch das erklärt auch nochmal diese lang schon praktizierte Nord-Süd-Trennung zwischen Stroll und Soul-Cha-Cha-Rhythmus. Der deutsche Norden, der wurde mit der Nachkriegsmusik der Engländer konditioniert vom British Forces Network, BFBS, während der deutsche Süden zur selben Zeit vom AFN konditioniert wird, von den American Forces Network. Und beides passiert ja nun auch ohne jeglichen Körperkontakt in diesen Welten. Nur beim Soul-Cha-Cha, da braucht man eben noch einen klar zugeordneten Tanzpartner, mit dem man dann auch in einer Linie, aber dann vor und zurück seine Schritte und seine Figuren auch setzt. Und so kommt also mit dem Stroll auch eine ganz gehörige Portion an Tanzemanzipation auch zu uns nach Deutschland importiert, die sich dann natürlich auch mit der Zeit ihre immer freizügigeren Tanzschritte auch sucht, bis wir dann entlang der 60er Jahre im Land of Thousand Dances anlanden und dann schlussendlich die vollkommene Tanzbewegungsfreiheit auch daraus entstehen wird, dass bald eben jeder auf der Tanzfläche das macht, was ihm gerade so einfällt, mit dem Neuzeitstart beim Stroll.

Roll-Tempo mit seinem typischen 8-Achtel-Grundbeat, ja auch im Country-Lager angekommen mit Frankie Miller oder auch gleich mit dem Ronnie Self im Rock'n'Roll-Gewand dann verpackt. Was aber dann bei all der tänzerischen Entwicklung auch gar nicht so unwichtig erscheint, dass wir mit der zunehmenden Einführung von der bald vollkommenen Regelfreiheit beim Tanzen auch eine ganze Menge verlieren. Denn wenn man sich als Oldie-Fan mal durchaus berechtigt fragen kann, woher kommt's eigentlich, dass sich die 50s Record-Top-Tradition auch ganz mühelos bis ins 21. Jahrhundert fortsetzen lässt, mit einer mehr als 70 Jahre alten Musik, bei uns im Süden sogar mit mehreren Tanzabenden dieser Art pro Woche. Und auf der anderen Seite gibt's vielleicht gerade mal 2 oder 3 60s oder 70s Abende pro Jahr irgendwo zu erleben, dann kann man das durchaus auch damit in Verbindung bringen, dass es eben bald keinerlei Tanzregeln und Schritte mehr zu lernen gibt. Also findet auch dort keine passende Tanzszene mehr statt. Bestimmt können sich noch einige zum Ende der 70er Jahre noch an den Titel Video Killed the Radio Star von den Buggles erinnern. Und gerade auch zur selben Zeit, da kann man durchaus auch sehen, dass das Thema Tanzen lernen zunehmend auch an Stellenwert verliert, weil nun vollkommen freies Bewegungstraining im eigentlichen Sinn kaum was mit gemeinsamem Tanzerlebnis zu tun hat, mit seinem Ausgangspunkt eben jetzt ohne einen erkennbar eigenen Tanzpartner beim Stroll.

So werden also die buchstäblichen Köder beim Dating der Teenager, beim Date-Bait, auch zunehmend mehr ohne Körperkontakt ausgetragen, was dann natürlich im Laufe der Jahre auch so seine deutlichen Folgen haben wird. Aber wenn es hier bei der Wilhelmina von Frankie Irvin immerhin schon mal zum Line-Dance-Stroll auf die Fläche gehen darf, dann war das eben auch schon ein großer Vorteil, dass sich eben auch die Mädels jetzt auch alleine auf die Fläche kommen trauen. Die Wilhelmina zum Stroll.

So ist also der Stroll auch irgendwie der Ausgangspunkt mit Fluch und Segen. Auf der einen Seite natürlich der Segen für das selbstbestimmte Tanzvergnügen, meistens für die Damen besonders wichtig. Aber auf der anderen Seite entsteht natürlich beim nur mehr freien Tanzen dann keine über Jahrzehnte lang praktizierte Tanzkultur mehr. Auch beispielsweise die Northern Soulies oder die Belgian Popcorn Fans, die sind auch noch deutlich davon beseelt, mit einem eigenen Szene-Tanzschritt loslegen zu können und damit auch eine eigene Tanztradition auf den Weg gebracht zu haben, die sie dann auch zur musikalischen Langzeitszene auch werden lassen. Ganz genauso wie auch zum Beispiel gut erkennbar beim Revival von Swing, von Balboa oder Shag oder auch beim Line Dance von Shim Sham. Sobald an einer bestimmten Rhythmusphrasierung auch ein eigener Tanzmove damit verknüpft werden kann, dann kann es auch was werden mit einer weit drüber hinausgehenden langlebigen Tanzkultur, die sich dann eben auch Jahrzehnte später auch immer noch auf den großen Meetings auch gerne zeigt. Ja, mit Herbie Cox und den Cleftones zum Line Dance Stroll.

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2: Hey, you. Wir gehen auch heute wieder zu unserer 50s Record Hop Runde mit Axel Lindner. Gleich zu mehreren tänzerischen Andockstellen wieder unter unserem Motto 50s Record Hop meets Belgian Popcorn. Und auch diesmal wieder mit einem weiteren kleinen Kurzabstecher zur langsamen Endrunde der Boogie-Tanzturnierwelt. Für alle Außenstehende vielleicht wieder erstmal eine Menge an Fragezeichen, aber genau deshalb wollen wir ja mit diesem Stück an Musikgeschichte auch so ein bisschen da eine Radioplattform dazwischen schalten, zwischen den Schallplattensammlern und den Tanzflächen, weil ich es auch über all die Jahrzehnte einfach längst an der Zeit finde, dass wir uns auch mal nicht immer über diese Hitparadenbücher dieser Tage unterhalten wollen, sondern auch ein bisschen dafür sorgen dürfen, dass all diese Sounds auch im 21. Jahrhundert auch weiterhin auf die Tanzflächen ihren Einsatz bekommen. Denn so eine Tanzszene bedeutet eben musikalische Langlebigkeit und die lässt uns dabei auch nicht immer zurückschauen auf das, was da mal war, mit einem Thema, bei dem man aber auch ganz genauso einiges aufzuarbeiten hat. So genau an der Nahtstelle dieser beiden Tanzwelten mit Justin Jones, mit seiner Liebe, Love, zwischen Belgian Popcorn und dem 50s Record Hop.

Amru Sani würzt uns hier diese Bällchen-Popcorn-Runde mit scharfem Tabasco. Im Jahr 1961 mit diesem Rhythmus angekommen, den man womöglich aber auch als außenstehender Zuhörer noch so ein bisschen befremdlich finden mag. Denn auch hier gleich mit der Pat Mariseri, da klingt's gar nicht so recht nach Rock'n'Roll im Jahr 1958. Aber dennoch gibt's diese beiden Tanzwelten gerade auch mit solchen Einstiegsrhythmen schon seit über 50 Jahren. Und was will ich damit sagen? Auch für mich immer wieder äußerst befremdlich, wenn man so drüber nachdenkt, dass sich die Belgian Popcorn-Welt und die 50s Record-Top-Tänzer so gut wie überhaupt nicht kennen, obwohl sie doch so viele gemeinsame Tanzscheiben auch teilen. Darum stellt uns jetzt die Pat Mariseri auch durchaus die passende Frage: Why don't you do right? Warum macht ihr es denn nicht endlich mal gemeinsam richtig? Und verlasst dazu zu einem guten Teil auch das jeweilige Schlüsselloch in euren Szenen, um eben auch beide Tanzkulturen mal unter ein gemeinsames Dach zu stellen. Ob nun in etablierter Paartanzhaltung beim Belgian Popcorn oder eben auch zum Serieneinstieg beim 50s Record Top.

60 Lonely Seconds von der Vicky Young, die kommen hier auch schon ziemlich rhythmusgleich, allerdings aus der 50s Record-Top-Tanzschatulle. Und doch erkennt auch ein Bildchen Popcorn-Tänzer, dass da nicht viel Unterschied im Tanzrhythmus zu spüren ist. Und so will ich euch nach diesem Crossover-Muster auch so ein bisschen durch die Zeit begleiten, denn was man beim 50s Record-Top auf die Teller bringt, das kennt man als Bildchen Popcorn-Fan womöglich noch gar nicht. Und natürlich auch andersherum. Und da stellt sich vielleicht für Außenstehende auch immer wieder eine Frage zurecht. Wollen wir uns denn weiterhin einen Luxus leisten, unsere Musik und die Tanzwelten nahezu berührungslos aneinander vorbeigleiten zu lassen? Nur weil die einen partout nur auf Originalsingles setzen wollen und die anderen auf ihre Tanzclubs. Auch dort organisieren sich im Schlepptau vom 50s Record Top inzwischen schon hunderte, gar tausende an Boogie-Tänzern. Und ich möchte euch in jedem Fall auch dazu animieren, eure Tanzmusik das Potenzial auch gemeinsam auf die Fläche zu bringen, damit zum Beispiel auch uneingeweihte Seiteneinsteiger sich mal ein Bild davon machen können, was es denn so auf sich hat mit dem Belgian Popcorn Sound und dem dann so komplett unterschiedlichen Tanzverhalten beim 50s Record Top. Allerdings gerne eben auf dieselben Songs. 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Es wäre tatsächlich doch wirklich cool, wenn's mal gemeinsam klappen würde, hier mit Otto Bash.

D.K. Anderson steht mit diesem Swirl im Jahr 1960 auch zusätzlich dann auch noch in der offiziell abgesegneten Liederliste für die Boogie-Turnier-Tanzszene, damit die langsame Endrunde auch bestückt werden kann. Immer so nach Vorschrift genau zwischen 27 und 33 Takten. Da haben sich dort bei der World Rock'n'Roll Confederation in diesem Segment auch schon rund 200 Songtitel erstmal etabliert, aus denen die Turniertanzwelt für die 50s Record Hop Moves auch auswählen darf. Und natürlich auch vollkommen erwartbar, die kommen auch ohne jeglichen Schallplattenkontakt tatsächlich aus. Denn die Listenerzeuger bei dieser World Rock'n'Roll Confederation, die haben dafür vor allem auch die Beats per Minute für ihre Tanzfläche im Blick und weniger die musikalische Richtigkeit bei so einer Liste. Aber allein schon, weil es überhaupt so eine Songliste überhaupt gibt, dann bedeutet das auch hier im 21. Jahrhundert auch immer noch volle Tanzsäle mit zusätzlicher Wirkungsbreite, versteht sich. So eine Turniertanzwelt, die gibt's aber meines Wissens bei den Belgian Popcorn-Fans noch nicht, was grundsätzlich auch gar nicht so wichtig ist. Aber so eine gewisse Offizialisierung seiner Tanzbewegungen, die findet natürlich auch selbstredend an anderer Stelle auch wieder neue Andockstellen, das sollte man nicht vergessen. So kann man zum Beispiel an vielerlei Orten einen Boogie-Tanzkurs besuchen und den Rockabilly-Jive zum Beispiel auch erlernen. In vielen Tanzschulen gibt's das einfach mit im Angebot. Was dann natürlich auch wieder dazu führt, dass man den passenden Sound auch ganz gerne hören mag. Wie hier zum Beispiel auch den Sammy Davis Jr. wieder aus den 50s Record Hop Beständen rübergereicht vom Genius Ray Charles zu Hallelujah, I Just Love Her So.

0: Little You bringt uns mit der Sunny Gale auch schon wieder zum allmählichen Schlusspunkt für heute. Aber ich darf euch jetzt schon versprechen, dass wir uns dazu, wenn ihr Lust habt, ganz bestimmt noch einige Male mehr hier treffen wollen. Denn es gibt natürlich in diesem Umfeld auch wieder so einige Geschichten zu erzählen und vor allem auch wirklich hunderte an Songs kennenzulernen, die man beim althergebrachten Hitparaden-Blickwinkel ganz bestimmt nie so richtig wahrnehmen würde. Und so hoffe ich, ihr habt auch weiterhin Lust, so ein bisschen durch die Tanzwelten zu surfen. Hier zum Abschluss noch mit Frankie Bronson in Anlehnung bei Dinah Washington. What a difference a day made. Was wäre es nun schon für ein Unterschied, wenn man auch zumindest mal erst diese beiden Tanzwelten mit ihren Gemeinsamkeiten erstmal entdecken dürfte. Der nächste Tag auf den Tanzflächen kommt ganz bestimmt dazu. Dann üben wir einfach weiter den Schulterschluss zwischen Belgian Popcorn und 50s Record Hop.
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3: Die nächste 50s Record Hop Tanzrunde steht an mit Axel Lindner noch ein weiteres Mal unter dem Motto Belgian Popcorn meets 50s Record Hop, wenn wir uns hier auch immer so eine halbe Stunde lang auf ein und denselben Rhythmus auch ein bisschen konzentrieren wollen, damit dann aber in diesem Fall auch wieder beide Tanzwelten auf die Fläche finden. Beim Belgian Popcorn zum einen in bekannter Paartanzhaltung und ganz genauso auch über 50 Jahre lang schon in offener Paartanzhaltung dann beim 50s Record Hop. Dabei mag es für manche Oldie-Freunde vielleicht so ein bisschen auch sonderbar erscheinen, dass sich nämlich tatsächlich auf derart langsame Rhythmen diese Tanzszenen auch über all die Jahrzehnte bewähren. Und genau deshalb zieht jetzt auch der Victor Mohn seine Vagabond Shoes auch nochmal an, damit auch die Nicht-Insider womöglichst einen ganz breiten Blick drauf werfen dürfen, was denn da so alles an Tanzmusik an den Start gehen darf. Bei Belgian Popcorn meets 50s Record Hop.

Nancy Adams und Somebody's in My Orchid aus dem belgischen Popcorn-Jahr 1964 mit diesem so exotischen, langsamen Grundrhythmus, mit dem man auf der anderen Seite beim 50s Record Hub ebenfalls bestens punkten kann, wann immer die nächste taktmäßig aufsteigende Tanzrunde da gerade eingeläutet wird. Aber beim nächsten belgischen Popcorn-Versuch, da wäre dieser Novak jetzt hier beim 50s Record Hub vielleicht einen Tick zu langsam. Aber vielleicht hätte die Margret Führer womöglich in langsamer Paartanzhaltung dafür Verwendung bei den belgischen Popcorn-Freunden. In jedem Fall fürs Jahr 1957 eine recht freizügige deutsche Scheibe. Mit dem Mann, den alle möchten. Mit dem Novak. Wuh.

Die Sweet Little Love mit Al Brown und seinen Tube Toppers als Hit-Nachfolger gedacht zum Modetanzer The Madison, aber auch von der Belgian Popcorn-Gemeinde zum Tanzflächenfüller geworden im Jahr 1960. Und jetzt wechseln wir wieder das Terrain, jetzt zum schwarzen Einstiegsgroove beim 50s Record Top mit der Queen of the Jukeboxes mit Dinah Washington. 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

0: Orchesterchef Buddy Johnson stellt sich diesmal auch wieder seine kleine Schwester Ella vors Mikrofon. Bereits im Jahr 1950. Satisfy My Soul. Also auch hier schwingt wieder so ganz unterschwellig der sogenannte Double Entendre Text auch mit, weil es noch in diesen Zeiten vollkommen üblich gewesen war, im strikt rassengetrennten Amerika auch seine Scheiben ausschließlich fürs schwarze Käuferpublikum zu positionieren. Aber wenn dann hier der Sammy Davis Jr. bereits 1956 angelandet war, dann lohnt sich's jetzt auch ganz besonders aufs Ende dieser kleinen Autofahrt auch ein bisschen zu achten, wenn er da nämlich sein Mädel auf dem Beifahrersitz rumkriegen möchte. Doch am Ende kommt's dann ganz anders bei Get Out of the Car.
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Truthfully mit Steve Gibson and the Redcaps. Da geht's auch jetzt schon wieder ganz ehrlich dem Ende zu von unserer kleinen Rhythmus-Rundreise hier im Jahr 1952. Wenn euch also diese langsame Gratwanderung zwischen den Tanzflächen auch ein bisschen Spaß gemacht hat, dann darf ich euch alsbald auch schon ankündigen, dass wir mit diesem so langsamen Einstiegsgroove auch noch bis ins 21. Jahrhundert ein bisschen vorrücken werden, damit auch mit aktuellen Sounds das Ganze in Verbindung zu bringen, weil auch beide Tanzflächen im 21. Jahrhundert ja noch quick lebendig sind. Ob nun in Belgian Popcorn Paartanzhaltung oder in losem Paarkontakt beim 50s Record Hub. Mehr als 50 Jahre an Tanztradition, die vererben sich eben auch ganz mühelos bis ins Hier und Jetzt. Und damit bedankt sich der Axel Lindner für dieses Mal auch schon wieder. Und ich freue mich aber auch schon auf unsere nächste Runde miteinander bei Belgian Popcorn meets 50s Record Hub.

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2: Wir treffen uns hier jedes Mal zur kurzen 50s Record Hop Tanzhalbzeit mit Axel Lindner und auch diesmal wieder zum Einstiegsmoment, wenn da so eine neue Tanzserie beginnt. Wenn also entweder die Band gerade ihren letzten Ton gespielt hat oder wenn der DJ selbst mal gerade sein Publikum bis zur Tempospitze getrieben hat und nun eben für rhythmische Abkühlung auch sorgen will. Und dazu lässt sich als eine von mehreren Möglichkeiten beim 50s Record Hop Umfeld auch vor allem im deutschen Norden oder auf der Insel in England mal gerne der Line Dance Stroll auch anwenden, der damit auf jeden Fall für eine neue Tanzhaltung sorgen wird, mit einer vollkommen berührungslosen Tanzaufstellung. Wir hatten das mit der weiblichen Tanzemanzipation auch schon mal zum Thema gemacht, wenn auch schon während der 50er Jahre damals die Damen auch mit zum ersten Mal nun keinen fest zugeordneten Tanzpartner mehr brauchen, um auch jetzt alleine auf die Fläche zu kommen, um dann mit möglichst vielen Gleichgesinnten in einer Reihe, so vor und hintereinander stehend, aber bitte alle einzeln loslegen, immer mit demselben Schritt in Kombination zum Stroll mit den Cordettes und No Wheels.
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Die Versatones kommen auf die Fläche zum Strollen im Tight Skirt und Tight Sweater mit dem auch weiterhin durchwandernden typischen 8/8 Grundbeat, der hier jetzt gleich bei der Joanne Campbell vom Gitarristen drüber gelegt wird, über einen ansonsten aber recht geraden 4/4 Schlagzeugbeat bei What's the Matter with You Baby. Auch diesen recht wichtigen Rhythmusunterschied zwischen 4/4 und 8/8, den bringen wir uns hier auch noch exemplarisch an die Ohren. Aber lasst uns diesmal besonders auf den Gitarrenlauf vom Rhythmusgitarristen ein bisschen hören. Der hält damit den 8/8 Grundbeat am Laufen, um es auch als typischen Stroller zu erkennen, auch wenn der Leadgitarrist mal zuweilen zwischenrein sich meldet. Der Gitarrenlauf vom Rhythmusgitarristen, der macht's zum Stroll für die Joanne Campbell.

Natürlich ist auch der Stroll ursprünglich mal als Line-Dance-Mode für die Tanzveranstaltungen nach der Schule erfunden worden. Hier mit Dwayne Hickman im ultimativen Stroll, Erstlingsjahr 1958. Aber auch beim nächsten Versuch mit Reed Harper wird sofort zu Songbeginn absolut klar mit typischem 8/8-Grundbeat eröffnet, der dann im Grunde damit auch schon wieder klarlegt, dass man die offene Paartanzhaltung auch aufgeben kann. Denn diese doppelte Taktbetonung, die lässt sich normalerweise mit normalen Tanzschritten auch kaum nachempfinden, sondern man bleibt in den Beinen immer beim Vier-Viertel-Rhythmus, obwohl da oben drüber vielleicht auch bei schnelleren Variationen von einem Jerry Lee Lewis oder von einem Little Richard beispielsweise auch das Piano immer drüber liegt im 8/8-Tempo. Da wird richtig reingehämmert. Aber der Schlagzeuger bleibt freilich weiterhin im Vier-Viertel-Grundrhythmus. Aber sein Shaky Little Baby, das wird dann doch zum Stroll auffordern. Hier mit Reed Harper.

dieser damals so typischen Mischtaktwelt, genau zwischen Stroll und Rock'n'Roll. Da befindet sich 1958 hier auch der Billy Crash Craddock mit seiner Lulu Lee. Und so wandert dieser Line Dance Stroll auch hier in Schwarz mit typischem 8-Achtel-Piano, so wie der Little Richard, auch mal gerne über die Rassen und die Stilgrenzen drüber hier mit Charles Sims. Der singt auch ganz gut hörbar im Mittelteil, sogar in der Badewanne, den Stroll. Natürlich auch 1958 ebenfalls im Schlepptau von Splish Splash im ganz ähnlichen Mischtakt bei Schwarz und bei Weiß mit Chuck Sims und Take a Bath.

Charles Sims mit typischem 8-Achtel-Piano-Beat, aber einem dazu kombinierten völlig geradlinigen 4-Viertel-Schlagzeug-Rhythmus. Für eingefleischte Stroller freilich kein Hinderungsgrund, aber man sollte als Plattenaufleger genau an solchen Nahtstellen immer so ein besonderes Gespür haben, was das Publikum gerade so mitgehen möchte. In einem eher schwarzen Rhythm-and-Blues-Szene-Abend, da kann man es durchaus auch mit einem Latin-Kombi versuchen, ja aus der 8-Achtel-Stroll-Ecke letztendlich rauszukommen. Achtet man einfach drauf, was der Taktwechsel zum klaren 4-Viertel-Grundbeat in der Liedmitte mit euch jetzt so macht, bei Woke Up This Morning mit King George.

Aus dem Chicken Little Baby, da kann man nun recht eine ganze Menge anzetteln, wenn es auch das Publikum an diesem Abend dafür hat. Denn diesen New Orleans Stroller mit der Band von Paul Gayton, den hört man zuweilen auch bei den Northern Soulies und auch bei den britischen Mods auf den englischen Tanzflächen. Mit klarem, reingehämmerten Grundbeat hier von Tony Harris. Aber damit ist auch jeder lockere Walking-Beat beim Paartanzen dann auch passé. Die Northern Soulies machen bereits ihre Spins auf der Fläche oder die Stroller halten nach wie vor an der Line-Dance-Aufstellung auch fest oder am besten gleich beides auf ein und denselben Song auf der Tanzfläche. Und ich glaube auch gerade in der Neuzeit, da werden die diversen Tanzwelten auch nicht schlecht beraten, wenn sie alle ihr oft viel zu enges Schlüsselloch wieder ein bisschen breiter stellen würden, um am besten an einem Abend vom Northern Soul bis zum Popcorn, bis zum Rockabilly Jumper oder auch zum 50s Record Hop in Paartanzhaltung auch einzuladen, dann müssten zwar die einen vielleicht auf ihren Zusatz 50s Record Hop verzichten, aber das tun sie ja auch mit zunehmendem Neoband-Anteil ja ohnehin schon recht lange. Aber gerade hier bei uns in München, da wäre aus meiner Sicht weniger Schlüsselloch und mehr Soundbreite für alle Teilszenen recht befruchtend, denn die musikalische Überschneidung ist oft recht groß und so könnte auch der Stroll mal nach Süddeutschland vielleicht kommen und der Soul-Chacha dafür in den Norden oder nach Senegalia bis zu den Northern Soulies, wo es ja ohnehin auch schon längst zu Hause ist unter dem Schlagwort der Beat-Balladen. We're not greedy guys. Lasst alle Stilrichtungen mal am besten zusammenkommen. Dann klappt's auch überall mit dem Stroll von Reggie und Jimmy.

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2: Hey, you. Wir halten uns ja nun schon einige Tage direkt so an der Nahtstelle auf zwischen Stroll mit und ohne Afterbeat. Und wir schauen dazu auch noch, wenn es dann ein bisschen schneller wird beim 50s Record Hop, dann auf den Tanzflächen noch ein bisschen weiter um zwischen dem typischen 8/8-Rhythmus und dem Twist. Denn mit der Teenager-Rock'n'Roll-Welle, da bewegt sich damals so zwischen 1957 und 58 dann auch noch weit mehr in der Rhythmuswahrnehmung, das uns auch bis in unsere heutigen Tage auch noch weiter begleitet. Darum wollte ich dieses so spannende Zeitgeist-Kapitel für den 50s Record Hop für die Tänzer auch noch mal ein bisschen breiter werden lassen, weil sich ja gerade auch hier an dieser rhythmischen Neuorientierung auch noch so viel mehr anschließen wird als nur die tänzerische Fragestellung nach Stroll oder Boogie-Paar-Tanz. Wir starten also noch mal zum langsamen Stroll-Rhythmus mit genau dieser Frage. Here's the question mit dem Blackwell-Trio zum 50s Record Hop.

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Damit will sich auch der Bobby Bear auf den Tanzflächen durchaus wohlfühlen. Mit noch deutlich geradlinigerem Grundbeat im Jahr 1959. Und damit aber auch ohne jeglichen Afterbeat-Rhythmus auch bestens 1:1 das Ganze zum Stroll taugt und auch als Boogie-Paar-Tanz noch geeignet ist, dann ist auch gerade auf diese so unterschiedliche Rhythmusvariation Wert zu legen. Wenn sich's lohnt, als Tänzer, vor allem auch als Boogie-Playlisten-Gestalter heutzutage, immer wieder ganz besonders diese Songs dazwischen zu mogeln. Manche halten sich aber dabei auch schon den ganzen Tanzabend lang vollkommen raus. Aus dieser aber auch noch so spannenden Rhythmusbetrachtung, weil es mit dem gewohnt gleichmäßigen 2 und 4 Shuffle-Grundbeat auch immer genau den richtigen Tanzgroove auch liefern wird. Aber wenn wir uns hier auch nochmal exemplarisch diesen 8/8-Saxophon-Rhythmus holen und den dazu geklatschten 4/4-Walk-and-Shuffle hier mit Ivory Joe Hunter, dann lassen wir das Ganze ein bisschen wirken und wir könnten dadurch auch noch vielleicht so manchen Cha-Cha-Tänzer ansprechen. Beim Shudi Budi lasst's mal auf euch wirken mit Ivory Joe Hunter.

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1: Die Messy Bessie von Jimmy Edwards, die verführt mit ihrem Afterbeat eigentlich zum Strollen. Aber wir wollen uns damit auch noch so einen kurzen Themenausblick mal leisten, der sich nach diesen typischen Stroll-Backbeats dann auch noch für so manche andere Zonengrenze auch irgendwie interessiert. Zu einer ebenfalls vollkommen eigenständigen, puren Partanz-Szene mit den Belgian Popcorn-Fans, die uns ebenfalls hier so einige Tausende an 50s und 60s Tanzscheiben so einfach mal über die quasi Zonengrenze rüberspielen, die dann so ganz häufig aber auch beim 50s Record Hop auf den Tanzflächen sich wiederfinden lassen oder dann ebenfalls direkt so an die Afterbeat-Nahtstelle zu den meist schwarzen sogenannten Beat-Balladen von den Northern Soulies auch rüberleuchten wollen. Alle haben sich ganz genauso wie beim 50s Record Hop eine vollkommen eigene Tanzbewegung, eine eigene Figurenvielfalt auch kultiviert. Und die lässt sich auch gerade hüben und drüben an dieser Andockstelle immer wieder finden, ob beim 50s Record Hop, bei den Belgian Popcorn Fans, bei den Early Northern Soulies oder beim Modbeat. Ohne den zunehmenden, eben nach vorne gestellten Afterbeat, da geht spätestens Anfang der 60er Jahre fast gar nichts mehr. Aber auch die Rock'n'Roll-Revolution, die findet ab 1958 auch bereits ihre ersten Einstiegsaspiranten. Genau hier auch mit den wortlosen Ivory Marbles, den elfenbeinfarbenen Murmeln. Wir lassen die mal auf die Tanzflächen rollen und wir schauen dann während der kommenden 50s Record Hop Tage, wohin uns dieser Afterbeat-Rhythmus auch noch so überall hinbringen wird. Hier mit B.B. Cunningham Jr.

der wortlose Wildman Walk von den Ebonets. Der reiht sich hier 1958 zum Tanzflächeneinsatz mit ein, mit typischem Stroll-Grundbeat. Und so passiert's auch hier beispielsweise jetzt mit Duane Eddy in den Top 30 mit typischem Afterbeat-Rhythmus zum Strollen. Der Einzeltanz bringt damit auch gleichermaßen die Damen jetzt ohne passende Tanzpartner auch auf die Fläche. Auch wenn es solche kurzen Einzeltanzmomente schon während der ersten Hälfte des 20. Jahrhunderts mal gegeben hat. Mit dem Shim-Sham oder dem Bunny Hop oder dem Cakewalk und so mancher Einzeltanz-Episode aus der Pre-Rock'n'Roll-Zeit. Der Stroll, der zündet auf breiter Front, im Grunde dann auch quer durch die 60er Jahre, das bald auch so benannte Land of Thousand Dances, als es bald auch schon vollkommen normal wird, dass man oft schon im Wochenturnus eine neue Einzeltanzbewegungsmode erfunden hatte und sich dieser Serientitel vom Land of Thousand Dances dann tatsächlich auch rechtfertigt. Denn es entstehen ab diesem Moment tatsächlich mehr als 1000 dieser Singles mit unterschiedlichen Einzeltanzbewegungen. Wir hatten dazu ja auch bereits eine eigene Jahressendereihe am Start aus dem Land of Thousand Dances, die aber ohne diesen Afterbeat auch tatsächlich nie zum musikalischen und tänzerischen Trendsetter hätten werden können. Die Einzeltanz-Neuzeit beginnt mit dem Siegeszug des Stroll, Yep, von Duane Eddy.

0: Wenn man sich also inzwischen im 21. Jahrhundert auch auf den Boogie-Tanzflächen umschaut, dann besteht dort oftmals der komplette Tanzabend ganz brav aneinandergereiht mit Shuffle, Grundbeat. Aber die im Grunde spätestens ab 1958 musikalisch schon abgelöst worden war mit Afterbeat und dem 8/8 Rock'n'Roll-Rhythmus. Aber es lohnt sich in jedem Fall, diesen Rhythmuskontakt nicht weiter aufgeben zu wollen, damit wir dann auch für die kommenden Tage auch noch ein bisschen weiter in die Zukunft auch schauen dürfen. Zu den Belgian Popcorn-Freunden, zu den Northern Soul-Fans, zu den Neo-Country-Line-Dance-Kandidaten. Auch da gibt's noch einige tänzerische Zonengrenzen zu beleuchten, die man womöglich mit purem 50s Record-Top-Umfeld so gar nie so richtig wahrgenommen hat, die aber auch von der Belgian Popcorn-Fraktion oder von den Northern Soulies auch noch kaum für wert befunden wurden, sich mal wenigstens ein bisschen über den Tellerrand hinaus auch umzuschauen. Denn ich verspreche es euch, es gibt nach dem Stroll im Afterbeat oder im 8/8-Rhythmus auch noch so viel anderes kennenzulernen, was aber ganz bestimmt noch genau den richtigen Kontakt findet zum 50s Record Top. Dann im Nachgang zum ersten Siegeszug vom Afterbeat mit dem Original Tiger von Nick Todd.
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0: fast hätte ich es ja noch vergessen. Hier mit der Skinny Ginny von Dotty Terry, mal so ein passendes Rhythmusbeispiel für den frühen Offbeat aus der Karibik auch mit anlanden zu lassen. Hier liefert der Afterbeat-Rhythmus die passende Grundlage auch dazu, damit sich daraus dann auch der Bluebeat und der Ska auch weiterentwickeln werden und damit auch gerade diese Musikepoche in den frühen 60er Jahren auch so ganz besonders spannend bleiben wird. Wir nehmen mit dem beginnenden Rock'n'Roll-Zeitalter damit auch in den Musikjahren danach auch so viele unterschiedliche Rhythmusströmungen wahr, die sich auch nicht selten dann übers Jahr auch bei unserer Sendereihe auch noch weiter verändern werden. Schließlich sprechen wir alsbald auch schon von Beat und von Soul und nicht mehr von Rock'n'Roll oder Rhythm and Blues. Und dazu gehören auch weiterhin dann die passenden Tanzmoves auch immer mit dazu, die diese musikalische Zeitenwende auch ganz konsequent immer mitbegleiten wird. Hier nur gerade mal mit einem leichten Offbeat angekommen, ihm doch gar nicht zu puren Rock'n'Roll-Jahr 1958, aber trotzdem noch bestens passend auf die Tanzflächen, wie immer beim 50s Record Top.
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0: Die 50s Record Hop Tanzflächenthemen, die schlängeln sich so ein bisschen durch die Zeit. Auch diesmal wieder unter dem Motto Belgian Popcorn meets 50s Record Hop. Die ganz langsamen Einstiegstöne bekommen bei uns weiteren Zuwachs durch die manchmal vielleicht auch ein bisschen exotisch klingenden Scheiben, die man so mit dem puren Rock'n'Roll-Blickwinkel erst gar nicht wahrnehmen würde. Und so freuen sich hoffentlich wieder alle auf die kommende halbe Stunde im Einstiegstempo auf dem Weg zum Lighthouse mit O.C. Smith zu Belgian Popcorn meets 50s Record Hop.

Auch wenn man diese amerikanische Pressung von The End mit Earl Grant mal umdrehen mag, da kommt dann mit diesem Hunky Dunky Doo auch ein typischer 50s Record Top Einstiegsmoment auch zum Tragen und vielleicht auch gerne rübergereicht zu den Belgian Popcorn Freunden, genauso wie hier auch die Margie Day, die nimmt hier gerne beim Top 10 Hit von Nat King Cole Anleihen für Send For Me.

Der Daryl Howe lässt hier seinen 45er buchstäblich auf den Plattentellern drehen mit Gonna Go Round im Jahr 1959. Und was ich so ganz persönlich auch als Vorteil für die Tanzmusik im Radio empfinde, das ist die Möglichkeit, über so viele Wochen und Monate so eine 50s Record Up Staffel damit auch noch ein bisschen breiter werden zu lassen. Denn so ein DJ-Abend, der hat mal normalerweise vielleicht so 5 bis 6 Stunden und ist dann wieder vorbei. Aber im Radio, da kann man so ein Repertoire einer Tanzszene auch mal in Gänze hörbar machen. Will also heißen, hier kommen dann auch die Scheiben mal zum Zug, die so an einem einzigen DJ-Abend wohl nie auf die Teller kommen würden. Außer man darf einen wöchentlich wiederkehrenden 50s Record Hub regelmäßig als Tanzveranstaltung auch planen und beschallen. Und bei dem kommt es dann auch tatsächlich ganz ordentlich zum Tragen, dass sich so eine Tanzszene auch mit weit mehr als nur ein paar hundert Songs durch die Jahre und Jahrzehnte auch bewegen darf. Und ganz besonders spannend wird es dabei umso mehr, wenn da nun jetzt plötzlich eine zusätzliche Tanzfraktion auf die Flächen mit dazukommt, hier auch von den Belgian Popcorn-Freunden rübergereicht mit Tiny Lewis. Denn auch diese 45er habe ich erst dadurch auch tatsächlich umgedreht. Nach Too Much Rockin' beim 50s Record Hop, da gibt es damit jetzt von den Belgian Popcorn-Freunden die B-Seite. Die heißt Get Weak.

Zauberkünste von Artie Lewis, die bringen uns diesmal wieder einige 50s Record-Top-Einstiegsmomente, dann auch vielleicht in Belgian Popcorn-Partanzhaltung auf die Fläche im Jahr 1960 mit Abracadabra. Diese Gratwanderung zwischen den so unterschiedlich wahrgenommenen Tanzwelten, die bringt's auch ein ums andere Mal wieder so soundmäßig in Verbindung mit diesen beiden Szenegruppen, wenn die einen nämlich vom langjährigen Repertoire von den anderen auch ganz gerne profitieren dürfen. Hier auch mit Rusty Draper. All for the love of Flow.

Die Wheels entführen uns hier schon ins Jahr 1965 mit ihrer Frage Don't You Know? Hättet ihr's gewusst? Noch bevor wir hier bei Belgian Popcorn meets 50s Record Hub den Schulterschluss dieser Tanzfraktionen mal ausprobieren,

werden durften, dass es da überhaupt am Ende auch bestimmt so ein paar tausend Tanzsingles für beide Tanzwelten auch gibt, von denen auch hüben und drüben ganz bestimmt einige Hunderte gar auf den Tanzflächen noch gar nicht auf dem Radar erscheinen. Und auch deshalb treffen wir uns ganz gerne, wenn ihr Lust habt, immer wieder mal hier für so eine halbe Stunde hier bei der zweiten Staffel vom 50s Record Hub. Heute zum Ausklang mit Lillian Vines. I dreamed about my baby last night. Lasst uns einfach wieder gerne zusammenkommen, genauso wie es auf beiden Tanzflächen auch passieren sollte. Bei Belgian Popcorn meets 50s Record Hub.

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2: Wir wollen uns auch heute nochmal für die kommenden knapp 30 Minuten mit den typischen Rockabilly-Boppern einen etwas anderen Blickwinkel für den Fortgang des 50s Record Hop auch nochmal mit dazu holen. In den ersten beiden Jahrzehnten von diesem Tanzabend durchaus häufig auch in halbwegs friedlicher Koexistenz mit den Rock'n'Roll-Tänzern auch ausgetragen, aber inzwischen leider allzu häufig an zwei unterschiedlichen Orten und Abenden am Start. Was nun aber nicht immer schon so gewesen ist, bei der Koexistenz von Boogie-Tanz-Shuffle und Rockabilly-Bop. Hier zum Einstieg mit Mickey Hawks und Bip, Bop, Boom.

Onni Wheeler lädt ein zum hauseigenen Onnis Bob. Auch zu Beginn der Schallplatten-Reissue-Zeit, noch während der 80er Jahre, durchaus auf so manchem Kombi-Sampler auch zu finden, der sich damals auch nicht selten mit Musikmaterial aus beiden Lagern auch bestücken ließ, weil es eben auch noch keine zwei Lager damals überhaupt auszumachen galt. Denn diese Unterscheidung zwischen der Rock'n'Roll- und Rockabilly-Fraktion und den Boogie-Tänzern, die ist also alles andere als schon immer in Stein gemeißelt. Aber ich erlebe im 21. Jahrhundert kaum mehr Veranstaltungen, bei denen eben beide Soundwelten auch möglichst gleichberechtigt nebeneinander stehen dürfen, um eben zusammen einen gemeinsamen Abend auch hinkriegen zu wollen. Aber wenn die einen den ganzen Abend lang möglichst nur Shufflebeats als Tanzgrundlage akzeptieren und die anderen am besten nur die harten Rockabilly-Beats hören wollen, den ganzen Abend lang, dann hat es für beide Seiten natürlich inzwischen längst schon mehr als genug Material, um da so einen reinen Exklusivabend auch zu vertonen. Nur mein ganz persönliches Problem an solchen Exklusivabenden, das ist dabei dieser überall vorherrschende Schlüssellochgedanke, der es eher unbedarften Seiteneinsteigern eigentlich kaum möglich macht, mal eben da und dort so ein bisschen reinhören zu können. Und so treffen sich zu einem Abend die Boogie-Tänzer, meist nur mehr mit fließenden Mid-Tempo-Shuffle-Grundbeats. Und am anderen Abend die Rockabilly-Gemeinde zum Boppen. Also frage ich mich immer wieder, wie kriegen wir es denn eigentlich hin, dass wir zweifelsohne mit dem Potenzial dieser beiden Welten wieder einen großen und vor allem stimmungsgeladenen Saal auch beschallen dürfen. Und genau das, liebe Leute, nenne ich nach wie vor den 50s Record Top. Yeah.

0: Hey, Little Mama, Do the Bop with Me. So hinterlassen uns das hier die Barker Brothers 1958. Und eben genau dieser Bop, der wird dann ohne den bisherigen Rock'n'Roll und Rockabilly-Unterbau dann auch gänzlich aus dem Repertoire der 50s Record-Top-DJs inzwischen rausgespült. Es würde mich also wirklich ernsthaft interessieren, ob es denn da anderswo noch regelmäßige Tanzabende auch gibt, bei denen sich auch gerne alle szenebegeisterten Fans zur selben Zeit im selben Saal auch treffen wollen, um gemeinsam zu boppen, zu strollen oder auch im Boogie-Paar-Tanzverhalten den Abend verbringen zu wollen. Bei Veranstaltungen mit Live-Bands, da lässt sich sowas nach wie vor auch immer wieder gut hinkriegen. Da bin ich mir auch überregional vollkommen sicher. Aber allein bei uns hier in München laufen zum Teil 3 bis 4 wöchentliche Boogie-Abende, bei denen keine Rock'n'Roll- und Rockabilly-Beteiligung mehr stattfindet. Und somit auch im Umkehrschluss ganz logischerweise die dortige Musikauswahl auch immer noch schlüssellochgerechter dann dort den Shufflebeat noch mehr nach vorne spielt. Manchmal habe ich dabei aber auch gerne mal das Gefühl, das wäre die Katze, die sich selber in den Schwanz beißt. Denn ich fände es für den gemeinsamen Fortbestand dieser Szene durchaus hilfreich, wenn sich das Publikum mehr durchmischen würde und sich damit dann bei den DJs auch wieder solche Rockabilly-Popper ins Repertoire reinschleichen, wie hier auch beispielsweise die Loretta. Natürlich mit geklatschtem Afterbeat bei L. Jones.
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1: Im Zusammenspiel von den Rockabilly-Boppern und den Shuffle-Boogie-Tänzern, da geht's nach meiner Überzeugung im Grunde nur darum, dass sich die DJs mal hüben und drüben wieder mal ein bisschen trauen sollten, die jeweils andere Soundmedaille wenigstens mal exemplarisch wieder unter die Nadel zu kriegen. Denn wer solche Sounds erst gar nicht kennenlernt bei den allwöchentlichen Boogie-Veranstaltungen, der kann sich vielleicht als Neueinsteiger erstmal gar nicht so das Gefühl entwickeln, dass es auch mit einem Mac Curtis bestens auf der Tanzfläche funktionieren kann, wenn da vielleicht am Tanzflächenrand auch mal ein paar Rockabilly-Fans für Stimmung sorgen. Und auf der anderen Seite wäre es auch für so manchen Rockabilly-Abend wirklich hilfreich, wenn dort auch vielleicht mal ein paar Tanzpaare den zufälligen Seiteneinsteigern und den Zuschauern am Rand ein bisschen was zum Zuschauen bieten würden. Ich durfte ja damals schon beide Welten an einem Platz zugleich hören. Und genau deshalb habe ich mich ja auch dann breitschlagen lassen für diese zweite 50s Record Hub Staffel, denn das eine geht nicht ohne das andere, die Zuhörer, die Zuschauer und die Tänzer gemeinsam. Aber nur die Tänzer ohne die Zuschauer macht's dann auch ein bisschen ärmer. Wenn der Rockabilly Bob auf den Boogie-Tanzschritt trifft, denkt mal ein bisschen drüber nach mit den ehemaligen Ideen aus dem 50s Record Hub. 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

All the time, all die Zeit bin ich also schon ein Wanderer zwischen den Soundwelten und ich finde auch inzwischen schon bei jeder Teilszene so manche Befürworter, die sich eben insgesamt ein bisschen offener zeigen wollen. Nur wenn es die DJ-Kollegen eben gar nicht erst versuchen, durch ihre allabendliche Musikauswahl so ein bisschen durchlässiger zu werden, dann kann dafür eigentlich auch kein Miteinander entstehen. Und die Szene-Schlüssellöcher, die werden noch kleiner und noch eingeengter, weil die einen nur mehr drauf schauen, dass möglichst beim Boogie-Abend niemand mehr sitzen bleibt oder an der Bar steht, sondern möglichst alle sich auf der Tanzfläche wiederfinden. Aber dafür die anderen schon lange aufgegeben haben, dass überhaupt da noch jemand tanzen möchte. Also braucht man bei so mancher Rockabilly-Veranstaltung überhaupt gar keine Tanzfläche mehr. Nun bin ich also trotzdem im 21. Jahrhundert weiterhin gespannt, was sich da aus dieser recht eingeschworenen und verzwickten Szenesituation dann noch so alles entwickeln lässt. Ich bin auf der einen Seite wirklich froh, dass wir hier eine Ganzjahresstaffel an den Start bringen dürfen im Namen des 50s Record Top. Und wir befinden uns, ich sag's immer wieder gerne, weiterhin im 21. Jahrhundert mit diesem Sound, während sich weit neuere Szenewelten kaum mehr regelmäßig in der Öffentlichkeit auch zeigen. Aber auf der anderen Seite finde ich es auch immer wirklich schade, dass dieses mächtige gemeinsame Potenzial da überhaupt nicht ausgeschöpft wird, wenn dann nämlich Zuschauer und Zuhörer in einem Saal zur gleichen Zeit all diese Sounds hören und die anderen tanzen drauf beim 50s Record Hop.

Das soll's also fürs erste Mal gewesen sein, als kurzer Szeneausflug zu den Rockabilly-Boppern. Ich hoffe, ihr nehmt mir das Hüben und Trüben nicht krumm, dass ich während der zurückliegenden Tage manchmal so ein bisschen überzeichnen wollte. Andere Szenewelten, die wären tatsächlich froh und glücklich, so viel Potenzial ausschöpfen zu können. Allein mit einem DJ-Abend immer noch so viel bewegen zu können, damit man dort auch ganz generell immer was zum Zuschauen und zum Zuhören hat. Denn so gibt's auch eine ganze Menge Potenzial für Neueinsteiger und Quereinsteiger. Was war das toll, die größere Tanzfläche in der Max-Emanuel-Brauerei auch regelmäßig rappelvoll zu kriegen. Aber ganz persönlich, was war's auch schade, welchen Preis man dafür zu zahlen hatte. Und genau deshalb wollte ich euch unbedingt von diesem Soundgefühl der Rockabilly-Bopper noch so einen kleinen Eindruck mit rübergeben. Denn es war vollkommen normal, dass beides stattfinden durfte beim damaligen 50s Record Hop.

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2: Hey, you. Wir befinden uns bei unserer Jahresrundreise vom 50s Record Hop auch nochmal ganz kurz bei dieser so markanten Abbruchkante vom ehemalig puren Rock'n'Roll-Abend im Popclub und der daran anschließenden Pop-Jiver-Jahre während der ersten dann sogenannten Boogie-Tanzabende, als die puren Rock'n'Roll- und die Rockabilly-Töne zunehmend ersetzt werden mussten durch gerade solche eher braven Tanzrhythmen, um damit das jugendliche Aggressionspotenzial der Rockabilly-Fans besser in den Griff zu kriegen und so eben auch für einen geregelten und ruhigen Abendablauf in der Max-Emanuel-Brauerei sorgen konnten beim 50s Record Hop. Und diese Startphase der bald so benannten Boogie-Tanzabende, die hat also während der zweiten Hälfte der 80er Jahre ihre durchaus auch aktiv angestoßenen Veränderungen im Sound auch zur Folge, was aber gerade für spät hinzugekommene Tanzfreunde vielleicht gar nicht so bekannt oder bewusst ist. Also lasst uns nochmal für so ein paar Momente lang eintauchen mit den dazugehörigen bald bei uns so benannten Grundkurs-Sounds ins Zeitalter der Pop-Jiver und Orchester-Backbeats als den eigentlich maximal markanten Gegenentwurf zum ehemaligen Rock'n'Roll-Abend, auch wenn es hier mit den McGuire Sisters vermeintlich um den Rhythm and Blues gehen wird aus den Billboard Top 5 im Jahr 1955, denn damit nannte man es bald überall den Boogie-Abend beim 50s Record Hop.
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Der 50s Record Hub in München, der hatte damals noch zusammen mit Berlin und Wien und Langenselbold so eine absolute Sonderstellung bei der Verbreitung dieser Tanzsounds, und es wurde fast allerortens mehr und mehr darauf Wert gelegt, dass sich diese Tanzgemeinde jetzt möglichst stark verbreitern sollte. Oder vielleicht sollte man es andersherum auch benennen, die Rock'n'Roll-Abende, auch massiv natürlich initiiert durch die zeitgleich stattfindende Neo-Rock'n'Roll-Revival-Welle, die bekommt durch die immer größer werdende Tanzgemeinde auch mehr Publikumsbreite, und schon bald entwickelt sich daraus so eine boomende Tanzturnierszene, die auch bald landesweit die Stadthallen füllt und Turnierregeln vorgibt und die auch bald erste Tanzmusikbands dann zeigen wird, die im Schlepptau von den Neo Rock'n'Roll Revivals natürlich auch sofort auf fruchtbaren Nährboden fallen sollte. Aber was mir an dieser Stelle auch ganz besonders wichtig erscheint, die aufwachsende Boogie-Tanzgemeinde, die bedient sich dabei musikalisch bei deutlich anderen Sounds als das, was wir aus dem Rock'n'Roll und Rockabilly-Lager so kannten. Freilich gab es auch da natürlich kein Entweder-Oder, sondern immer so ein Miteinander, aber gerade auch solche reinrassige Tanzmusik, die war für einen damaligen Rock'n'Roll-Fan völlig aus der Zeit gefallen. Die Boogie-Tänzer, die wurden von den Rockabilly-Cats nicht selten, im besten Fall mal nur belächelt. Und es war auch häufig schon gut erkennbar, dass sich damit die echten Rock'n'Roll-Fans zunehmend auch abgespaltet hatten. Bei all dem Tanzflächentreiben, nicht nur beim 50s Record Hop.

Wenn es euch jetzt also als bisher noch uneingeweihte Oldie-Freunde mal bewusst wird, dass wir uns da so ganz besonders auch mit dieser vorangetriebenen Stiltrennung von Rock'n'Roll und Boogie-Tanzkultur auf einem wirklich wichtigen Szene-Scheideweg auch gerade befinden, da Mitte der 80er Jahre, dann macht's vielleicht auch gerade unser heute wieder dazu passende Sound der Orchester-Chiver ziemlich deutlich. Denn diese Musik, die würde aller Wahrscheinlichkeit nach kaum ein echter Rock'n'Roll-Fan auf die Platten Teller legen, um es vielleicht zu Hause im Wohnzimmer mal anzuhören. Aber wer nun auf der anderen Seite so einen Zugang über die Tanzrhythmen findet, für den passt dieser Pop-Chiver-Ausflug wirklich ins passende Boogie-Tanzbild. Freilich hat sich dieser Sound dann inzwischen auch schon größtenteils wieder von den aktuellen Tanzflächen im 21. Jahrhundert verabschiedet. Aber noch während des ausgehenden 20. Jahrhunderts, da gab es eben längst noch nicht so viele gute Tanzmusik-Bands, als wir das heute im 21. Jahrhundert längst schon kennen. Und auch da wird dann der Sound zunehmend Rhythm and Blues lastiger werden. Und auch das wird uns in den nächsten Tagen auch noch deutlich stärker in diesem Schwerpunkt Scheinwerfer dann gerückt werden, wenn die Wurzeln von all diesen weißen Orchestervarianten in den Transition Years natürlich dann auch genau dort beim Rhythm and Blues auch liegen werden. Und so machen wir uns alsbald auch auf den Weg, diese schwarz-weiße Rhythmusannäherung noch so ein bisschen genauer anzuleuchten nach diesen weiß gefärbten Bleifuß-Backbeats der bis dato auch immer noch recht etablierten 20-Mann-Orchester im Soundspektrum vom 50s Record Hop.

Man sollte aber bei all diesen Orchester-Backbeats nicht vergessen, dass auch gerade dieser so fette, gerade gesetzte, harte Backbeat für die allermeisten Tanzeinsteiger auch ein recht probates Mittel sind, um sich auch erstmal ganz deutlich auf den zugrunde liegenden 2- und 4-Tanzrhythmus auch erstmal einzugrooven. Denn nicht selten hat man da so als Tanzanfänger so seine ersten Schwierigkeiten, so ganz automatisch den richtigen Tanzbeat überhaupt zu treffen, geschweige denn auch noch wie selbstverständlich auch richtig noch drauf klatschen zu können. Gerade auch bei uns in Mitteleuropa, da sind wir es traditionell eigentlich gewohnt, auf die 1 und die 3 zu klatschen, so wie wir das früher auch schon seit der Marschmusikzeit auch kennen. Aber wer nun als Tanzanfänger sich auf den Weg macht zu einem Boogie-Tanzkurs, der muss diesen 2- und 4-betonten Rhythmus zur passenden Betonung auch irgendwie hinkriegen. Und erst wenn man wie selbstverständlich nachts um 3 aufgeweckt wird und wie hypnotisiert den richtigen 2- und 4-Grundbeat auch mitklatschen kann, dann hat man es garantiert als Boogie-Tänzer geschafft. Und wer sich also durch solche fetten, weißen, meist überbetonten Backbeats an diesen 2- und 4-betonten Rhythmus erstmal gewöhnt hat, der kann danach auch noch Dutzende an weiteren Figuren und Drehungen dazu lernen. Also es lohnt sich in jedem Fall mit solchen Soundbeispielen mal ganz besonders auf den Schlagzeugbeat zu hören und dann auch ganz genau auf den Schlagzeuger zu klatschen. Und wer das ganz mühelos schafft, der schafft's auch ganz bestimmt zum Boogie-Tänzer beim 50s Record Hop.

damit ihr mich da aber gerade nicht falsch verstanden habt. Ich kenne sogar ehemalige Boogie-Tanz-Weltmeister, die es bis heute nicht 100% sicher hinkriegen, auf die 2 und die 4 zu klatschen. Aber Gregor, ich vermute mal, du bist und bleibst dafür der Einzige bis heute. Es gibt aber, wie ihr seht, bei diesem Thema Tanzen und Musik auch immer ganz unterschiedliche Herangehensweisen und Vorgehensmethoden, sich in die richtige Tanzbewegung erstmal zu versetzen. Und in den allermeisten Fällen hört man auch gerade mit solchen fetten Schlagzeugbeats einen derart langsamen Grundrhythmus, den Einstiegsgroove, um erstmal dort anzukommen beim 50s Record Hub.

Vielleicht noch zum Abschluss für heute eine kleine Anekdote aus diesen frühen Grundkurs Boogie-Tanztagen, als damals so gut wie jeder Tanzschuppen mindestens mal an einem Abend zum etablierten Disco-Fox-Tanzkurs auch noch einen ersten Boogie-Kurs auch angeboten hatte. Und so sollte ich mal während der 80er Jahre in so einem Laden den 50s Record Hub gestalten und ich musste dabei auch schon ganz zwangsläufig feststellen, dass die derartigen DJs dort keinerlei Ahnung hatten, welche Musik man dafür eigentlich auswählen sollte. Manches Mal, da hörte man

0: Amma Lamma Ding Dong von Rocky Sharp and the Replays. Und wer es ganz gut gemeint hat, der hat Rock Around the Clock von Bill Haley ausgewählt. Eben genau das, was so ein landläufiger Disco-Plattenaufleger mit diesem Begriff Rock'n'Roll erstmal in Einklang bringt. Aber so machte ich dann für meine Kollegen mal zum Eingrooven eine 60-Minuten-Musikkassette, damit sie diesen passenden Grundkursrhythmus damit erstmal so ein bisschen besser sich aneignen konnten. Bis ich dann ungefähr 15 Jahre später vom dortigen Diskothekenbetreiber erfahren musste, dass eben diese Musikkassette seit nunmehr 15 Jahren jede Woche immer donnerstags dort zum Boogie-Tanz-Grundkurs gelaufen war. Fast so, als gäbe es nicht tausende anderer gleichwertiger Tanzsongs, die die Boogie-Tanzkultur eben ganz besonders, ganz genauso auch repräsentieren. Und ich wusste damals dann nicht, ob ich mich jetzt für meine DJ-Kollegen schämen sollte oder mich ärgern oder drüber lachen. Ich habe mich dann natürlich für Letzteres entschieden und habe mich eigentlich gefreut, dass diese Faszination für diesen Sound schon so lange angehalten hat. Denn das war eben der Langlebigkeitsgarant beim 50s Record Hub.
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0: Unsere 50s Record Hub Halbzeit meldet sich mit Axel Lindner wieder zurück. Auch diesmal wieder aus dem Belgian Popcorn Tanzkosmos. Wie immer an dieser Stelle aus diesem gallischen Dorf der Pop- und Soul-Chacha-Rhythmen, die man aber überall sonst wo im englisch beeinflussten Tanzblickwinkel vollkommen vergessen hat. Und deshalb bezeichne ich das ganz gerne mal scherzhaft als das Land des Stroll, das sich mit diesem Rhythmus im deutschen Norden und auch überall auf den englischen Tanzflächen als Line Dance wiederfinden lässt, nur eben nicht in diesem gallischen Dorf im Chacha-dominierten deutschen Süden. Aber aus dieser ursprünglich rein schwarzen US-amerikanischen Tanztradition, da lässt sich zeitgleich auch schon so einiges ableiten von den britischen Mods und den britischen Northern Soulies dann auf der schwarzen Medaillenseite und auch diesmal wieder mit einem weiteren vollkommen anderen Tanzflächenverhalten vom Belgian Popcorn. All das lohnt's wirklich kennenzulernen im Land des Stroll, damit dieser Cha-Cha-Rhythmus auch Einzug halten darf. Denn mehr als 50 lange Jahre 50s Record Hop Tradition hier Woche für Woche im deutschen Süden auch mehrfach pro Woche auf die Teller gebracht, das sollte man auf Dauer nicht einfach ignorieren. Drum lasst uns doch jetzt mit Tony Orlando diese Happy Times einfach mal feiern, die wir alle gemeinsam mit diesem Rhythmus auf die Fläche auch zaubern können, auch mit der Tanzgemeinde vom Belgian Popcorn.

Touch a Star mit Terry Stafford aus den Billboard Top 25 rübergereicht, dann aber direkt auf die Tanzflächen von der Belgian Popcorn Gemeinde. Und auch wenn dieser Ausdruck schon lange Jahre hier beim 50s Record Top auch immer wieder durch die Gegend geistert, da war das für uns hier erstmal kaum näher zu qualifizieren. Ist das eine Plattensammlergilde nach erstem Anschein mit ganz ähnlichem Single-Raritätsmuster unterwegs wie auch bei den Northern Soulies, bei deren Schallplattenabenden? Niemand aus unserer Runde wusste so wirklich mit diesem Begriff Belgian Popcorn auch was anzufangen. Und auch wohl auf der anderen Seite weiß da wohl auch kaum jemand, welches Überschneidungspotenzial man im Grunde hat mit dem süddeutschen Blickwinkel auf das 50s Record Hop Geschehen. Denn nachdem ja die Belgian Popcorner in der Regel den 50s Tanzsound aus dem Land des Stroll übermittelt bekommen, da kommt das natürlich auch kaum jemanden in den Sinn, bei den 50s Record Hop Veranstaltungen nach eben gerade solchen Cha-Cha-Rhythmen auch zu suchen. Doch eben dieses rein britisch beeinflusste Land des Stroll, das bildet bei diesen Großveranstaltungen auch immer nur einen Teil der rhythmisch gelebten Wahrheit auch tatsächlich ab. Denn da war doch dieses gallische Dorf mit den schon über 50 lange Jahre praktizierten wöchentlichen Tanzabenden beim 50s Record Top. Und die waren auch schon von Beginn an ab 1972 seither nie ohne diesen Soul-Cha-Cha-Rhythmus ausgekommen, wie auch hier bei Corky Ray aus dem Popcorn-Wirbelwind Whirlwind.

wollte ich mich aber doch mit diesem Thema Belgian Popcorn wenigstens so ein bisschen beschäftigen. Und so darf ich euch jetzt schon ankündigen, dass ich mit dem Chris Müller auch noch fachliche Unterstützung einladen durfte. Er hat mit diesem Sound auch eine eigene DJ-Veranstaltungsreihe aus der Taufe gehoben, die nennt er Chills and Fever, mit einem ausgewiesenen Belgian Popcorn-Fokus. Und von ihm werden wir dann ganz bestimmt auch noch einiges an Insiderwissen auch übermittelt bekommen von der flämischen und der wallonischen Popcorn-Szenerie und selbstredend dann auch natürlich so manche Popcorn-Rarität auch zu hören bekommen. Und so bin ich also hier erstmal ganz oberflächlich nur der Türöffner zu dieser so anders gestrickten Tanzwelt des Belgian Popcorn, aber mit einer derart großen musikalischen Überschneidungsmenge, die man da hüben und drüben im Land des Stroll eigentlich komplett weggepuffert hat. Denn dieser Tanzrhythmus, der wird bei kaum einer der großen überregionalen 50s-Veranstaltungen überhaupt wahrgenommen, außer man leuchtet inzwischen manchmal schon ganz zaghaft ins Northern Soul-Umfeld mit rein oder bis zu den frühen Ausläufern der britischen Mod-Kultur. Also sollten wir uns doch am besten mal alle gemeinsam auf den Weg machen zur Tanzverbreiterung auch im Land des Stroll, bald auch den Cha-Cha-Rhythmus etabliert zu kriegen, ob nun in Schwarz oder in Weiß. Hier mit Johnny Crawford, Your Nose is Gonna Grow.

Dieses gallische Dorf versorgt ja auch den Rest der 50s Tanzrepublik immer mit den Live-Auftritten, auch von der Wanda Jackson, durch meinen guten Freund Klaus Kettner von Rocket Concerts und Hydra Records, mit einem auch jahrzehntelang andauernden Whirlpool of Love, mit all den Sounds aus den 50s und 60s. Und wir haben dem Klaus ja auch unter anderem alle Konzerte zu verdanken, auch mit Bill Haley's Comets, mit all den Rock'n'Roll- und Rockabilly-Meetings, auch schon während der 80er Jahre. Und woher kommt der Klaus? Eben genau aus diesem gallischen Dorf, das schon seit über 50 Jahren, seit jeher, den Soul-Cha-Cha-Groove praktiziert. Nur der Klaus kommt halt leider kein Stück aus der Tanztradition zu uns rüber. Und so war es ihm wahrscheinlich über all die Jahrzehnte nie so recht aufgefallen, dass er bei seinen vielen Konzerttourneen auch im Land des Stroll garantiert eben auch nirgendwo seine heimatlich etablierte Cha-Cha-Tradition auch nirgendwo hatte hören können. Auch mir war es zwar selbst über die Jahre absolut bewusst, aber erst mit dem Thema der Northern Soul Roots und jetzt mit den Belgian Popcorners, da ist es mir so richtig bewusst geworden, dass wir hier durch die ganz klare US-amerikanisch geprägte Kultur im deutschen Süden auch rhythmisch ganz andere Schwerpunkte finden als im Land des Stroll. Das gallische Dorf, das liegt bei uns heute in Belgien mit Steve Alamo. Ein guter Grund, diesen rhythmischen Schulterschluss auch weiter zu suchen. One good reason.

The Impossible Happened. Das schier Unmögliche ist passiert. Die Belgian Popcorn Gemeinde betreibt mit den Cha-Cha-Rhythmen der 50s und 60s Tanzkultur einen ganz anderen Blickwinkel, auf den es auch wirklich lohnt, gemeinsam ein bisschen stärker den Blick zu richten. Auch wenn ich mich da zum Einstieg nur mal ganz oberflächlich ein bisschen orientieren wollte. Aber vielleicht ist es ja auch für andere Fans und Kollegen so ein kleiner Hinweis, sich ans Thema der Popcorner auch gerne ranzuwagen, auch wenn es bei mir erstmal nur so an der Oberfläche stattfindet, weil ich die Insider-Kontakte erst noch aufbauen muss. Aber ich kann es euch jetzt schon versprechen, dass alle interessierten Musikfans das noch mitkriegen bei den Chills and Fever, sobald ich den DJ Chris Müller hier im Team begrüßen darf. Insgesamt würde ich aber gerne die 50s Record Top Episoden ganz generell so ein bisschen breiter streuen wollen und auch von möglichst vielen Kollegen ihre Tanzvorschläge auch gerne hier mit einbauen, damit wir alle gemeinsam dieses Thema der Tanzmusikkultur auch noch auf breitere Beine gestellt bekommen. Ganz genauso wie eben heute auch exemplarisch durch die Belgian Popcorn Fraktion mit Pat Harvey im Cha-Cha Groove. 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

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Viele Billboard-Hinterbänkler-Hits aus den 50s und den Early 60s, die säumen diese Belgian Popcorn-Sampler, die ich auch für die heutige Tanzepisode mal so ganz locker durchgeforstet habe, mit der Vermutung, dass es da noch wesentlich mehr zu entdecken gibt, das uns bisher auf beiden Tanzflächen, sowohl im gallischen Dorf als auch im Land des Stroll, noch vorenthalten geblieben war. Wie gesagt, wir reden hier auch von einer Tanzszene, die seit Anfang der 70er Jahre besteht und damit auch bis in unsere heutigen Tage auch immer noch aktiv geblieben ist. Und damit verabschiedet sich der Axel Lindner auch diesmal aus dem Belgian Popcorn Kosmos. Und ich bin mir absolut sicher, da lohnt sich's in jedem Fall noch weiter dran zu bleiben, auch mit der Sicht vom 50s Record Top.

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2: Auch diesmal gehen wir zur zweiten 50s Record Hop Staffel wieder so eine angestammte halbe Stunde wenigstens direkt an die Nahtstelle zum Belgian Popcorn Sound, die uns zu Anfang auch immer einige ausgewiesene Übernahmekandidaten zum 50s Record Hop auf die Tanzflächen auch gerne übermitteln. Will heißen, unsere Mottoüberschrift, die heißt auch heute wieder 50s Record Hop meets Belgian Popcorn. Zwei völlig getrennte Tanzszenen teilen sich mal wieder ein und dieselben Songtitel, um damit auch beiderseits schon über 50 Jahre lang ihre so unterschiedlichen Tanzschritte auch gerne auf die Fläche bringen. Und dazu begrüßt euch der Axel Lindner wieder zum Einstieg heute mit Tony Martin im Jahr 1963 zu den Footsteps of a Fool.

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In ganz übertragenen Sinn, von beiden Tanzwelten geküsst zu werden hier im Jahr 1960 mit Frankie Lane. Aber auch erst so richtig aufs 50s Record-Hop-Radar gekommen, nach dem Durchforsten von so manchen belgischen Popcorn-Sampler, die sich ja für ihren Tanzflächeneinsatz ganz konsequent immer die etwas langsameren Einstiegs-Grooves aus den 50s und den Early 60s auf die Fläche holen wollen. Also ist auch unsere heutige Halbzeit beim 50s Record Hop wieder mal im ganz langsamen Tanztempo-Einstieg gedacht, während man als Paartänzer beim Belgian Popcorn ganz generell auch so manchen Cha-Cha-Grundbeat oder eben auch unsere heutige Songauswahl im langsamen Beginner-Rhythmus dann zu zweit, also in Paartanzhaltung auf die Fläche bringt. Hier zum Beispiel auch mit Anne Haywood und Love Is.

Der Falke, The Hawk, wird uns damit in beiden Tanzwelten auch wieder gleichermaßen dann gerne dann und wann auf die Tanzflächen gespült aus dem Jahr 1960 hier mit Johnny Desmond. Hier bei uns in dieser Serie jetzt erstmal nur mit dem rein weißen Belgian Popcorn Blickwinkel, der vorwiegend aus dem flämischen Norden dort während der 70er Jahre zum Tanztrend auch schon geworden war, während wir dann bei unserer Partnersendereihe von Let's Get the Groove damit dann auch die wallonische schwarze Musikseite vom Belgian Popcorn so ein bisschen näher anleuchten wollen, auch wenn sich diese Aufteilung dann bis ins 21. Jahrhundert seither nicht mehr so eins zu eins durchhalten lässt. Aber in den Ursprüngen aus Antwerpen, da hat sich diese Rhythmuswelt und vor allem eben auch die Tanzbewegungen bis zu uns auf den Kontinent auch schon weiter überliefert. Wer von euch also die Tanzschritte vom Belgian Popcorn vielleicht auch noch nirgendwo gesehen hat, der Belgian Popcorn Grundschritt, der sieht so ein bisschen aus nach Disco-Fox-Paar-Tanz-Tradition. Während man ja beim 50s Record Hop in der Rhythm and Blues und der Boogie-Tanzwelt auch in offener Paartanzhaltung auf die Fläche kommt. Entstanden damals natürlich auch schon aus der ursprünglichen Rock'n'Roll-Tanztradition der 50er Jahre. Aber auch hier inzwischen beim 50s Record Hop mit recht ähnlicher Taktphrasierung eben unterwegs. Wann immer es nach der Tempospitze jetzt wieder ganz langsam loslaufen soll auf den Plattentellern mit Eartha Kitt und Take My Love.

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2: Wir gehen mit Ron Hargrave noch kurz ins Autokino zum Drive-in-Movie. Und jetzt zum Abschluss auch noch mit der Peggy Lee zu You Deserve Me. Wir haben uns das jetzt auch ganz buchstäblich noch verdient. Aus der Liste der sogenannten Approved WRRC-Turniersongs für den Boogie-Turniereinsatz ausgewählt. Da beschließen wir unseren heutigen Kurzausflug noch mit einem weiteren ganz hochoffiziellen Tanzblickwinkel, eben von der World Rock'n'Roll Confederation. Und auch damit reisen wir noch einige Male durch den 50s Record Hub Tanzkosmos, denn auch wenn diese Liste einen recht offiziellen Status verspricht, so erscheint aber deren Listenqualität durchaus auch überarbeitungswürdig. Vielleicht sollten wir dorthin auch mal unsere geneigten DJ-Grüße mit rüberschicken, damit auch bei den Boogie-Turniertänzern eine Songliste auch entstehen darf, die auch tatsächlich ohne doppelt ausgeführte und falsch geschriebene Titel auskommt. Aber in jedem Fall findet man hier bei dieser Liste die BPM-Rate so zwischen 27 und 33 Takten, was natürlich für einen Turniertänzer bei der langsamen Endrunde absolut wichtig ist. Viele unterschiedliche Blickwinkel lassen sich eben auch gerne wiederfinden, auch bei Belgian Popcorn meets 50s Record Hub.

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2: Hey, you. Wir gehen auch heute nochmal für eine Ausgabe mal direkt in die neuzeitliche Stroll-Nahtstelle, will ich es mal sagen, ins Neo-Country-Lager zu den Line-Dance-Auswirkungen. Diesmal aber auch ohne jegliche 50s Record-Hop-Beteiligung. Denn ich konnte erst unlängst mal wieder live miterleben, wie auch diese Tanzfraktion mit den Cowboy-Boots und den Stetson-Hats den Stroll in der Tradition weiter hochhält. Denn uns geht's ja bei dieser Ganzjahresstaffel eigentlich um die Rhythmusbreite, die auch an vielerlei Anknüpfungsstellen vom 50s Record Hop auch immer wieder ihre Ergänzungen finden darf. Und wenn doch schon jetzt bei Brooks and Dunn eine Country Nummer 1 rausspringt mit dem Boot Scoot Boogie, dann darf's auch diesmal noch eine Halbzeit lang zumindest zu den Neo Country Line Dance Nahtstellen gehen. Zwischen Stroll und Country Line Dance oder auch gerne im Boogie Tanzschritt. Jeder wie er mag. Alles im Soundschlepptau vom 50s Record Hop.

Nun bin ich aber ganz bestimmt nicht der ausgewiesene Neo-Country-Spezialist. Auch trotz einiger US-Live-Tanzeindrücke aus meinen diversen Schallplattenreisen da nach Amerika. Wenn uns aber hier bei dieser zweiten 50s Record Hub Staffel mal der ein oder andere Neo-Country-Kenner vielleicht zuhören mag, dann würde ich mich wirklich außerordentlich freuen, wenn wir uns auf diese Weise mal kennenlernen dürften und vielleicht auch mal gemeinsam an diesem Jahresturnus damit dann auch vielleicht ein gutes Stück noch breiter werden dürfen. Ich freue mich ja sowieso über jeden neuen aktiven Hörerkontakt. Am besten einfach mal ein paar E-Mail-Zeilen über unser Kontaktformular unter www.hithistory.de und damit wäre dann auch schon die erste Kennenlernhürde schon mal genommen. Und wenn ihr dann auch mit eurer musikalischen Fachahnung hier das Ganze zum Thema werden lassen wollt, zum Beispiel mit den Neo-Country-Schnittstellen, dann finden wir da ganz bestimmt auch noch die ein oder andere Zeit für Sondersendungen mit dazu. Denn die Country-Hit-Paraden, die werden in unseren Breitengraden meines Erachtens zumindest viel zu stiefmütterlich betrachtet. Obwohl es doch auch gerade dort vor allem auch um analoge, um handgemachte Sounds auch geht, die dann auch kaum von zeitgemäßen Computersoundspuren auch irgendwie durchdrängt werden. Hier auch eine nächste Country-Nummer 1 mit Steve Warriner, Baby, I'm Yours.

Der Dwight Yoakam überrundet hier 1986 auf dem Country-Treppchen genau 30 Jahre das Original aus den Top 10 mit Johnny Horton. Und damit kann man auch schon zum wiederholten Mal auch bestens so den Schulterschluss auch erkennen zwischen dem 50s Record Hop Sound aus den 50s und der Country-Neuzeit. Ein wirklich auch musikalisch ganz extrem spannendes Musikkapitel, das ich eben auch gerne zusammen mit eurer Mithilfe so ein bisschen breiter werden lassen möchte. Und so gibt's bei uns zum Beispiel hier im deutschen Süden eine Band der Mavericks mit einem X am Namensende, um sich dann aber freilich von den US Mavericks mit ihrem Hit Dance the Night Away auch abzusetzen. Aber damit ist dann eben auch die soundtechnische Verbindung zu Raoul Marlow und seinen Mannen auch ganz genau, zielgenau auch hergestellt. Hier zu einem nächsten Top 20 Hit aus dem Jahr 1994, There Goes My Heart mit den Original Mavericks. Mega!

Mit diesem Rhythmus, da finden sich an passender Stelle in den US-Country-Clubs auch oft mehrere hunderte an Line-Dancer. Und natürlich sind das dann begeisterte Einzeltanzbewegungsmuster, auch längst bekannt als Stroll. Und dort würde dann auch nahezu niemand auf die Idee kommen, den Boogie-Tanzschritt in Paartanzhaltung anzuwenden. Was uns aber auf den europäischen Tanzflächen nicht davon abhalten soll, es trotzdem so zu praktizieren. So geht's uns heute auch nochmal eben ums Identifizieren von diesen Neuzeit-Schnittstellen ins Country-Lager, auch bis ins 21. Jahrhundert. Wenn sich dann auch hier bei zunehmend ansteigendem Tempo die Stroll- und Line-Dance-Qualitäten auch so allmählich verlieren. Mit Leroy Parnell, Squeeze Me In.

der nächste ursprüngliche Country Top 10 Hit aus dem Jahr 1956 von Carl Perkins. Der wird uns hier mit den Kentucky Headhunters ganz mühelos rübergeholt, dann ins Jahr 1993 wieder in die Country Charts, was uns natürlich mit den 50s Record Top Wurzeln auch immer ganz gerne zeigen darf, wie sich dieser Sound dann eben quer durch die Jahrzehnte auch weiter erfolgreich fortsetzen lässt. Und nichts anderes wollte ich mit dieser kurzen Erinnerung mal lostreten, dass wir eigentlich beim 50s Record Top diesen Blickwinkel nicht zurückrichten in die 50er Jahre, nur wir verwenden eben gerne die Musik dieser Tage, weil sie so gut zum Tanzen geeignet ist. Und das bedeutet eben ganz generell, dass unsere Tanzgeschichten im Hier und Jetzt auch sich immer darstellen lassen. Ob diesmal als Country Line Dance mit Cowboy-Stiefeln und Stetson Hats oder eben als Stroll-Adaption oder auch gerne als Boogie- oder Rockabilly-Jive-Grundschritt. Völlig egal, welche Tanzvorliebe ihr da gerade zum Zug kommen lassen wollt. Die Auswirkungen passieren nach wie vor im 21. Jahrhundert und das Ganze eben nicht nur beim 50s Record Top.

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2: Unsere kleine Takt- und Rhythmusgetriebene Zeitreise ins 50s Record Hop Zeitalter startet ein nächstes Mal, wieder diesmal ganz extrem langsam zum Eingrooven beim typischen 8/8-Stroll-Grundbeat, zu dem wir erst unlängst auch schon feststellen mussten, dass dieses Thema Stroll im amerikanisch beeinflussten deutschen Süden kaum Tradition hat und deshalb auch nicht selten weitgereiste Discjockey-Kollegen mit längst etabliertem langsamen Stroll-Rhythmus die Tanzfläche einfach ins Leere laufen lassen, während man sich im deutschen Norden durchaus trauen sollte, so eine Stroll-Runde hier zum Beispiel mit einem Ted Newman zu starten, wenn der Tanzrhythmus nur um Nuancen dann schneller werden darf und damit dann auch ganz andere Tanzbewegungen dann hervorrufen wird. Also bleiben wir für die kommenden Minuten auch wieder genau an dieser Nahtstelle zwischen Afterbeat und dem 8/8-Stroll. It's hot in here mit Ted Newman.

0: beim Camel Walk Stroll, da sollte der Plattenaufleger ganz genau wissen, dass er bestimmt genügend Stroller-Publikum hinter sich auch weiß, um damit auch eine ganz imposante volle Tanzfläche auch zu kriegen, wenn sich da gut und gerne auch mal über 100 Line-Dance-Willige auf der Fläche wiederfinden. Wer von euch schon mal so ein Bild erleben konnte, den beeindruckt ganz bestimmt dieses Thema Stroll auch immer wieder. Nur wenn es eben versuchsweise mal nicht klappen sollte, dann schieben wir mal einen Tick mehr Tempo darunter und schon kann man überall seine 50s Record Hop Tanzserie damit beginnen. Zum Beispiel hier mit Bobby Rydell, I Dig Girls.
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Zwei Dicke Girls. Wir suchen uns bei unseren kleinen 50s Record Hop Tanzepisoden immer den richtigen Rhythmus. Aber wenn wir mit diesem Titel in Süddeutschland eine Tanzserie beginnen, da kann es auch schon mal passieren, dass sich dort gewohnheitsmäßig die Soul-Chacha-Fraktion angesprochen fühlt. Und auch dorthin biegen wir dann bei einem unserer nächsten Tanzexperimente gerne noch mit ab. Denn für heute versucht der Disc-Jockey sein Publikum mal allein durchs immer schneller werdende Tempo beim aber immer gleichbleibenden Grundbeat am Ende doch noch in Paartanzhaltung zu bringen. Hier auch noch so ein Gratwanderer mit weiter typischem 8/8 Grundbeat bei Baby I'm Bugged mit Billy Adams.

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1: Der Mitchell Torok tanzt hier sogar als Elternsprecher in der Schule den Stroll beim PTA Rock'n'Roll mit der Parent Teacher Association im Jahr 1959, während der Bobby Patrick Jr. dann gut 10 Jahre später erst zum landesweiten Hitparadenstürmer wird mit seinem Treppchenplatz von The Lion Sleeps Tonight und auch eine Nummer 1 hat er uns hinterlassen mit den Sad Eyes dann 1980, dann aber als der Robert John vor dem Mikrofon. Aber eigentlich heißt er eben gebürtig Robert John Patrick Jr. Und so 1959 auch genau hier als Bobby Patrick Jr. auf seiner Stroll Party mit der Betty Blue Eyes.

mit dem nächsten typischen Stroller von der Dodie Stevens. Da macht sich auch eine ganz besondere Zeitgeistmode dann ab Ende der 50er Jahre breit mit den sogenannten Name Games nach der Short Fat Fanny, der Boney Maroney oder der Dizzy Miss Lizzy mit Larry Williams. Da kommt auch die Pity Miss Kitty oder die Plain Jane von Bobby Darin hinterher. In den Top 10 genauso der Frankie Avalon mit seiner Dee Dee Diner, der Tall Paul ebenso in den Top 10 gelandet mit der Annette Funicello, der Steady Freddy kommt von Jerry Lynn Sands, der Short Mort von der Carole King oder auch noch ein Handy Andy mit den Five Keys oder gerade jetzt im selben Zeitfenster der Steady Eddie mit der Dodie Stevens.

Ich hoffe, ihr bleibt noch ein bisschen länger mit den Equators. Stay a little longer. Mit einem so ganz allmählich zu schnell gewordenen Stroll-Rhythmus. Wenn man es also beispielsweise im deutschen Norden mit einer gewohnt hartnäckigen Stroller-Gemeinde zu tun hat, dann darf man sich's vielleicht auch trauen, die Stroller übers gewohnte Stroll-Tempo hinaus auch quasi rauszudrücken und so einfach bis zur Patanz-Haltung nach vorne zu kommen im Tempo. Ja, mit den Lane Brothers und Bobbin in a Sack.

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1: Ich vermute mal, auch die steilsten Stroller-Fans, die geben bei immer sachte schneller werdendem 8/8-Grundbeat hier bei den Cadillacs bei ihrer Copycat auch allmählich mal auf und wechseln damit zur Paartanzhaltung. Aber solche rhythmischen Nahtstellen, die sind für den DJ auch gerne eine willkommene Möglichkeit, genau an diesem Punkt auch die generelle Stilrichtung zu wechseln. Wenn das Publikum jetzt für die anstehende pure Rock'n'Roll-Serie dann auf die Fläche geholt werden soll, jetzt gleich auch mit Clint Miller und seiner Bertha Lou, das Gesetz der fließenden Serie, wenn der Disc-Jockey auch mal so eine richtig große Tanzfläche im Griff behalten möchte, ohne beispielsweise auf in England praktizierte Abbruchmuster dazusetzen, wenn man nämlich dort schon wie selbstverständlich nach jedem Titel seine Partnerin an den Tanzflächenrand bringen muss, weil man eigentlich einen mutwillig herbeigeführten Takt- oder Stilsprung vom Disc-Jockey erwartet. Aber beim Gesetz der fließenden Serie, da macht das Ganze nicht der einzelne auch noch so gute Song, sondern vor allem die gute rhythmische Einbettung innerhalb des Songablaufs, heute vom ganz langsamen Stroll bis zum Rock'n'Roll mit Clint Miller und der Bertha Lou.

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2: Hey, you. Unsere heutige Tanzmusik-Halbzeit stellen wir mal wieder unter das Motto Belgian Popcorn meets 50s Record Hop. Wie immer eine halbe Stunde an Taktrundreise, diesmal bei einigen Popcorn-Samplern als Anhaltspunkt dann abgeguckt. Aber damit schmieden wir dann auch trotzdem eine ganz enge rhythmische Verbundenheit zwischen diesen beiden Tanzwelten. Will heißen, zu Anfang hören wir

erstmal einige bereits vom Belgian Popcorn-Fachpublikum abgesegnete Scheiben, die wir dann zur zweiten Hälfte mit ein paar 45ern ergänzen möchten, die zumindest aus meiner Taktempfindung dort ebenfalls ihren Platz finden könnten. Und genau darauf kommt es mir ganz besonders an bei diesen 50s Record Hop Halbzeiten, denn die Popcorn-Szene-Fachleute könnten sich auch ein bisschen angespornt fühlen, nach auch schon über 50 Jahren an Szenewelt und an Songauswahl dann endlich ihre besten tanzerprobten Scheiben zumindest mal aufzuschreiben. Dann hätten es nämlich Szene-Fremdlinge wie ich auch merklich einfacher, sich dort mal ein bisschen besser zurechtzufinden. Also kommt hier jetzt Bessame Mucho mit Damita Joe aus den Belgian Popcorn-Beständen in Zusammenarbeit mit dem 50s Record Hub.

Love is a Nightmare mit Johnny Darrow. Wir bringen es damit zum Einstieg zur 50s Record Hop Tanzserie auch mal mit den Belgian Popcorn Singles auf die Fläche. Was also ganz besonders bei dieser Halbzeit auch auffallen sollte, das ist die Sound- und die rhythmische Verbindung zwischen diesen beiden, aber leider völlig getrennten Tanzmusikwelten mit gänzlich anderem Tanzschritt. Da geht's beim 50s Record Hop in loser Paartanzhaltung auf die Fläche, während die Popcorn-Tanzfreunde in gewohnter Paartanzhaltung dann loslegen. Aber eben gerne auf dieselben Scheiben, wie hier mit der Lula Reed 1960 mit Lovin'.

Die Peggy King befördert uns hier ab, ab, ab mit typischem Easy-Listening-Sound, der sich da mal ganz einschlägig auf den Belgian Popcorn-Samplern auch wiederfindet. Genauso wie gleich auch der Frankie Lane mit seinen Seven Women. Und die haben mich dann im Anschluss an mein Plattenregal getrieben, um damit möglichst ähnliche Tanznummern rauszupicken, die aber mich dann bestenfalls als Popcorn-Seiteneinsteiger qualifizieren könnten, möglicherweise, weil sich's eben auch leider noch nicht durchgesetzt hat, dass man sich als Tanz-DJ eigentlich auch gerne mal die Mühe machen sollte, die besonders gut angekommenen Szenescheiben zumindest wenigstens mal aufzuschreiben. Ich wette eigentlich, es gibt Tausende an erfolgreichen Belgian Popcorn-Singles, aber alle Oldie-Fans, die sich außerhalb dieser Szenewelt aufhalten, die kriegen davon kaum etwas mit und sie bleiben ganz zwangsläufig eigentlich vor dem Eingang zur Szene irgendwie stehen. Und so wird zum einen nach diesem Ausschlussprinzip die mögliche Szeneverbreitung eigentlich schon ziemlich unmöglich gemacht. Aber auch vor allem das gegenseitige Kennenlernen zwischen den unterschiedlichen Szenewelten, das wird absolut ausgebremst. Obwohl aus Sicht vom 50s Record Top auch diese Seven Women durchaus geeignet erscheinen mit Frankie Lane.

Bob Beckham bringt uns hier mit Beloved dann jetzt auf die andere Seite, in die 50s Record Hop Szene Welt. Und warum will ich euch das exemplarisch auch immer wieder bei diesem Taktexperiment ein bisschen deutlich machen? Weil Tanzmusik ganz generell eigentlich gerne weit langlebiger am Start bleiben darf, als man das mit den immer kurzfristigen Hitparaden-Zeitfenstern aus den eingängigen Chartlexika überhaupt so kennt. Nur weil es eben kaum geeignete Szene-Lexika gibt, da bleiben damit all diese Tanzwelten immer nur den jeweiligen Insidern vorbehalten. Und alle anderen wissen womöglich gar nicht, dass sowohl der Sound beim 50s Record Hop als auch die Belgian Popcorn-Szene schon mehr als 50 lange Jahre existieren. Bei den Boogie-Tänzern gibt's dazu auch schon seit mehr als 40 Jahren eigene Meisterschaften, bis hin zur Boogie-Weltmeisterschaft sogar mit einer autorisierten Liederliste, die man inzwischen auf all diesen Turnieren auch offiziell spielen darf. Und dabei ist natürlich auch vor allem eins bei beiden Tanzwelten auch das wirklich Essentielle. Wir reden hier auch immer von szeneeigenen Tanzschritten und nicht von freiem Bewegungstraining. Ja, auch womöglich beiderseits ein Tanzflächenfüller. Probiert's mal aus. Ned Russell mit seiner Chocolata.

kamen wir mit Jerry Wallace und seinem Swinging Down the Lane zum nächsten Szene-Fragezeichen bei den Belgian Popcorn-Fans und vor allem den DJs. Denn meist soll es dort ja gerne möglichst rar zugehen auf den Plattentellern, was nun aber den Tänzern in aller Regel vollkommen egal ist. Auch das Abspielformat der Songs ist für Tänzer in aller Regel nicht das ausschlaggebende Moment. Aber nachdem die Belgian Popcorn-DJs sich im Grunde ausschließlich über das Single-Format von Schallplatten gerne definieren, da sollten dann vielleicht keine erfolgreichen Chart-Hits mit dabei sein, die dort den Weg auf die Teller finden. Und auch das mag den Belgian Popcorn-Tänzern ganz genauso wie der 50s Record-Top-Gemeinde relativ egal sein. Was will ich damit sagen? Ich komme ja selber aus der Zeit, in der man die Single erstmal haben musste, um es überhaupt fürs Tanzpublikum auch spielen zu können. Aber inzwischen gibt es doch tausende an CDs und LPs, die uns helfen sollen, all diese Soundwelten noch ein bisschen breiter und spannender werden zu lassen, damit doch vor allem die Musik weiter am Leben erhalten wird, auch wenn es manchmal eben gerade nicht von Originalsingle kommt. Aber dazu darf natürlich jeder auch wieder seine Meinung haben und auch behalten. Aber vielleicht einigen wir uns mal darauf, dass die Tonübermittlung übers Radio mal zumindest nicht ans Tonträgerformat gekoppelt ist und wir uns dafür umso mehr um die eigentlich zugrunde liegende Musik kümmern wollen. My Baby Just Cares For Me mit Bandleader Warren Covington beim ehemaligen Orchester von Tommy Dorsey.

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2: Wir gönnen uns ja hier an dieser Stelle immer so kurz eine halbe Stunde an Tanzmusik, damit auch diesmal wieder der Schulterschluss zwischen Belgian Popcorn und 50s Record Hop ein bisschen intensiver werden darf. Zwei aber völlig unterschiedliche Tanzbewegungen. Beim 50s Record Hop immer als langsame Einstiegsrunde gedacht, wenn es nach der Tempospitze dann in ganz langsamen Rhythmus wieder losgehen darf und dabei dann auch die Belgian Popcorn Fraktion im Paartanzmodus mit einsteigen. Heute mit einer buchstäblichen Slow Motion bei Belgian Popcorn meets 50s Record Hop.

Mit Glenn Mason fischen wir uns von den Belgian Popcorn-Freunden damit wieder so ein typisches Einstiegsmerkmal ab, auch für den 50s Record Hop mit Baby Girl of Mine aus dem Jahr 1956. Aber die andere Single-Seite von Hot Diggity, das wäre damals der Chart-Hit gewesen. Aber die B-Seite bewährt sich eben wesentlich langfristiger dann auf den Tanzflächen. Und das ist ja so ganz generell auch immer ein nicht unwichtiger Punkt, dass man mit dem Hitparaden-Blickwinkel auch ganz generell immer mit der rückwärtsgewandten Zeitgeistbrille unterwegs ist. Aber mit der Tanzbrille betrachtet, da kann man eben solche Scheiben dann ganz automatisch ins Hier und Jetzt holen, ins 21. Jahrhundert. Denn wenn sich dann damit auch beispielsweise eine Boogie-Turnier-Endrunde auch gestalten lässt, und dann auch hier die Ernestine Anderson so einen Tanztakt bis in unsere heutige Zeit transportiert, dann wird das sogar schon bei Weltmeisterschaften angebracht. Und auch die gibt's für die Turniertanzszene bereits schon seit mehreren Jahrzehnten. Also, come on baby, let's go. Der 50s Record Hop befruchtet auch die Boogie-Turnierwelt und lässt dabei auch gerne mal bei uns den Tanzschritt auch wechseln. Jetzt zum Belgian Popcorn mit Ernestine Anderson.

Heart You Break, Maybe Your Own mit der Joan Temple aus dem Rock'n'Roll-Jahr 1958, obwohl es ja heute auch bei Belgian Popcorn meets 50s Record Top so gar nicht nach Rock'n'Roll klingen mag, sondern die langsamen Einstiegstöne, die bevölkern gerade die Tanzflächen, hier auch mit Bobby Scott und Pity the Poor Man.

von The Northeast End of the Corner. Da schafft's auch der Dion hier gerne auf unsere Plattenteller. Schaut euch mal bei YouTube vielleicht mal ein oder zwei Tanzclips an, damit ihr euch auch beim Hören so ein bisschen einen besseren Eindruck verschaffen könnt, wie das denn bei der Belgian Popcorn Tanzfläche so praktiziert wird. Und dazu fällt mir auch immer ein recht absonderlicher Zeitgeistspruch von einem Österreicher, Julius Raab, von damals auch ein. Der meinte nämlich in den 50er Jahren, das Beutelradio, das setzt sie nicht durch. Es ist genauso schnell weg, wie es gekommen war. Wie man sich doch damals auch schon täuschen kann mit dem Beutelradio. Denn genau wie das Fernsehen auch geblieben ist, so bleiben uns auch diese beiden Tanzwelten schon mehr als 50 lange Jahre erhalten. Man weiß es freilich auch nie vorher, wie lange so ein Trend auch halten mag. Aber auch das Radio zeigt sich ja inzwischen schon mehr als 100 Jahre lang. Mit oder ohne Beutel, totgesagte Leben länger, mit Bild und vor allem mit dem richtigen Ton. Jetzt von Little Willie John zum Young Girl.

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2: Hey, you. Es ist wieder Zeit für eine nächste kleine Tanzmusik-Episode. Wieder zwischen Belgian Popcorn und den 50s Record Hop Einsteigerrhythmen mit Axel Lindner. Und dazu suchen wir euch auch jedes Mal für so eine halbe Stunde mal ein paar möglichst gut zusammenpassende Tanzscheiben wieder raus, die auch heute sowohl bei den Belgian Popcorn-Freunden als auch beim 50s Record Hop gerne zum Zug kommen dürfen. Obwohl auch diesmal wieder so ein paar Hüben und Drüben-Töne mit dabei sein werden. Will heißen, unter diesem Motto Belgian Popcorn meets 50s Record Hop, da soll es immer so in etwa die Hälfte an bereits längst etablierten Belgian Popcorn-Scheiben geben, die man beim 50s Record Hop auf den Tanzflächen eher noch nicht so auf dem Schirm hat. Und auf der anderen Seite, wenn dann die 50s Record Hop-Gemeinde ihre langsamen Einstiegsscheiben vorbringt, dann mag das so wahrgenommen werden bei den Belgian Popcorn-Tänzern und demnach auch immer so ein bisschen mit einem Augenzwinkern versehen, damit sich diese beiden Tanzwelten auch nach über 50 Jahren etwas besser miteinander verständigen wollen. Heute zum Einstieg mit Chuck Daniels aus dem Jahr 1964 zu seinem Tiny Tim.

diesem Impulse von Danny Farrow aus dem Jahr 1961, da bin ich im Grunde erst draufgekommen, diese zweite 50s Record Top Staffel erst an den Start gehen lassen zu wollen, weil es doch einfach viel zu schade wäre, wenn all diese schon so lang etablierten Tanzscheiben einem breiteren Oldie-Publikum vielleicht vorenthalten geblieben wären, nur weil man all diese Tanzklassiker nirgendwo in einem Hitparadenbuch vielleicht nachschlagen kann. Und dabei wollen wir vor allem diese Sounds im Hier und Jetzt auch für euch präsentieren und eben ihre Auswirkungen auf den Tanzflächen im 21. Jahrhundert auch gerne aufzeigen und eben nicht so sehr auf der Zeitleiste zurückzuschauen hier ins Jahr 1957. Hier mit Buddy Koster von den Belgian Popcorn-Tänzern rübergereicht zum 50s Record Top. 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

Lasst uns jetzt aber mit Jerry Dane mal wie angekündigt auch ein bisschen auf die Tanzflächen vom 50s Record Hop rüberschauen. Denn es sollen sich ja nicht nur die gegenüberliegenden Szenetänzer so ein bisschen wundern, sondern vielleicht auch die Oldie-Musikfreunde, die ansonsten mit dem Thema 50s-Musik vor allem Rock'n'Roll meinen oder Rockabilly. Es mag also durchaus für Uneingeweihte so ein bisschen überraschend auch klingen, dass sich die Tanzmusikwelt dieser beiden Szenewelten von derart langsamen Grooves auch auf der Fläche leiten lassen. Hier zum Beispiel auch mit dem Modetanz vom Chicken mit den Cheers.

Jane Morgan entführt uns hier mit ihrer Good Lovin' ins Jahr 1966. Auf der anderen Seite der Single gibt's hier beispielsweise den Elusive Butterfly im Original von Bob Lind, auch in den Hitparaden zu hören. Es ist also im Grunde für beide Tanzwelten mit den Jahren auch überhaupt nicht beschränkt, wann all diese Songtitel entstanden sind, sondern vielmehr ist es der Rhythmus, in dem dann das jeweilige Arrangement auch dargeboten wird. Tanzmusik springt auch eben mal gerne zwischen den Musikepochen so ein bisschen hin und her. Und so gibt's dann auch bei nächster Gelegenheit bestimmt auch noch so einige Tanzrunden durchaus mit modernen 50s Record-Top-Tanzgrooves, weil sich ja auch gerade viele moderne Bands inzwischen mit solchen Rhythmen auch gerne präsentieren wollen. Also nehmt unsere 50s Record-Top-Tanzreise hier nur so möglichst als Rhythmus homogen wahr. Die bringt uns jetzt diesmal den O.C. Smith mit einem ganz langsamen Slow Walk mal nach vorne, sowohl beim 50s Record-Top als auch für die Paartänzer beim Belgian Popcorn.

Yeah, kommt hier von Duke Stevens im Jahr 1960, auch bereits schon seit vielen Jahren beim 50s Record Top im Tanzeinsatz. Aber womöglich ist das für die Belgian Popcorn-Tänzer vielleicht noch so einen Tick zu geradlinig im Takt, wer weiß es. Ich fisch da aber wirklich auch gerne mal da drüben beim Belgian Popcorn ein bisschen im Trüben, weil es mir ein Anliegen ist, diese beiden Tanzwelten ein bisschen besser zu vereinen. Also meldet euch gerne auch über unser Kontaktformular bei www.hithistory.de, auch aus aller Herren Länder und Tanzszenerien, denn je breiter all diese Sounds auch im 21. Jahrhundert präsentiert werden dürfen, desto selbstverständlicher wird es dann auch, dass man so eine Musikwelt auch mal übers Radio erst kennenlernen darf. Und damit verspreche ich euch mit Dean Marlowe, ich komme wieder mit dieser Tanzmusik-Rundreise mit Come Back. Natürlich aber auch immer mit der guten Hoffnung, dass ihr auch wieder beim nächsten Mal wieder zurückkommen wollt. Genau an diese Nahtstelle zwischen Belgian Popcorn und dem 50s Record Hub.

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2: Wir leisten uns für die kommenden Tage beim 50s Record Hop wieder einen kleinen weiteren Schritt auf unserem Rhythmus-Rundkurs für die nächste halbe Stunde. Ein nicht ganz so unwichtiges Taktthema, das aber aus dem Blickwinkel von einem wirklich echten Rock'n'Roll-Fan wohl ziemlich unwichtig erscheint, weil es auch so genau an der Nahtstelle bis ins Rock'n'Roll-Zeitalter angesiedelt ist. Und so ist die Musikwelt in diesen Tagen Mitte der 50er Jahre noch mit einem eigenen Begriff belegt, mit den sogenannten Transition Years, also den Übergangsjahren ins Rock'n'Roll-Zeitalter. Wir widmen uns also immer im Wechsel eine 50s Record Hop-Ausgabe mit den sogenannten Pop-Jivern und dem wollen wir dann auch die Rhythm and Blues Combo Bands gegenüberstellen. Und beide bedienen sich während dieser Pre-Rock'n'Roll-Tage für unser kleines Taktexperiment bei einem deutlich nach vorne gestellten Schlagzeugbeat, das die weiße Orchesterwelt so als Annäherungsversuch begreift, um den Rhythm and Blues Tanzsound auch ein bisschen nachzuvollziehen. Lasst uns aber erstmal so ein bisschen reinhören, worum es da eigentlich geht bei den Orchester-Jivern versus Rhythm and Blues Combo Backbeat. Zum Einstieg mit Orchesterchef Ralph Mattery und der lässt es jetzt ganz langsam anrollen mit einem wahren Fass an Pop-Jivern auf unserer Rhythmus-Zeitreise beim 50s Record Hop Rock'n'Roll the Barrel.

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1: In den allermeisten Fällen, da fällt den Musikhistorikern zu diesem sogenannten Transition Years, also den direkt übersetzten Übergangsjahren ins Rock'n'Roll-Zeitalter, mal zuallererst der Siegeszug von Bill Haleys Rock Around the Clock ein. Also die für dahin geltende Urzündung für eine bevorstehende neue Epoche. Aber wir wollen dabei mal zur tänzerischen Betrachtung beim 50s Record Hub bei diesem kleinen Kapitel auch mal gerne so ein bisschen genauer hinschauen. Denn dieser eine absolut bahnbrechende Hit von Rock Around the Clock, der macht aber am Ende zeitgleich eben noch keinen wirklich radikalen Umschwung erstmal möglich, bei dem quasi mit einem Song dann auf einen Schlag nur mehr Rock'n'Roll oder Rockabilly in die Hitparaden kommt. Weit gefehlt, liebe Freunde. Mitte der 50er Jahre, da war dieser weiße Combo-Sound des Northern Band Rock'n'Roll, wie sie es nannten, oder der Rhythmus der Rockabilly-Trios absolut noch die Ausnahme. Auch wenn es mit der heutigen Brille betrachtet, aus dieser Musikepoche hauptsächlich darauf ankommt, dass dort oft auch kleine regionale Plattenfirmen im Land diesen neuen Rock'n'Roll-Sound mit einer ganz anderen weißen Bandbesetzung dann präsentieren konnte. Aber die großen Major-Plattenfirmen in New York oder in Los Angeles, die bleiben während dieser Tage immer noch großteils bei ihren lang etablierten Orchestern. Und so adaptiert man erstmal diesen fetten, geraden Schlagzeug-Grundbeat der zeitgleichen Rhythm and Blues Bands. Ein wirklich breit angelegtes Rhythmusphänomen, auch beim 50s Record Hub etabliert. Hier auch mit den Lancers.

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1: I'm gonna rock, rock, rock aus dem Rock Around the Clock Jahrgang 1954 hier mit Popsängerin Mickey Marlowe. Die großen Studioorchester, die adaptieren diesen Rhythm and Blues Tanzsound während dieser Transition Years wirklich hundertfach mit einem auch deutlich nach vorne gebrachten Schlagzeugbeat mit meist vier gleichbetonten Vierviertelschlägen auf der Snare Drum, damit dieser neuartige Backbeat die Jugend auch deutlich ansprechen kann. Aber dieser harte Backbeat, der eignet sich eigentlich auch auf den Tanzflächen beim 50s Record Hub ganz besonders gut, quasi immer dann, wenn zum Einstieg für Tanzanfänger so ein Rhythmus gebraucht wird und ganz besonders deutlich eben wahrgenommen werden kann. Denn wenn ich unsere heutige Boogie-Tanzgemeinde noch mal ganz kurz zurück mitnehmen darf in die zweite Hälfte der 80er Jahre, da entwickelt sich nach dem Umbruch vom reinen Rock'n'Roll-Abend noch im Popclub so ganz allmählich damit auch die erste Boogie-Tanzwelle. Und die braucht nun vor allem für die Neueinsteiger in den Tanzkursen auch besonders gut geeignete Beispiele, die für die neu hinzugewonnenen Tanzpaare auch ganz besonders gut erkennbar und hörbar sind. Und so entwickeln sich auch gerade diese Orchester-Jiver zu einem recht probaten Mittel, damit eben die aufstrebende Tanzgemeinde der Boogie-Tänzer mit dazu zu holen, damit eine volle Fläche entsteht beim 50s Record Hub.

Ich kann mich an diese so markant prägende Zeit auch noch so gut erinnern, als wir bei diesem Umsiedlungsprozess aus dem Popclub dann in die Max-Emanuel-Brauerei die bis dato vorherrschenden puren und echten Rock'n'Roll-Sounds mehr oder weniger austauschen mussten, um dort auch von vornherein gleich sicherzustellen, dass nun in dieser neu gewonnenen 50s Record Top Heimatlocation jetzt auch garantiert keine Bierkrüge mehr fliegen und dieser Tanzabend auch eben ruhig und ohne Exzesse vonstatten gehen kann, da jede Woche. Und das bedeutete damals für den Chuck und für mich als DJs, dass damit fast zwangsläufig die Rock'n'Roll und die Rockabilly-Scheiben mehr und mehr in den Hintergrund rücken sollten und dafür eben auch genau solche, ich sag mal, Pre-Rock'n'Roll-Orchester-Sounds zum Tragen kommen. Nur was aus heutiger Sicht eben nur mehr recht wenige auf dem Schirm haben, genau dieser so bewusst auch offensiv herbeigeführte Rhythmusumschwung war damit auch der Nährboden für die bevorstehende Stiländerung, wenn wir es jetzt Boogie-Abend nennen. Wer also von euch erst ab diesem Umbruchmoment Mitte der 80er Jahre zur Boogie-Tanzszene hinzugestoßen ist, der erlebt seither im Grunde eigentlich eine völlig andere 50s Record-Top-Tanzwelt, als das zuvor noch im Popclub so gewesen war. Solche Pop-Jiver, die hätte es dort im Popclub zu keiner Zeit auch nur ansatzweise gegeben. Nur jetzt waren sie das probate Mittel für die ersten Tanzkurse. Und so kam auch dieser neu ersonnene Ausdruck eines Boogie-Abends für den 50s Record Top. 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

0: Wer sich nun also seit mehr als 40 Jahren bereits als Boogie-Tänzer auch gerne bezeichnen mag, der kommt um dieses kleine Frühzeitkapitel der Orchester-Jive eigentlich nicht herum. Denn allein um den Sonntag in der Max-Emanuel-Brauerei auch stabil und ohne Probleme dann ans Laufen zu kriegen, da mussten wir den damals etablierten Rock'n'Roll- und Rockabilly-Sound aus dem Popclub mehr und mehr ersetzen. Und wir suchten genau nach solchen Tanzflächen geeigneten Rhythmen, insbesondere weil ja auch die Tanzfläche in der Max-Emanuel-Brauerei mehr als doppelt so groß war. Aber die Lederjacken-Gangs, also die Rock'n'Roll- und Rockabilly-Fans, die hatten überhaupt nichts damit zu tun. Und so wurde aus meiner Sicht unter anderem eben bei uns hier im Epizentrum München der Grundstein gelegt, dass man alsbald dann spätestens in der zweiten Hälfte der 80er Jahre nur mehr von einem Boogie-Abend gesprochen hat. Die ehemals pure Rock'n'Roll-Kultur, die wurde mit solchen Rhythmen zu einer reinen Tanzkultur umfunktioniert, bei der es auch dann bald nur mehr ganz ausschlaggebend war, dass dort möglichst viele Gäste auf die Tanzfläche kommen und im Umkehrschluss auch kaum mehr Zaungäste am Rand stehen oder sitzen sollten. Und gerade auch diese vielen Zaungäste, die hatten zuvor noch diese Stimmung im Popclub eigentlich gebracht, mit nicht selten frenetischem Beifall auch für so manche Tanzeinlage oder für ganz beliebte Musikstücke. Doch dieses Credo der stimmungsgeladenen Rock'n'Roll-Atmosphäre, das war nun aber einer immer vollen Tanzfläche auch gewichen. Und so nannte man's fortan nicht mehr den Rock'n'Roll-Abend, sondern es wurde zum Boogie-Tanzabend geladen beim 50s Record Hop.
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0: Vielleicht sind ja diese so markanten Umbruchmomente für so manchen Späteinsteiger in der Boogie-Tanzszene ganz interessant. Wie es denn eigentlich dazu gekommen war, dass dieses inzwischen wie selbstverständliche Boogie-Tanz-Abendvergnügen auch weiter existieren konnte und es dabei seither eigentlich nicht mehr in Frage gestellt wird, dass das einzige Ziel des Abends war, möglichst eine volle Tanzfläche zu bekommen. Aber das war eben ganz bestimmt nicht immer schon so gewesen. Denn allein die wöchentlichen 100 oder 200 Zaungäste im Popclub, die machten so viel Stimmung und natürlich auch so viel Getränkeumsatz. Davon könnte ein heutiger Boogie-Abend wirklich nur träumen. Nur so spielten dann eben genau diese Pre-Rock'n'Roll-Orchester auch diese markante Anfangsrolle beim Aufschwung der Boogie-Tanzkultur beim 50s Record Hub.
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1: Nun waren wir also zuletzt bei den sogenannten Blues-Boppern auf der Tanzfläche gelandet. Mit einem auch durchwegs auf Einzeltanz auch ausgelegten Bewegungsrhythmus, der in der Stimmungs- und in der Tempospitze mal zumindest auch bei den einschlägigen Tanzabenden für ordentlich Aufsehen dann sorgen kann. Insbesondere, wenn so mancher Seiteneinsteiger dieses Tanztreiben vielleicht auch noch nie gesehen hat. Also es geht auch heute und morgen für diese beiden 50s Record Hop Halbzeit diesmal auf die weiße Medaillenseite zu den Rockabilly-Boppern, bei der sich dann auch bis in unsere heutigen Tage auch noch die wesentlich breitere Psycho-Billy-Szene mit andockt, die wir hier aber erstmal ausklammern, denn das wäre garantiert dann auch eine ganz eigene Sendereihe wert. Also lasst uns mal kurz rüberschauen über den aktuellen 50s Record Hop Tellerrand, wie sich der Tanzrhythmus dann bei den puren Rockabilly-Cats zuweilen dann anhört. Und vielleicht darf für die Boogie-Tänzer für die nächsten Minuten mal an die Bar gehen wollen mit Wally Fairburn. Everybody's rockin'.

0: für unsere Stammhörer bei unserer zweiten 50s Record Hop Staffel. Da geht's schon von Beginn an mit diesen Sounds auch auf die Tanzfläche. Diesmal mit Mac Curtis und auch gleich mit Charlie Feathers mit typischem Bleitner-Sound aus der Popclub-Zeit. Aber für die zwischenzeitlich etablierte Boogie-Tanzszene, da wagen wir so quasi den rhythmischen Maximalausschlag, der vielleicht aber auch ganz unterschwellig bei so manchen Tanzpaaren dafür sorgen mag, mal eine Einzeltanzeinlage auch zu versuchen. Genauso wie es damals eben im Popclub auch schon halbwegs friedlich dann die Koexistenz gab zwischen den Rock'n'Roll-Paartänzern und den Boppern und Jumpern. Und so würden da die damaligen Gäste gar nichts Besonderes daran finden, wenn auch ein guter Anteil von so einem Abend durch diese Rockabilly-Bopper bestritten wird. Schließlich singt hier der Charlie Feathers auch ganz unmissverständlich: Tear the dance floor up.
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1: Wenn ich mich oft bei meinen Radiokollegen im 50s-Segment immer mal wieder gerne umhöre, dann wird da nicht selten auch gerade dieser rohe und erdige Rockabilly-Sound als das ausschlaggebende Soundmerkmal der Szene gesehen. Also ganz bewusst auch nicht die erfolgreichsten Hitparadenstürmer dieser Tage. Und auch gerade nicht die 50s-Songs, die es damals in unseren Breitengraden schon während der 50er Jahre überhaupt schon zu kaufen gab, sondern der Rock'n'Roll der 50er Jahre, der wird vor allem mit so einer schier unerschöpflichen Auswahl von genau solchen Rockabilly-Tönen auch gerne präsentiert. Und bei uns prägte das damals den Begriff vom typischen Pleitner-Sound, angelehnt bei meinem Popclub-DJ-Kollegen Richard Pleitner. So gut wie nie mit weichen Shufflebeats damals am Start, sondern bei ihm hieß es ganz konsequent auch immer wieder den ganzen Abend lang a little bit more, ein bisschen mehr, genau davon mit Frank Deaton.

0: Mit solchen Sounds, da konnte man noch während der 50er Jahre eine gesellschaftliche Revolution anzetteln. John und Jackie, die hätten mit diesem Little Girl wirklich keinerlei Chance bekommen, vielleicht auf einen Auftritt bei American Bandstand oder auch nur im überregionalen Familienradioprogramm damals gespielt zu werden. Typische halbstarken Sounds, die uns heute aber nochmal ganz bewusst diese Szene-Spreizung auch vor Augen bringen, die sich in der Boogie-Tanzwelt und bei den Rockabilly-Cats heutzutage auch immer wieder genauso erleben lässt. Auch schon längst, wenn so an manchen Stellen vielleicht die Haare nicht mehr zur Tolle geföhnt werden können, aber auch die Lederjacke aus den Jugendtagen, die darf inzwischen offen getragen werden. Dennoch gibt's aber dafür Gott sei Dank immer noch große Veranstaltungen mit Dutzenden an Rock'n'Roll und Rockabilly-Bands auch zu erleben, die dort auch immer noch dieses ehemalige halbstarken Image gerne weiterpflegen, auch zuweilen im recht fortgeschrittenen Alter. Some like it hot. Manche mögen's Gott sei Dank immer noch hot mit Sammy Masters.
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finden also solche Rockabilly-Bopper inzwischen auf den Boogie-Tanzflächen nahezu überhaupt keine Verwendung mehr, weil auch ganz unüberhörbar dort keinerlei Shuffle-Betonung auch mehr zu hören ist bei einer Fahrt hier mit Johnny Todd im Pink Cadillac. Wenn sich hier dann auch ein Gene Davis einen so typisch hart betonten Afterbeat dann drunter legt, dann lässt sich das hier im Originaljahr 1956 auch schon zum ersten Mal ganz deutlich nachspüren, warum die Boogie- und die Rock'n'Roll-Fraktion inzwischen zunehmend auch auseinanderdriften. Denn gerade bei den Rockabilly-Boppern, da wird dieser Afterbeat im Rhythmus zu den Einzeltanzbewegungen auch gerne gesetzt. Denn irgendwie geht da immer ganz unterschwellig diese fließende Paartanzbewegung auch verloren. Boogie-Tanzbewegungen, die erhoffen sich wenigstens noch so einen Rest an 2 und 4 Shufflebeat-Betonung. Aber die Rockabilly-Bopper, die wollen das gerade nicht. Hier mit Gene Davis, Drowning All My Sorrows. 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
1: Rockabilly Bopper versus Boogie Tanz Groove, auch gleich morgen nochmal für eine halbe Stunde bei unserer zweiten 50s Record Hop Staffel, bei der es dann, ich habe es auch schon öfters mal betont, weniger auf den einzelnen Songtitel ankommt, sondern aufs hoffentlich gemeinsame Aufspüren all dieser Rhythmusnuancen, wie sich ganz zweifelsfrei natürlich alle bei einem Viervierteltakt auch bedienen. Also mit einem Metronom nur ausgetaktet, da wäre das vollkommen identische Taktzahl. Aber trotzdem steht's dann für so eine komplett unterschiedliche Soundwahrnehmung. Und wenn jetzt hier auch noch die Rebel Rousers Anleihen nehmen bei Jack Scott mit seinem Leroy, dann schwingt da auch im Bandnamen schon genau das mit, was die Rockabilly-Bob-Kultur auch ausstrahlen will mit den Rebel Rousers. Rebellion in Töne gepackt und eben nicht gerade weiche, smooth gehaltene Shuffle-Rhythmen, auf die man dann seine Partnerin auch möglichst locker über die Fläche gleiten lassen kann. Also lasst uns dazu morgen auch nochmal eine halbe Stunde lang zusammenkommen, denn diese oft auch so polarisierende Nahtstelle zwischen dem Rockabilly-Bop und dem Boogie-Tanz-Shuffle, die prägt unsere gemeinsame Szenewelt bis in unsere heutigen Tage, nicht nur beim 50s Record Hop. 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
2: Hey, you. Auch heute begeben wir uns wieder auf die 50s Record Hop Tanzflächen mit Axel Lindner im musikalischen Schulterschluss mit der Belgian Popcorn Gemeinde. Denn ich habe uns für die kommende halbe Stunde auch wieder mal nur Serieneinsteiger mitgebracht, mit denen man in beiden Tanzwelten auch bestens punkten kann. Auch wenn hüben und drüben mal gerne ein paar Töne dabei sind, die man womöglich in der jeweils anderen Tanzszene noch gar nicht auf dem Schirm hat. Darum heißt auch heute wieder unsere Überschrift 50s Record Hop meets Belgian Popcorn mit einer ganz langsamen Anfangsgeschwindigkeit jetzt im Jahr 1958 zur Sentimental Journey mit Bandleader Gary Crosby.

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1: Hey, you. Seid wie immer ganz herzlich willkommen, Historianer und Tanzfreunde, heute zur Ausgabe 51 unserer Geschichten rund um den 50s Record Hop. Und natürlich auch heute wieder mit Axel Lindner und einer weiteren Runde an rockenden Tanzerinnerungen, die man aber heutzutage dort immer noch genauso hören kann wie noch Anfang der 70er Jahre. Unsere recht geschichtsträchtige erste Staffel, die geht damit aber jetzt so allmählich quasi so in die Vorschlussrunde. Denn wir verbringen ja nun schon eigentlich das komplette Jahr hier an dieser Stelle miteinander. Und da wird es dann doch allmählich mal Zeit, die geschichtlichen Blickwinkel ein bisschen hinter sich zu lassen, damit wir uns bald auch mit der zweiten Staffel ein bisschen mehr den zugrunde liegenden Rhythmen dieser Musik auch widmen wollen. Aber dennoch heißt unser heutiger Einstieg für heute Invitation to the Blues. Die Einladung zum Blues, obwohl der Country-Star Rex Allen mit dieser B-Seite von Knock Knock Rattle eigentlich hier einen Ausflug zum Rockabilly unternimmt. Und die Überschrift für heute, die habe ich mal ausnahmsweise recht deutlich gewählt, weil für mich der Verlust der Rock'n'Roll- und Rockabilly-Fans nach wie vor eins der ganz besonderen großen Lücken hinterlassen hat. Und dieser Untertitel auch letztendlich vom Urschöpfer selbst kam, vom Chuck Herman. Er sagte nämlich einst zu mir, ein Rock'n'Roller geht nicht in die Tanzschule. Und was es damit auf sich hat, davon erzähle ich euch ein bisschen in der kommenden Stunde. Heute schon zum Fast-Finale unserer Geschichten rund um den 50s Record Hop.

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1: Hey, you. Seid wie immer ganz herzlich willkommen, Historianer und Tanzfreunde, heute zur Ausgabe 51 unserer Geschichten rund um den 50s Record Hop. Und natürlich auch heute wieder mit Axel Lindner und einer weiteren Runde an rockenden Tanzerinnerungen, die man aber heutzutage dort immer noch genauso hören kann wie noch Anfang der 70er Jahre. Unsere recht geschichtsträchtige erste Staffel, die geht damit aber jetzt so allmählich quasi so in die Vorschlussrunde. Denn wir verbringen ja nun schon eigentlich das komplette Jahr hier an dieser Stelle miteinander. Und da wird es dann doch allmählich mal Zeit, die geschichtlichen Blickwinkel ein bisschen hinter sich zu lassen, damit wir uns bald auch mit der zweiten Staffel ein bisschen mehr den zugrunde liegenden Rhythmen dieser Musik auch widmen wollen. Aber dennoch heißt unser heutiger Einstieg für heute Invitation to the Blues. Die Einladung zum Blues, obwohl der Country-Star Rex Allen mit dieser B-Seite von Knock Knock Rattle eigentlich hier einen Ausflug zum Rockabilly unternimmt. Und die Überschrift für heute, die habe ich mal ausnahmsweise recht deutlich gewählt, weil für mich der Verlust der Rock'n'Roll- und Rockabilly-Fans nach wie vor eins der ganz besonderen großen Lücken hinterlassen hat und dieser Untertitel auch letztendlich vom Urschöpfer selbst kam, vom Chuck Herman. Er sagte nämlich einst zu mir, ein Rock'n'Roller geht nicht in die Tanzschule. Und was es damit auf sich hat, davon erzähle ich euch ein bisschen in der kommenden Stunde. Heute schon zum Fast-Finale unserer Geschichten rund um den 50s Record Hop.

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Ich hätte mir noch Mitte der 80er Jahre eigentlich nie vorstellen können, dass die echten Rock'n'Roll- und Rockabilly-Fans dem 50s Record Hop den Rücken kehren. Denn eigentlich waren vom damaligen Saalverbot nur einige wenige Randalemacher davon direkt

Außerdem war in diesen Tagen natürlich auch das musikalische Angebot eben nur auf die Singles beschränkt, die nun einige wenige Sammler auch in ihren Regalen stehen hatten. Das heißt, der Popclub Blickwinkel, der war damals eigentlich ein vollkommen anderer als den, den wir heutzutage im 21. Jahrhundert so wahrnehmen. Inzwischen, da sind gut 40 Jahre weiter die Straße runtergegangen und der angesagte Sound von heute, der hat sich vielleicht auch schon durch die zurückliegenden Stunden ganz gut deutlich gemacht, mit einer ganz anderen Färbung präsentiert im 21. Jahrhundert. Walking Down the Road. Wir zeichnen heute nochmal so einige ganz markante Schritte nach, die wir über diese zurückliegende Zeit schon gemeinsam gegangen waren, hier mit Jimmy Newman.

mit dem 9-Pound-Hammer. Da hat's mich ehrlich gesagt damals wirklich getroffen, als mir der Chuck irgendwann noch Anfang der 80er Jahre mal sagte, ein Rock'n'Roller geht nicht in die Tanzschule. Denn ich erzählte ihm damals von einem Versuch in der Tanzschule Wolfgang Steuer, dort auch in einem Nebensaal am Samstagabend einen eigenen Rock'n'Roll-Abend zu etablieren. Und nachdem ich den Wolfgang Steuer recht gut kannte, ihn auch erleben konnte als ehemaligen Rock'n'Roll-Akrobatik-Weltmeister, da wollte ich diesen Versuchsballon einfach ganz gerne unterstützen. Nicht zuletzt natürlich auch, weil ich damals noch kaum eine Chance gesehen hatte, mal wirklich zur ausgesuchten 50s Record-Hop-Mannschaft im Popclub gehören zu dürfen. Also warum denn nicht einfach mal den Tanzschülern dort zumindest mal den Grundschritt vom Jive austreiben und dafür den 50s Rock'n'Roll mit in die Tanzschule importieren. Aber der Chuck meinte einfach total verwundert, ein Rock'n'Roller wie du, der geht doch nicht in eine Tanzschule. Das hatte damals für mich so den Unterton, so als, hast du denn das nötig? Und ich meinte zu ihm, hier im Popclub, da komme ich ja eh nie zum Zug. Also warum nicht auch mal auf Umwegen hier ordentlich zuarbeiten für den 50s Record Hop? Das war meine Begründung. Und kaum jemand hatte damals dafür die Schallplatten. Und der Chuck wusste damals auch schon längst, dass ich mir so einen Abend auch bestimmt selber zutraue. Also habe ich es auch eine ganze Weile dort gemacht. Wohl wissend, dass dort natürlich auch garantiert nie die angestammten Popclub-Fans, also die echten Rock'n'Roller und Rockabilly-Cats, vorbeischauen würden, sondern mal bestenfalls vielleicht manche Jive-Tänzer möglicherweise auf den Geschmack gebracht werden konnten. Da wollten bestimmt auch einige den echten Rock'n'Roll tanzen. She Wanna Rock mit Arnie Dirksen. 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

Genau, solche grundkursgeeigneten Texas-Shuffles, die gab es dort in der Tanzschule dann natürlich verstärkt von mir. Denn man musste den meist jugendlichen Tänzern erstmal den richtigen Takt beibringen, möglichst gleichbleibend, damit sich auch bald ihr Schritt zu dieser Musik entsprechend ändern konnte. Weg von diesem 8er-Jive-Schritt zum 6er-Rock'n'Roll-Schritt. Also hatte bald der Samstag dort auch schon so viel Erfolg, dass der Wolfgang Steuer einige seiner Tanzlehrerinnen abgestellt hatte, um dort auch mal einen Boogie-Tanzkurs mit einzuflechten. Das war freilich eher die Anfängervariante, nicht nur von den Schülern, sondern eigentlich auch von den Lehrern. Aber man darf den Lehrern ja auch nicht unterstellen, man müsste das in 10 Sekunden lernen können. Die hatten ja tags zuvor noch alle Hände voll zu tun, mit Tango und Paso Doble und Cha-Cha-Cha über die Runden zu kommen. Und das Erste, was ich dem Wolfgang Steuer für den Fortbestand dieses Abends geraten habe, schick deine Tanzlehrer in den Popclub, sonst wird das mit deinem Kurs hier garantiert scheitern. Kaum vergehen also 1-2 Sonntage, erkenne ich von der Popclub-Bühne runter die beiden Tanzlehrer von der TWS. Und ich machte den Chuck darauf aufmerksam, dass jetzt hier schon die ersten Früchte meines Tanzabends zu sehen waren. Denn wenn die Lehrer dieses Tanzgefühl erstmal ordentlich aufgeschnappt haben, dann dauert es ganz bestimmt auch nicht lange, bis auch deren Schüler das begreifen. Und dann wiederum dauert es nicht lange, bis die auch das Ganze in der Realität anschauen wollen. Also werden die wissen. Selbstverständlich als Publikumsnachwuchs im Popclub dazu beitragen, dass die Tanzschüler jetzt plötzlich zum 50s Record Hop kommen.

0: diese Grundkursgeschichten, die gingen dann so in etwa ein gutes Jahr lang weiter, bis der Chuck von mir wohl schon den 20. oder 30. Hinweis darauf bekommen hatte, dass da wohl schon wieder einer als Jive-Überläufer vom TWS im Popclub gelandet war. Und im Grunde hatte uns das beide natürlich recht gefreut. Denn wann immer du die Teenager-Fraktion ansprechen konntest, da konnte man sich sicher sein, dass deren Freundeskreis ebenfalls bald beim 50s Record Top auftauchen werden. Vielleicht auch nach ganz ähnlichem Muster, wie das aktuell unser Ralf Heuer bei den Tanzschülern ebenfalls macht. Der animiert nämlich seine Mannschaft ganz speziell, dann zum 50s Record Top zu kommen, wenn immer er dort die Musik auswählt. In jedem Fall war dieser Schulterschluss zwischen dem TWS Samstag und dem 50s Record Top am Sonntag im Popclub eben nur denkbar, weil beide Veranstaltungen bereits am späten Nachmittag ab 18 Uhr geöffnet hatten. Das heißt, es war für die TWS-Teenager kaum Überzeugungsarbeit, auch bei den Eltern nicht notwendig. Und ich glaube, manche davon haben es auch gar nicht zu Hause erst gesagt, dass sie am Sonntag dann eben nicht zum TWS-Übungsabend gehen, sondern viel lieber in den Popclub. Denn dort tanzen ja auch schon die Erwachsenen, wo man jede Woche aufs Neue auch sehen kann, wie das wirklich geht. Und ich denke, ich habe auch kaum eine Chance verstreichen lassen, um dem Chuck deutlich zu machen, dass da schon wieder neue Gesichter aus dem TWS im Popclub gelandet waren. Also, es dauerte seine Zeit, aber dieser TWS-Exkurs sollte bald auch seine Früchte tragen, auch jenseits eines Tanzschulgrundkurses. Hier mit Joe Griffith und Walk, Spin, Shake and Rock.
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Was soll man sagen? Nach gut einem Jahr war der Boogie-Grundkurs zum Standardangebot des TWS mit aufgenommen worden. Aber noch viel wichtiger war für mich dieser Ausflug in die Tanzschule mit diesem typischen 50s Record-Top-Material und den daraus resultierenden Popclub-Besuchern. Der hat den Chuck durchaus beeindruckt, weil er ja auf der anderen Seite auch immer wusste, warum und wofür ich diesen Umweg gegangen war. Und aus meiner Sicht war dieser Frühzeitausflug in die Tanzschule auch ein triftiger Grund, mir dann auch den Freitagabend in Abwesenheit von Charlie Focke dann zu übergeben. Und auch wenn dieser Spruch, ein Rock'n'Roller geht nicht in die Tanzschule, damals eher verächtlich gemeint war, das wirklich Einzige, was mir an diesem Tanzschulausflug wirklich gefehlt hatte, das waren die tatsächlichen Rock'n'Roller. Also hatte der Chuck mit diesem Spruch damals auch vollkommen recht und er hätte sich im Sinne seines Freitags oder Sonntags auch zu Recht geärgert und die Dixie Fried Tigers plötzlich vielleicht am Samstag in die TWS gegangen wären. Aber allein diese Vorstellung ist sowas von abstrus, dass ein echter Rock'n'Roller sich in diesem Moment wahrscheinlich nur an den Kopf greifen mag. Denn ein echter Rock'n'Roller hat doch in der Tanzschule noch wirklich nichts verloren. Jedenfalls kam über die komplette Laufzeit dieses Abends kein einziger Rock'n'Roller in Jeans und Tolle in den Saal. Und ich dachte damals nur, wie recht der Chuck doch hatte. Ein Rock'n'Roller geht wirklich nicht in die Tanzschule.

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Nun hatte ich aber selber diesen Kurzzeitexkurs zum TWS mangels echter Popclub-Alternative damals lange Jahre jetzt bis heute vergessen, weil es ja im Grunde auch kein wichtiger Meilenstein zu sein schien. Aber es hat mich bestenfalls damals noch ein bisschen besser in Stellung gebracht, um endlich Popclub-DJ werden zu können. Und das war ja schließlich für mich von Anfang an ein weiterer Mosaikstein genau auf diesem Weg dorthin. Aber liebe Hörer, wir befinden uns heute in einer Situation, die diese Erinnerung an genau diesen Spruch von damals wieder hochholt. Ein Rock'n'Roller geht doch nicht in die Tanzschule. So hieß es plötzlich dann in meinem Kopf im März 2016. Aber nachdem der Rock'n'Roller eigentlich ja schon lange nicht mehr in ausreichender Anzahl zumindest zum 50s Record Hop gekommen war, da kann ich dieser ganz persönlichen Erinnerung eigentlich nur beipflichten. Genau das, was ich damals mit 18 oder 19 im TWS zum ersten Mal am eigenen Leib gemerkt hatte, warum sollte sich das in der Zwischenzeit geändert haben? Nur der Chuck war für mich seit Angedenken ein durch und durch Rock'n'Roller. Als er mir von der Gründung seines eigenen Holzkirchner Rock'n'Roll Clubs noch im Jahr 1957 erzählt hatte, wenn man ihn damals für seine Musik in die Tanzschule geschickt hätte, dann hätte es wohl diesen Rock'n'Roll Club damals in Holzkirchen niemals gegeben. Aber im TWS hatte ich zumindest zwei halbwegs ausgebildete Boogie-Tanzlehrer damit versorgt. Denn ein Boogie-Tänzer geht in jedem Fall in eine Tanzschule.

Auch wenn es für manche vielleicht weit entfernte Zuhörer diesmal ein klein wenig aus der Zeit gefallen scheint, aber genau dieser Spruch vom Chuck enthält für mich inzwischen so viel Wahrheit, die sich auch bis heute in der Publikumszusammensetzung auch wirklich jede Woche nachvollziehen lässt. Ich erinnerte mich dabei an den Kinofilm von Rock Around the Clock, als die Rock'n'Roll Teenager an diesem Abschlussball quasi die Gegenbewegung zur Tanzschuletikette transportieren wollten. Und auch wenn Markus und Bärbel im Vintage Club wirklich einen hervorragenden Job in ihrer Tanzschule machen, bitte nehmt das all den Rock'n'Rollern nicht übel, wenn die sich trotz aller eurer Bemühungen dort nicht sehen lassen. Nur eins wäre mir nach all den Jahren noch recht wichtig. Jetzt wäre die Chance, mit einer früheren Öffnungszeit wie im Popclub den Teenagern wieder eine legitime Möglichkeit zu geben auf die Beteiligung an so einer frühen Erwachsenenveranstaltung. Eben nur dadurch, dass die Öffnungszeiten auch für Teenager geeignet sind. Denn wenn der Nachwuchs nicht von unten nachkommt, woher soll er denn eigentlich kommen? Wir selbst waren als Teenager begeistert, den Rock'n'Roll der Erwachsenen zu erleben. Und kaum jemand war damals traurig, wenn um 23 Uhr die Schotten dicht gemacht wurden. Wenn's gut läuft, dann kann man ja gerne noch eine halbe oder eine Dreiviertelstunde obendrauf geben. Aber wichtig erscheint mir nach dieser ganz persönlichen Erfahrung von damals und wohl auch den Erinnerungen von Markus selbst, wir waren 16 und wir konnten mit dabei sein. Also lass doch die 16-Jährigen von heute auch dazukommen. Es geht total einfach. Türen auf um 18 Uhr. Am besten noch mit Frühbucherrabatt für die Leute unter 18. Und dann schaut euch dieses Spiel einfach mal ein halbes Jahr lang an. Und ich wette mit euch, die Leute werden jünger.

0: Damit, Historiana, geht auch unsere 50s Record Hub Vorschlussrunde heute zu Ende. Wie so manches Mal in dieser Sendereihe auch mit einigen nachdenklichen Worten. Aber so ist das nun mal, wenn man eine grandiose Veranstaltung mit diesen 50s Record Hub schon mehr als 40 Jahre lang mitbegleiten darf. Bei jeder Ehe gibt's wohl nach so langer Zeit auch das ein oder andere offene Wort. Und vielleicht hilft's ja auch dem ein oder anderen auch mal selbst ins Nachdenken zu kommen, auch abseits aller Tanzbemühungen und Musikstücke. Denn im Grunde sind doch eigentlich alle Beteiligten und die Stammgäste auch froh und glücklich, dass wir Teil dieser gemeinsam am Leben erhaltenen Tanzkultur sind. Die 50 Jahre sind jetzt nicht mehr weit und ihr wisst ganz genau, was ich mir nach der heutigen Sendung eigentlich für unser Jubiläum wünsche. Ein Rock'n'Roller geht hoffentlich doch in die Tanzschule, weil all diese Splittergruppen es einzeln und alleine kaum schaffen werden und der 50s Record Hop in meiner Empfindung und Erinnerung auch immer Platz für alle geboten hatte. Und ich hoffe also, wir sehen uns hoffentlich in großer Zahl und wir hören uns auch gleich nächste Woche hier zu unserem Staffelfinale wieder zur Ausgabe 52. Und damit verabschiedet sich der Axel Lindner wieder für heute und ich hoffe, ihr wollt auch die Finalgeschichten nächste Woche noch miterleben beim 50s Record Hop.
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